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3: Im Studio Lisa Schwarzkopf. Bevor es in die K.O.-Runde geht, hat sich Deutschland bei der Fußball-WM einen Patzer erlaubt. Nach 2 Siegen gab es zum Abschluss der Vorrunde gegen Ecuador eine verdiente 1:2-Pleite. Kapitän Joshua Kimmich sagt bei Magenta:
4: Ja, ich fand, wir sind eigentlich relativ gut ins Spiel gekommen, gehen früh in Führung. Wir haben dann wieder zu viele Ballverluste, laden dadurch den Gegner immer wieder ein, machen dann auch den Gegner dadurch stark. Und ja, in der zweiten Halbzeit muss man dann schon sagen, war es dann eine verdiente Niederlage.
3: Ab dem 16. Finale am Montag heißt es fürs Team von Bundestrainer Nagelsmann nun: Verlieren verboten. Den Gegner kennen wir noch nicht. Die Kommunen in Deutschland sollen entlastet werden. Bund und Länder haben sich jetzt nach langem Ringen auf eine Finanzreform geeinigt. Der Bund übernimmt künftig 80% der Kosten, die den Kommunen durch Bundesgesetze entstehen. Das Motto: Wer bestellt, bezahlt. In Venezuela läuft nach den schweren Erdbeben mit über 180 Toten die internationale Hilfe an. Mehrere Länder kündigten an, Rettungskräfte in die Region nahe der Hauptstadt Caracas zu schicken. Die Bundeswehr will sich beteiligen und etwa auch Malteser International schickt ein Team nach Venezuela. Einmal mehr hat der Bundestag über die Organspende diskutiert. Seit Jahren wird wegen der niedrigen Spenderzahlen über eine Neuregelung gesprochen. Eine fraktionsübergreifende Gruppe von Abgeordneten will die sogenannte Widerspruchslösung. Heißt, wer nicht widerspricht, ist automatisch Spender. Gitta Connemann von der Unionsfraktion sagt:
5: Wir befreien damit aber auch Angehörigen aus einer verzweifelten Situation. Denn heute müssen Sie im Zweifel widersprechen und entscheiden.
3: Die andere Abgeordnetengruppe will lieber besser aufklären und dass man sich leichter ins Register eintragen kann. Die Deutsche Stiftung Patientenschutz sagt, die Debatte dreht sich im Kreis. Das Social-Media-Verbot für Jugendliche in Australien wirkt offenbar kaum. Das Gesetz wird unter anderem mit Fake-Accounts umgangen, heißt es in einer neuen Studie von Forschern. Australien hatte vor einem halben Jahr TikTok und Co. für unter 16-Jährige verboten.
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6: Mit KI-Support. Meist ist es gerade klar, sonst ziehen nur ein paar Wolken durch und es bleibt trocken. Die Temperaturen liegen aktuell zwischen 24 und 16 Grad. Im Laufe des Tages bleibt's oft sonnig und weiter trocken. Dazu wird's richtig heiß, die Höchstwerte klettern auf 31 bis 38 Grad.
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3: Im Studio Lisa Schwarzkopf. Bevor es in die K.O.-Runde geht, hat sich Deutschland bei der Fußball-WM einen Patzer erlaubt. Nach 2 Siegen gab es zum Abschluss der Vorrunde gegen Ecuador eine verdiente 1:2-Pleite. Kapitän Joshua Kimmich sagt bei Magenta:
4: Ja, ich fand, wir sind eigentlich relativ gut ins Spiel gekommen, gehen früh in Führung. Wir haben dann wieder zu viele Ballverluste, laden dadurch den Gegner immer wieder ein, machen dann auch den Gegner dadurch stark. Und ja, in der zweiten Halbzeit muss man dann schon sagen, war es dann eine verdiente Niederlage.
3: Ab dem 16. Finale am Montag heißt es fürs Team von Bundestrainer Nagelsmann nun: Verlieren verboten. Den Gegner kennen wir noch nicht. Die Kommunen in Deutschland sollen entlastet werden. Bund und Länder haben sich jetzt nach langem Ringen auf eine Finanzreform geeinigt. Der Bund übernimmt künftig 80% der Kosten, die den Kommunen durch Bundesgesetze entstehen. Das Motto: Wer bestellt, bezahlt. In Venezuela läuft nach den schweren Erdbeben mit über 180 Toten die internationale Hilfe an. Mehrere Länder kündigten an, Rettungskräfte in die Region nahe der Hauptstadt Caracas zu schicken. Die Bundeswehr will sich beteiligen und etwa auch Malteser International schickt ein Team nach Venezuela. Einmal mehr hat der Bundestag über die Organspende diskutiert. Seit Jahren wird wegen der niedrigen Spenderzahlen über eine Neuregelung gesprochen. Eine fraktionsübergreifende Gruppe von Abgeordneten will die sogenannte Widerspruchslösung. Heißt, wer nicht widerspricht, ist automatisch Spender. Gitta Connemann von der Unionsfraktion sagt:
5: Wir befreien damit aber auch Angehörigen aus einer verzweifelten Situation. Denn heute müssen Sie im Zweifel widersprechen und entscheiden.
3: Die andere Abgeordnetengruppe will lieber besser aufklären und dass man sich leichter ins Register eintragen kann. Die Deutsche Stiftung Patientenschutz sagt, die Debatte dreht sich im Kreis. Das Social-Media-Verbot für Jugendliche in Australien wirkt offenbar kaum. Das Gesetz wird unter anderem mit Fake-Accounts umgangen, heißt es in einer neuen Studie von Forschern. Australien hatte vor einem halben Jahr TikTok und Co. für unter 16-Jährige verboten.

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1: Im Studio Leser Schwarzkopf. Bevor es in die K.O.-Runde geht, hat sich Deutschland bei der Fußball-WM einen Patzer erlaubt. Nach 2 Siegen gab es zum Abschluss der Vorrunde gegen Ecuador eine verdiente 1:2-Pleite. Kapitän Joshua Kimmich sagt bei Magenta:
2: Ja, ich fand, wir sind eigentlich relativ gut ins Spiel gekommen, gehen früh in Führung, haben dann wieder zu viele Ballverluste, laden dadurch den Gegner immer wieder ein, machen dann auch den Gegner dadurch stark. Und ja, in der zweiten Halbzeit muss man dann schon sagen, war es dann eine verdiente Niederlage.
1: Ab dem 16. Finale am Montag heißt es fürs Team von Bundestrainer Nagelsmann nun: Verlieren verboten. Den Gegner kennen wir noch nicht. Die Kommunen in Deutschland sollen entlastet werden. Bund und Länder haben sich jetzt nach langem Ringen auf eine Finanzreform geeinigt. Der Bund übernimmt künftig 80% der Kosten, die den Kommunen durch Bundesgesetze entstehen. Das Motto: Wer bestellt, bezahlt. In Venezuela läuft nach den schweren Erdbeben mit über 180 Toten die internationale Hilfe an. Mehrere Länder kündigten an, Rettungskräfte in die Region nahe der Hauptstadt Caracas zu schicken. Die Bundeswehr will sich beteiligen und etwa auch Malteser International schickt ein Team nach Venezuela. Einmal mehr hat der Bundestag über die Organspende diskutiert. Seit Jahren wird wegen der niedrigen Spenderzahlen über eine Neuregelung gesprochen. Eine fraktionsübergreifende Gruppe von Abgeordneten will die sogenannte Widerspruchslösung. Heißt, wer nicht widerspricht, ist automatisch Spender. Gitta Connemann von der Unionsfraktion sagt:
3: Wir befreien damit aber auch Angehörigen aus einer verzweifelten Situation. Denn heute müssen Sie im Zweifel widersprechen und entscheiden.
1: Die andere Abgeordnetengruppe will lieber besser aufklären und dass man sich leichter ins Register eintragen kann. Die Deutsche Stiftung Patientenschutz sagt, die Debatte dreht sich im Kreis. Das Social-Media-Verbot für Jugendliche in Australien wirkt offenbar kaum. Das Gesetz wird unter anderem mit Fake-Accounts umgangen, heißt es in einer neuen Studie von Forschern. Australien hatte vor einem halben Jahr TikTok und Co. für unter 16-Jährige verboten.

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1: Im Studio Sönke Röhling. Wie können die Länder und Kommunen finanziell entlastet werden? Darüber beraten heute zunächst die Ministerpräsidenten unter sich. Am Nachmittag stößt dann noch Kanzler Merz dazu. Silas Quiring berichtet.
2: Ja, erst am Montag hatten die Kommunen ja Alarm geschlagen. Fast überall wird das Geld immer knapper, auch weil die Ausgaben durch Gesetze und Vorgaben aus dem Bund immer weiter steigen. Sowohl Länder als auch die Städte und Gemeinden sagen deshalb, wer bestellt, muss auch zahlen. Neben dem direkten Gespräch mit den Länderchefs im Kanzleramt will die Bundesregierung am späten Abend auch dem Bundestag einen ersten Gesetzentwurf dazu vorlegen.
1: Der neue Wehrdienst bringt der Bundeswehr deutlich mehr Zulauf. Seit Januar gingen fast 40.000 Bewerbungen ein, teilte das Verteidigungsministerium mit. Das ist ein Plus von rund 24%. Einzelheiten von André Glatzel.
3: Der neue Wehrdienst richtet sich an Interessierte, die bis zu 2 Jahre dienen wollen. Für das kommende Jahr gäbe es schon rund 10.000 feste Einplanungen. Das heißt, diese Bewerber haben schon einen konkreten Dienstposten. Auch die Suche nach Menschen, die zur Truppe wollen, läuft laut Verteidigungsministerium gut. Rund 300.000 Anschreiben wurden bis Mitte Juni verschickt und wurden fast alle auch pünktlich beantwortet. Dabei gab mehr als jeder Fünfte an, dass er Interesse am Dienst bei der Bundeswehr hat.
1: In Venezuela haben 2 schwere Erdbeben massive Schäden angerichtet. Nach Angaben der Behörden wurden eingestürzte Häuser und eingebrochene Dächer gemeldet. Helfer suchen in den Trümmern nach möglichen Verschütteten. Ob Menschen verletzt oder getötet wurden, ist noch unklar. Heiß, heißer Hartmut. Das Hoch Hartmut legt nochmal einen Zahn zu und lässt die Temperaturen weiter steigen. Heute, aber auch morgen und am Samstag erwartet der Deutsche Wetterdienst bis zu 41 Grad. Die Weltgesundheitsorganisation mahnt, dass Europa mehr in den Hitzeschutz investieren müsse. Südafrika hat erstmals die K.O.-Phase einer Fußball-WM erreicht. Das Team gewann das abschließende Vorrundenspiel gegen Südkorea mit 1:0. Raus ist dagegen Tschechien nach einer 0:2-Pleite gegen Co-Gastgeber Mexiko. Ebenfalls eine Runde weiter sind die Schweiz, Kanada, Marokko und Brasilien.
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4: Mit KI-Support. Meist sonnig ist der Morgen. Nur an der Küste gibt's erstmal noch Nebel, der langsam verschwindet. Danach bleibt's lange freundlich. Mittags und nachmittags kommen ein paar Wolken dazu, aber es bleibt trocken. Dazu wird's richtig heiß. Die Höchstwerte liegen bei 27 bis 37 Grad. Morgen erst wieder sonnig und trocken, später von Westen her vereinzelt Schauer und Gewitter, maximal 38 Grad.

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0: Tour mehr, haben kaum mehr Entlastung gehabt. Als Roten Halbzeit war es dann auch verdient.
1: Das Ticket für 16. Finale hatte Deutschland schon vor dem Spiel sicher.

0: Dieter Bohlen sang sich mit dem Pseudonym Blue System Love Me on the Rocks an die Spitze, an den ersten Titel meiner Sendung, die da heißt
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0: Da ist er, da ist er, da ist er. Der kleine Freitag ist heute. Der kleine Freitag, ja. Ja, ja, ja. Donnerstag. Donnerstag, der 24. Dicht daneben ist auch vorbei. Der 25. Ganz dicht daneben, ne? Der 25. Schielst du gerne am frühen Morgen? Ja. Die Klusen sind doch nicht ganz auf. Moderierst du hier mit Augen zu? Ja, ja, ja. Nach Gefühl, nach Gefühl. Der 25. Juni 2026, Donnerstag, ihr hört die Sendung Der Morgen mit Gernot. Das ist der gut gelaunte Kerl aus dem wunderschönen, sonnendurchfluteten Märkisch-Oderland, der euch montags bis freitags von 6 bis 9 Uhr aus den Federn schmeißt. Genau. Und dann aber auch nochmal, nächsten Tag morgens um 3, ja, so mitten in der Nacht bis 6 gibt es die Wiederholung vom Vortag für die, die immer noch nicht draußen sind. Musikalischerseits, wie immer, der stete Wechsel von Deutsch in Nicht-Deutsch, nenne ich Fairnessfilter, dass wir hier vernünftig auch den deutschen Künstlern eine Plattform bieten. Ne? Die haben ja auch, ich sag mal, eine Bühne verdient. Und warum auch nicht? Gibt so ein schönes deutsches Kulturgut. Ne? Dazwischen die aktuelle Uhrzeit und die Sendestunde selber, die füllt sich ganz einfach mit Nachrichten, Sport und Wetterbericht, dann mit einem kleinen Beitrag, Wetteraussichten und den Geburtstagskindern des Tages. Legen wir los. Nach Blue System gibt's Chris Roberts. Und man soll die Feste feiern, wie sie fallen. Das stimmt. Party-Alarm oder so ähnlich.

0: zack, zack. Richtig gute Laune Musik aus den 70ern. Da sind wir über Tische und Bänke. Ich sag's euch. Das war ein Spaß, ne? Na gut, ich war da beim Zugucken, wie die Alten über die Tische und die Bänke. Das war noch mehr Spaß. Genau, was haben wir aus dem Titel gelernt? Feste feiern. Oder? Feste feiern. Richtig. Chris Roberts hier um 6 Uhr und 12 Minuten, 3 Minuten vor Viertel 7. Die Stray Cats, die besingen jetzt in Englisch She Sexy and 17. Da, der Staatsanwalt noch die Hand drauf.
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1: Rockabilly in Rheinkultur mit den Stray Cats und Sexy and 17 um 6 Uhr und 16 Minuten. Eine Minute nach Viertel 7 haben wir es in der Zwischenzeit. Ja, der Gerdot, der holt jetzt die ganzen 70er raus in Deutsch. Ja, ich glaube auch. Erst Chris Roberts und jetzt der andere bekannte Proband aus dieser Zeit. Jürgen Markus singt ein Lied, zieht hinaus in die Welt. Nur bitte.
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0: Ach, aber so viel Theatralik drin und so ein bisschen so, naja, ja, ja, Gigantomanie, sage ich mal. Aber liebevoll, ne? Nicht negativ, Gottes Willen. So würde ich niemals über Jürgen Markus sprechen. Er hat uns ein tolles Liedgut hinterlassen, wie eben auch gehört. Ein Lied zieht hinaus in die Welt und das Ganze 6 Uhr und 20 Minuten. Beste und genaue Zeit für unseren kleinen Beitrag. Und dann gibt's Gala und Freed from Desire.
1: Ein 79-jähriger Magdeburger ist von einer Prostituierten geschlagen worden, weil er aus Enttäuschung über deren Körpergröße ihre Dienste nicht bezahlen wollte. Er stellte Anzeige wegen Körperverletzung, wie ein Polizeisprecher am Donnerstag mitteilte. Der 1,55 Meter große Mann hatte den Angaben zufolge die Frau, die an einer Anzeige mit dem Slogan »Kleine Waldfee für dich« warb, zu sich nach Hause eingeladen. Groß sei seine Enttäuschung gewesen, weil die kleine Waldfee ihn um Haupteslänge überragte und alles andere als zierlich war. Es sei schon an der Wohnungstür zum Streit um den Zahlungsmodus der vereinbarten 200 Euro als Liebeslohn gekommen, in dessen Folge die Frau dem 79-Jährigen einen Schlag aufs Auge versetzt haben soll.
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0: Ich sag euch, ist ja ein gigantisch wahnsinniger Text. Ich staune, dass die Interpretin das so merken konnte. Mann, das könnte ich nicht. Nee, da bin ich nicht intelligent genug für. Gala und Freed from Desire. Und das Ganze 6 Uhr und 26 Minuten, 4 Minuten vor halb 7 in der Zwischenzeit. Und jetzt die Formation, die der Gernot heimlich immer wieder reinschmuggelt in die Sendung. Nee, ich habe tatsächlich, mache ich so gut wie keinen Einfluss drauf, ne, um Gottes Willen. Ne? Die Titel gehen hier alleine rein, aber ja, mein Radioprogramm weiß, was ich toll finde. Du sagst schon, los, rück raus. Na, wieder mal die Flippers. Diesmal in Venedig ist Maskenball. Ach, was schön.
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0: geht doch. Die Flippers in Venedigs Maskenball um 6.30 Uhr. Ganz genau 6:30 haben wir es in der Zwischenzeit. Wir hören uns jetzt mal das Wetter an da mit KI-Support. Ich kann es schon nicht mehr hören. Ich weiß, ihr könnt es auch nicht mehr hören, lässt sich so rummeckern, aber es hört sich da fürchterlich an, dieses Roboterhafte. Runtergerattert. Ja, mit KI-Support. Runtergerattert. Es ist fürchterlich. Fürchterlich. Weiß ich nicht. Die müssen da in den Redaktionen da irgendein Ding an der Waffel haben. Kontrolliert das da keiner? Oder ist es doch die Hitze? Kann schon sein, dass die da 40 Grad irgendwie im Korb haben. Oder die ihre Gehirnzellen arbeiten auf Zimmertemperatur. Denn merken sie auch nicht mehr. Wir hören uns jetzt den Müll an und danach gibt's Stefanie mit Irresistible. Warte mal, da gibt's doch zwei verschiedene Varianten, fällt mir gerade ein. Die eine ist doch in Englisch und die andere in Französisch, ne? Wir hören die englische Variante. Okay, aber erst der Ratterwetterbericht.
1: Mit KI-Support. Meist sonnig ist der Morgen, nur an der Küste gibt's erstmal noch Nebel, der langsam verschwindet. Danach bleibt's lange freundlich, mittags und nachmittags kommen ein paar Wolken dazu, aber es bleibt trocken. Dazu wird's richtig heiß, die Höchstwerte liegen bei 27 bis 37 Grad. Morgen erst wieder sonnig und trocken, später von Westen her vereinzelt Schauer und Gewitter, maximal 38 Grad.

0: Stefanie von Monaco hier um 6 Uhr und 36, gerade noch so, gerade noch 36, ne? 6 Minuten nach 6:30. Irresistible, ja, genau, die Nummer, wie gesagt, gibt es auch in Französisch, sagte ich ja eingehend, ja, hört sich gut an, ne? Ja, singen kann sie, gut aussehen tut sie auch, also Aussehen ist eine Geschmackssache, Musik ist auch eine Geschmackssache, also lassen wir das, ne? Königliches Blut hier in der Sendung Der Morgen mit Gernot. Michelle ist jetzt dran, sie hat ja aufgehört zu singen, macht jetzt auf Wunderheiler, nein, Kräuterheiler, nee, wie heißt das da, ja, hier, Dingsterheiler, Hand auflegen und so, nein, auch nicht, Gernot, sagt das ordentlich, naja, ja, heilige Heilkunst, das ist die richtige Beschreibung, hast du Lust, singt sie jetzt und dann gucken wir mal, wer Geburtstag hat heute.
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Ja, gucken wir mal, wer heute Geburtstag hat. Am 25. Juni oder Geburtstag hätte, ne? Ich nehme ja auch die schon Verstorbenen trotzdem, ne? Manche Leute, die sollten nicht so schnell aus dem Gedächtnis rausfallen. Zum Beispiel wie Peer Augustinski, deutscher Schauspieler und Synchronsprecher. Der hätte am 25. Juni Geburtstag gehabt, 1940 geboren. Carly Simon, US-amerikanische Sängerin, Songwriterin und Oscar-Preisträgerin. Sie wird heute 81 Jahre alt. Guck an. Des Weiteren gibt es zu erwähnen George Michael, ja, britischer Sänger, Komponist, Musiker und Produzent. Keine Panik, ich spiele jetzt nicht Last Christmas. Nee. Lilly Becker, kennen wir, ne? Ja, da war doch mal was mit Herrn und Frau Becker, wie auch immer. Niederländisches Model, haben wir noch einen zu erwähnen? Ich guck mal, ist da noch was? Nee, erstmal nicht. Aber wir werden tatsächlich einen Titel jetzt hören von George Michael mit seiner Formation Wham! Und zwar I'm Your Man. Darf ich jetzt sagen, nur zur Hälfte oder Gernot? Ja, stimmt. Schöne Musik ist es auf jeden Fall. Da ist er. I'm Your Man, Ram, spricht George Michael.

0: George Michael hätte heute Geburtstag gehabt. I'm Your Man in seiner Formation Wham. 6 Uhr und 46 Minuten, eine Minute nach 6:45. Alle, die jetzt los müssen auf der Maloche, wünsche ich einen schönen Donnerstag. Wir hören uns dann morgen zum Start an die Woche wieder. Und alle anderen schön artig dranbleiben. Jetzt wird's etwas mehr Krach in den Ohren mit Rammstein. Gernot, du hier in dieser weichgespülten Sendung Rammstein? Ja, der Titel Engel, den finde ich toll. Da ist er.
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0: Da bin ich sowieso nicht mehr. Schon weil ich den Titel gespielt habe jetzt hier, bin ich sowieso kein Engel und habe die Hälfte der Schlagerfans jetzt gerade total verärgert. Aber dann müsst ihr jetzt durchaus los, wenn ihr Frosch werden wollt. Denkt euch das einfach mal andersrum. Ne? Die nicht so gerne Schlager hören, die fanden das jetzt vielleicht ganz gut. Man muss ein bisschen tolerant sein. Ich meine, ich kriege hier in meiner Sendung der Morgen mit Gerne sowieso nicht alle unter den Hut. Nicht so schlimm. Wir hören Smokey und It's Your Life und das um 6:52, 8:07.
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Smokey, It's Your Life war der vorletzte Titel. Einen haben wir noch bis ran an die Nachrichten, Sport und Wetterbericht, denn wir haben 6 Uhr und 56 Minuten, 4 Minuten vor 7. Monika Morell singt später. Wann ist das? Wir hören uns danach. 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
2: Im Studio Sönke Röhling. Bei den Ländern, Städten und Gemeinden in Deutschland wird das Geld immer knapper. In Berlin wird deshalb heute darüber beraten, wie der Bund für Entlastung sorgen kann. Zunächst treffen sich die Vertreter

0: lässt die Temperaturen weiter steigen. Heute rechnet der Deutsche Wetterdienst lokal mit bis zu 41 Grad. Das wäre neuer Allzeitrekord für einen Junitag. Fabian Hoffmann berichtet.
1: Auch in den kommenden Tagen sieht's nach über 40 Grad aus. Die Bundesärztekammer ruft dazu auf sich, aber auch auf andere zu schauen. Besonders gefährdet sind etwa Ältere, Schwangere oder auch Kinder. Die Deutsche Allianz Klimawandel und Gesundheit sagt, Deutschland ist auf extreme Hitzewellen nicht vorbereitet. Bündnischef Herrmann fordert, dass Hitzeschutz verbindlich in der Katastrophenvorsorge verankert wird, wie etwa beim Hochwasser.
0: In Venezuela haben zwei schwere Erdbeben kurz nacheinander massive Schäden angerichtet. Mehrere Gebäude stürzten ein, die Behörden befürchten viele Opfer. Helfer suchen in den Trümmern nach Verschütteten. In weiten Teilen des Landes gibt es weder Strom noch Internet. Südafrika steht nach einem 1:0-Sieg gegen Südkorea erstmals in der K.O.-Phase einer Fußball-WM. Außerdem weiter sind die Schweiz, Kanada, Brasilien und Marokko. Katar, Tschechien und Haiti sind ausgeschieden. Südkorea, Bosnien-Herzegowina und Schottland müssen als Dritte noch zittern.
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3: Mit KI-Support. Sonnig geht's in den Morgen, nur an der Küste gibt's vereinzelt noch Nebel, der sich langsam verzieht. Und dann setzt sich heute fast überall die Sonne durch. Es bleibt trocken, am Nachmittag ziehen nur ein paar Wolken vorbei. Dazu wird's richtig heiß, mit Spitzen von 27 bis 37 Grad. Morgen erst weiter sonnig, später im Westen einzelne Schauer und Gewitter, maximal bis 38 Grad.

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0: Ein Brief für dich, A Letter to You, mit Mr. Shaken Stevens. Das war der Opener der zweiten Stunde meiner Sendung.
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0: Geht los. Der 25. ist heute, der 25. Juni, Donnerstag. Ihr hört die Sendung Der Morgen mit Gernot, wie immer montags bis freitags, live von 6 bis 9 und unlive von 3 Uhr in der Nacht bis 6 Uhr ran an meine Live-Sendung. Zur vollen Stunde Nachrichten, Sport und Wetterbericht in der 20. Sendeminute, wie immer ein kleiner Beitrag, um halb dann die Wetteraussichten und 10 nach halb gucken wir, wer heute Geburtstag hat. Musikalischerseits der stete Wechsel von Deutsch und Nicht-Deutsch, auch das kennt ihr alles schon, aber man darf nicht vergessen, es gibt so viele Hörer, die immer dann hier das erste Mal so einschalten, die sagen sich dann, was wird hier gehauen und gestochen, und deswegen gibt es hier den Erklärbär zum Anfang einer jeden Sendestunde. Und dazwischen, na klar, die aktuelle Uhrzeit. 7 Uhr, hatte ich gesagt schon? Nee, dann mache ich nochmal. 7 Uhr und 8 Minuten, 8 nach 7 und nach Shaken Stevens in Englisch, A Letter to You. Gibt's was Deutsches? Im Original ist die Nummer von dem Herrn aus Frankreich, Plastic Bertrand. Plastic Bertrand. Und ça plein mour moi. Oh, warte, in Französisch. Und wir hören es in Deutsch mit Benny, bin wieder frei. Schön, dass ihr da seid, ihr Lieben. Moin, moin. Und irgendeiner könnte ja mal den Kaffee hier nachschenken, ne? Nee, du, ich habe hier immer zu wenig Personal.

0: aus dem Französischen mit Plastic Bertrand und hier ins Deutsche mit Benny. Bin wieder frei. 7 Uhr und 11 Minuten. 4 Minuten vor 7:45 haben wir's. Jetzt gibt's Prince, ja, der ist dann auch schon von uns gegangen wieder. Aber tolle Musik, unter anderem den hier, den finde ich ganz gut, ne? 1999, ne? Bitte.
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0: Prince mit und ohne The Revolutions und 1999, ja, lang ist her. Das ist auch schon wieder sehr, sehr lange her. 27 Jahre, so sieht's aus. Also nee, der Titel ist noch älter, aber das Besingen meinte ich jetzt. Der Titel selber ist von 1982, ne? Ja. Da war die Welt jedenfalls auch in Ordnung, zumindest musikalischerseits. Wir schauen in Richtung D-D-R, da gab's auch immer schöne Musik. Hier jetzt mal mit H und N, ne? Flickflack in der Nacht, na bitte.
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0: wenn man es nicht besser wüsste, ne, dann würde ich sagen, da hat doch Dieter Bohlen seine Hände mit dem Spiel gehabt. 1987 war es, die Mauer war noch zu, aber es gab durchaus Kontakte zwischen Ost- und Westmusiker, natürlich reichlich und immerhin davor ja halt eine Hand, wenn das die Stasi oder das Kultusministerium der DDR sah das nicht gerne, ne? Ist klar. Aber ich würde hier bei dem Titel sagen, man müsste den Dieter mal fragen. Dieter, kennst du noch H&N, Flickflack in der Nacht? Warst du da mit deinem Kugelschreiber zu Gange? Ich würde fast tippen, ja. Das hört sich doch verdammt danach an, ne? 7 Uhr und 21 Minuten, 9 Minuten vor 7:30. Wir hören jetzt den versprochenen Beitrag und dann die Pretenders. Back on the Shane Gang.
1: Zu schlau für den Polizeidienst. Dabei wollte er so gerne Polizist werden. Doch Robert Jordan hat einen IQ von 120. Zu schlau für den Streifendienst, befand die Polizei von Connecticut. Sie würden sich bei uns nur langweilen, wir stellen nur dümmere Leute ein. So die Begründung.
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0: Back on the Chain Gang mit den Pretenders um 7 Uhr und 25 Minuten. 5 Minuten trennen uns noch vor der 7:30 Marke. Helene habe ich auch immer drin gestern. Ja, habe ich, weiß ich. Der spielt jeden Tag die gleichen Interpreten. Ja, nicht ganz. Schon manchmal. Aber definitiv immer mit einem anderen Titel. Das macht mein Programm so. Das passt da genau auf, dass ich nicht jeden Tag denselben Titel spiele. Nee. Und das Repertoire ist schon riesengroß, macht euch keine Gedanken. Rein theoretisch, wenn ich alles hintereinander weglaufen lassen würde, ne, ohne Moderation, sondern einfach nur hintereinander weglaufen lassen würde, dann würden sich die Titel erst nach einem Vierteljahr wiederholen. Ja? Rein theoretisch. Aber da gibt es noch ein paar andere Faktoren, die da eine Rolle spielen, dass es dann durchaus dann öfter vorkommt. Und manchmal ist es ja auch hier gewollt. Ja? Harpo-Movie-Star müssen wir ja mindestens einmal am Tag hören. Was? Helene Fischer mit keinem anderen.
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0: Helene Fischer mit keinem anderen. Und das genau um 7.30 Uhr, Halbzeit der kompletten Sendung der Morgen mit Gernot. Halb acht haben wir es und noch Halbzeit der zweiten Stunde, wie ich immer zu sagen pflege. Wir hören jetzt die Wetteraussichten, ein paar Verbrauchertipps können sich anschließen und dann gibt's schöne Mucke mit einer rauen Reibeisenstimme von Amanda Lea, ne? Lover, lover, love me. Ich hab nicht so eine tiefe Stimme. Und das Rätsel, ob sie nun ein Mann oder Frau ist, spielt ja heute keine Rolle mehr. Früher haben sich die Leute den Kopf zerbrochen. Heute bei 172 Geschlechtern oder so ist es ja eigentlich völlig egal, was sie ist, oder? Gernot, du bist ein bisschen bekloppt. Ja, aber von beiden Seiten.
1: Mit KI-Support. Sonnig geht's in den Morgen, nur an der Küste gibt's vereinzelt noch Nebel, der sich langsam verzieht. Und dann setzt sich heute fast überall die Sonne durch. Es bleibt trocken, am Nachmittag ziehen nur ein paar Wolken vorbei. Dazu wird's richtig heiß, mit Spitzen von 27 bis 37 Grad. Morgen erst weiter sonnig, später im Westen einzelne Schauer und Gewitter, maximal bis 38 Grad.

0: Fabulous Lover, Love Me mit Amanda Lear. Ja, da fragt er so ein Report. Gibt es in den Social Medien, ne? Da hier so eine Kurzwitze, wisst ihr ja, WhatsApp und Co. Ne? So eine Kurzwitze, da fragt so ein Reporter, so eine junge Dame, wie viele Geschlechter gibt es? Ja. Dann antwortet die Dame 3. Und der Reporter verdutzt dann, welche? Ja, und sie antwortet, weiblich, männlich und psychisch krank.
1: Dieser Typ mit seiner Moderation macht mich noch völlig wahnsinnig.
0: Wir haben 7 Uhr und 36 Minuten, 6 Minuten nach 19:30. Nicole singt, wenn die Blumen weinen könnten.

Dann schauen wir mal, wer heute Geburtstag hat, am 25. Juni oder Geburtstag hätte, ne? Wie auch immer. Gucken wir mal, unter anderem Lilly Becker, ne? Niederländisches Model und Ex von Herrn Becker, wir wissen Bescheid. Dann George Michael, ne? Hatte ich in der vorigen Stunde ja schon geehrt mit einem Titel I'm Your Man, wäre heute auch mit Geburtstag dran gewesen, 63 geboren. Ist aber 2016, wie wir ja wissen, im Alter von 53 Jahren von uns gegangen. Dann, wen gibt's noch zu erwähnen? Ich guck mal. Leider, ich muss aufpassen, ich muss hier die Brandmauer hochhalten. SPD-Politiker werde ich hier nicht erwähnen, auf keinen Fall. Die wollen Brandmauer, kriegen sie von mir auch Brandmauer, werden sie auch nicht erwähnen. So einfach ist. Haben sie Pech gehabt, sollen sie von anderen gratulieren lassen. Genau. Carly Simon, ne? Carly Simon hören wir gleich hören. US-amerikanische Sängerin, Songwriterin und Oscar-Preisträgerin. Hat heute Geburtstag, wird 81 Jahre alt. Guck an. Per Augustinski, deutscher Schauspieler und Synchronsprecher. 1940 geboren, leider auch schon immer Alter von 74 Jahren. 2014 von uns gegangen. Gibt's noch einen? Ja, George Orwell, britischer Schauspieler. Kennen wir, der ein oder andere, der also Lust und Interesse hat an Filmen mit ihm, kennt ihn durchaus. Was für ein Zufall. So, und jetzt kommen wir zu Charlie Simon. Was singt sie uns denn? Gucken wir mal. Aha, You're So Vain habe ich rausgesucht. Schöne Nummer, alle anderen, die heute Geburtstag haben, ebenfalls herzlichen Glückwunsch.

0: Geburtstagskind des Tages, Carly Simon. You're so Wayne, hier in meiner Sendung Der Morgen mit Gernot um 7.46 Uhr, eine Minute nach dreiviertel acht haben wir's. Und noch ein Osttitel, guck an, ja, die Pudis diesmal, ja, also praktisch absolut bekannt, da brauchen wir nicht so viel zu sagen. Das Einzige, was ich gerne mit erwähne, die Machart damals in den Studios, die haben sich wirklich mehr Mühe gegeben. Ihr wisst ja, ich sitze hier mit Kopfhörern, logisch, in einer Live-Sendung. Und hör mir das alles so an. Erstens, meine zarte Stimme habe ich im Ohr. Ja, fein, fein, fein, so muss es sein. Und natürlich das ganze Programm komplett über den Kopfhörern zu hören. Unter anderem natürlich logischerweise auch die Musik. Und das ist eine richtig tolle Abmischung, muss man mal sagen. Da haben die sich echt Mühe gegeben. Lebenszeit heißt der Titel. Für Freunde der Stereophonie.
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Die Pudis und Lebenszeit mit super abgemischt im Tonstudio damals. Ich denke mal, das war da in Rahnsdorf. Da haben sie es gemacht. Ja, die Jungs. Na gut, wie auch immer. Wir haben 7 Uhr und 51 Minuten, 9 Minuten vor 8. Sheila B. Devotion besingt Spacer. Das B steht für Black. Und warum wird es dann nicht so aussprechen? Ich weiß es nicht. Sie hat es so gewollt. Es ist ihr Künstlername. Sheila B. Point Devotion. Na gut, jedem Tierchen sein Pässierchen.

0: Spacer mit Sheila B. Devotion um 7 Uhr 55 Minuten. Da haben wir es geschafft, war auch die zweite Stunde ist durch, denn wir haben es 5 Minuten vor 8. Mickey Krause singt jetzt noch mit Tim Toupet zusammen, dann leg ich Schlager auf und dann, dann Nachrichten, Sport und Wetterbericht, wie ihr es ja gewohnt seid zur vollen Stunde. Und da würde ich mich freuen, wenn wir es in der dritten und letzten Stunde auch wieder hören. Ich gucke dann mal, warum mein Programm nächste Stunde einen Programmpunkt nicht mit reingenommen habe und werde es mündlich verwarnen und schriftlich nach der Sendung verändern. Ist ja wohl klar, ne? Also, da ist der Mickey und der Tim und dann bis gleich, ihr Lieben. Dranbleiben!
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2: Im Studio Sönke Röhling. Deutschland erwartet den Hitzehöhepunkt. Heute rechnet der Deutsche Wetterdienst lokal mit bis zu 41 Grad. Das wäre neuer Allzeitrekord für einen Junitag. Auch in den kommenden Tagen sieht es nach über 40 Grad aus. Die Bundesärztekammer ruft dazu auf, ausreichend zu trinken und auch auf andere zu schauen. Besonders gefährdet seien etwa Ältere, Schwangere oder auch Kinder. Die Deutsche Allianz Klimawandel und Gesundheit sagt, Deutschland ist auf extreme Hitzewellen nicht vorbereitet. Bündnischef Herrmann fordert daher, Hitzeschutz müsse verbindlich in der Katastrophenvorsorge verankert werden, genauso wie etwa Hochwasser. In Venezuela haben zwei schwere Erdbeben kurz nacheinander massive Schäden angerichtet. Mehrere Gebäude stürzten ein. Die Behörden melden über 30 Tote und mehr als 700 Verletzte. Helfer suchen in den Trümmern noch nach Verschütteten. In weiten Teilen des Landes gibt es weder Strom noch Internet. Wie können die Länder und Kommunen finanziell entlastet werden? Darüber beraten heute zunächst die Ministerpräsidenten unter sich. Am Nachmittag stößt dann noch Kanzler Merz.

0: Terminvorlage. Gott sei Dank funktioniert es. Live ist live. Wo ist sie? Nehmen wir die hier? Nein, wir nehmen die 8-Uhr-Stunde. Eine weiter. So. Und dann speichern wir die uns ab. Und jetzt sagen wir, die machst du bitte nochmal hinein, hier in das Programm. Wo ist sie? Hier nehmen wir sie. Ja, das kann mal passieren. Ich sag's euch. Wo ist sie jetzt eigentlich? Ach, hier. Guck, zack, zack. 6 Uhr, 7 Uhr, 8 Uhr Stunde. Da ist er. Rin, einladen. Und dann machen wir das einfach nochmal schnell von vorne. Kann mal passieren, ne? Aber live ist live. So, Schabba, hier ist sie. Luft sie ab. Ja, hier. 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
2: Im Studio Sönke Röhling. Deutschland erwartet den Hitzehöhepunkt. Heute rechnet der Deutsche Wetterdienst lokal mit bis zu 41 Grad. Das wäre neuer Allzeitrekord für einen Junitag. Auch in den kommenden Tagen sieht es nach über 40 Grad aus. Die Bundesärztekammer ruft dazu auf, ausreichend zu trinken und auch auf andere zu schauen. Besonders gefährdet seien etwa Ältere, Schwangere oder auch Kinder. Die Deutsche Allianz Klimawandel und Gesundheit sagt, Deutschland ist auf extreme Hitzewellen nicht vorbereitet. Bündnischef Herrmann fordert daher, Hitzeschutz müsse verbindlich in der Katastrophenvorsorge verankert werden, genauso wie etwa Hochwasser. In Venezuela haben zwei schwere Erdbeben kurz nacheinander massive Schäden angerichtet. Mehrere Gebäude stürzten ein. Die Behörden melden über 30 Tote und mehr als 700 Verletzte. Helfer suchen in den Trümmern noch nach Verschütteten. In weiten Teilen des Landes gibt es weder Strom noch Internet. Wie können die Länder und Kommunen finanziell entlastet werden? Darüber beraten heute zunächst die Ministerpräsidenten unter sich. Am Nachmittag stößt dann noch Kanzler Merz dazu. Silas Quiring berichtet.
3: Ja, erst am Montag hatten die Kommunen ja Alarm geschlagen. Fast überall wird das Geld immer knapper, auch weil die Ausgaben durch Gesetze und Vorgaben aus dem Bund immer weiter steigen. Sowohl Länder als auch die Städte und Gemeinden sagen deshalb, wer bestellt, muss auch zahlen. Neben dem direkten Gespräch mit den Länderchefs im Kanzleramt will die Bundesregierung am späten Abend auch dem Bundestag einen ersten Gesetzentwurf dazu vorlegen.
2: Die Rentenreform soll bis Jahresende durch sein, das hofft Kanzler Merz. Nächste Woche will die schwarz-rote Koalition Eckpunkte abstecken und dann an den Gesetzentwürfen arbeiten. Im Herbst sollen sie dann in den Bundestag. Die Reform sieht unter anderem vor, dass das Renteneintrittsalter schrittweise angehoben wird. Südafrika hat erstmals die K.O.-Phase einer Fußball-WM erreicht. Das Team gewann das abschließende Vorrundenspiel gegen Südkorea mit 1:0. Raus ist dagegen Tschechien nach einer 0:2-Pleite gegen Co-Gastgeber Mexiko. Ebenfalls eine Runde weiter sind die Schweiz, Kanada, Marokko und Brasilien.
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4: Mit KI-Support. Sonnig geht's in den Morgen, nur an der Küste gibt's vereinzelt noch Nebel, der sich langsam verzieht. Und dann setzt sich heute fast überall die Sonne durch. Es bleibt trocken, am Nachmittag ziehen nur ein paar Wolken vorbei. Dazu wird's richtig heiß, mit Spitzen von 27 bis 37 Grad. Morgen erst weiter sonnig, später im Westen einzelne Schauer und Gewitter, maximal bis 38 Grad.

0: Udo Lindenberg hat das Ding seines Zeichens oder seiner Zeit damals auch in Deutsch gesungen, ne? Der Boss von der Gang. Und hier mit Shangri-La's Leader of the Pack. Herzlich willkommen zur dritten und letzten Stunde meiner Sendung.
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0: Donnerstag, der 25. Juni 2026. Ihr hört die dritte und letzte Stunde der Sendung Der Morgen mit Gernot. Live montags bis freitags von 6 bis 9 und unlive von 3 Uhr in der Nacht bis 6 Uhr ran immer die Wiederholung vom Vortag. Und ebenfalls auch hier zur vollen Stunde Nachrichten, Sport und Wetterbericht. In der 20. Sendeminute so circa haben wir einen kleinen Beitrag im Programm. Und halb dann die ausführlichen Wetterdaten mit Kurt, dem Wetterforscher aus Berlin-Tegel. Der hüpft allerdings gerade nicht zu Hause rum, sondern irgendwo in Wismar. Ja. Frösche haben ganz schön lagen weit weg. Nennt man dann an der Stelle Krötenwanderung.
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0: 10 nach halb gucken wir mal, wer heute Geburtstag hat. Jetzt hören wir erstmal ABBA und Waterloo. Wie jetzt? Nach Shangri-La in Englisch? ABBA? Nochmal? Nee. Die haben das Ding auch in Deutsch eingesungen. Nicht nur in Deutsch, sondern in Englisch und Schwedisch und weiß der Geier noch für Sprachen alles. Hier mal die deutsche Variante, Waterloo. Denn ihr wisst ja, bei mir gibt es immer einen deutschsprachig gesungenen, gefolgt von einem nicht deutschsprachig gesungenen Titel. Das immer im Wechsel und dazwischen die aktuelle Uhrzeit. Habe ich gesagt? Ja, nee. Na gut, dann sage ich es nochmal. 8:11 in der Zwischenzeit, 4 Minuten vor 8:45.

0: aber mit Waterloo in der deutschen Fassung. Ja, sehr selten gespielt, aber hier bei mir in der Sendung der Morgen mit Gernot schon durchaus mal. 8 Uhr und na, gleich 14, da fehlen aber noch ein paar Sekündchen. Dann haben wir es 8:45. Olivia Newton-John besingt jetzt Let Me Be There. Na bitte.
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0: Olivia Newton-John, Let Me See Be There. So war richtig. 8 Uhr und 17 Minuten. 2 Minuten nach 8:45. Spielen wir noch einen und dann gucken wir mal so langsam. Ne, zwei. Ne, warte nur. Ne, ihn noch. Und dann gucken wir mal zum Beitrag. Aber erstmal Anita Traversi. Und sie singt einen Rolling Stones Song. Und zwar I See Us Go By in Englisch und sie macht daraus in Deutsch, es ist so schön, verliebt zu sein. Bitte.
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0: Genau, Anita Traversi, es ist so schön, verliebt zu sein um 8 Uhr und 21 Minuten, 9 Minuten vor halb 9 haben wir es in der Zwischenzeit. Jetzt gibt's den Beitrag, den versprochenen und anschließend Jan und Dean. Teller, Hassie, Lassie. Lassie? Bei Lassie, da kommt mir immer, nein, Gerhard, den erzählst du jetzt nicht, der ist nicht jugendfrei. Mit dem Hund und der Zunge und nein.
1: Ein Autodieb ist in Kiel an der Technik des Trabis gescheitert, wie Polizeisprecher Wolf Schmidt am Donnerstag in Kiel mitteilte, hat ein unbekannter Dieb gegen Mitternacht versucht, einen Trabant zu stehlen. Doch nach rund 200 Metern sei die Fahrt im geklauten Auto zu Ende gewesen, berichtete Schmidt. Ein Zeuge hatte den Angaben zufolge einen Menschen vom Auto weglaufen sehen und die Polizei informiert. Die Beamten stellten fest, dass der Dieb offensichtlich nicht wusste, dass dieser Autotyp eine abstellbare Benzinleitung besitzt, ja, Benzinhahn, die der Eigentümer auch vorschriftsmäßig zudreht. Nach wenigen Metern kam es aus diesem Grund zu einem akuten Treibstoffmangel, so dass der Täter den Wagen unverrichteter Dinge zurückließ. Der Kommentar des Polizeisprechers: eine einfache, aber wirkungsvolle Diebstahlsicherung.
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0: Teller, Hassi, Lassie, Jean und Dean. In Deutschen spielen wir noch und dann gucken wir mal, was die Wetterdaten so machen. Mal sehen, was der Kurt heute vorbereitet hat. 8 Uhr und 25 Minuten, 5 Minuten vor 8:30 in der Zwischenzeit. Gigi Anderson singt Lady Sunshine.
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0: Gigi Anderson, der Tausendsasser aus Eschwege. Lady Sunshine hier in der Sendung der Morgen mit Gernot um 8 Uhr und 29 Minuten. Eine Minute vor halb neun. Wir hören jetzt gleich die Wetteraussichten
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0: Okay, und dann gibt's ein schönes Medley mit den Rolling Stones. Stars on 45 Medley. Zuvor gucken wir mal, was denn der liebe Hüpf Kurt, seines Zeichens Wetterfrosch aus Berlin-Tegel. Was, wo hüpft er? Ja, gestern hat er da ein paar Bilder geschickt, da ist irgendwo in Wismar zu gehen. Ach, kannst du mal sehen, da im Großraum, oben an der Nordsee. Frösche brauchen auch manchmal Urlaub, ja. Das verstehe ich eigentlich nicht. Ja, wenn die auf dem Grill die Schenkel sind, da sind sie doch eigentlich gebräunt, knusprig und ausgeruht, oder? Gernot, die Wetterdaten. Ach so, ja, nee, ja. Die 16 Landeshauptstädte, 16 Bundesländer. Es gibt wie gestern, nur eine einzige Ausnahme bei Kiel. Alle anderen sind pur Sonne, volle Granate, Renate. Somit lasse ich das dann auch weg und nur bei Kiel sage ich es dann extra nochmal an. Berlin 23 Grad, Bremen 22 Grad, Dresden 23 Grad, in Düsseldorf 25 Grad, Erfurt 21 Grad, Hamburg 22 Grad, in Hannover 23 Grad, Kiel, da ist jetzt die Ausnahme, 21 Grad und wechselnd bewölkt. Alle anderen sind Sonne satt. Weiterhin mit Sonne satt, Magdeburg 23 Grad, Mainz 26 Grad, in München 25 Grad, Potsdam meldet 22 Grad, Saarbrücken 25 Grad, Schwerin 21 Grad, in Stuttgart 26 Grad, Wiesbaden wie immer zum Schluss 25 Grad. Da schreibt der Kurt mir ja noch Sachen, da kriege ich das Kopfschütteln. Eine Wetterwarnung. Ja, ja, Kurt, ich nicht. Ich bin Ossi und Ossis haben irgendwie ein längeres Gedächtnis, vor allen Dingen das Langzeitgedächtnis. Ja? Vor 50 Jahren und die ganze Zeit bis heute kann ich mich sehr wohl immer wieder an Sommer erinnern mit 35, 36, 37, 38, 39, 40 Grad. Nachts 29 Grad. Das gibt es nun mal im Sommer. Genannt auch Hochsommer. Was machen die Medien da draus?
2: Wir werden alle sterben. Klimawandel, fürchterlich, Hitze. Ha, passt auf, wir werden alle.
0: Ja, ja. Kommt, jetzt ist hier noch, ich werde diesen Quatsch nicht mitmachen. Wir haben Hochsommer und logischerweise Temperaturen jenseits der 30 bzw. 35 Grad Marke. Und wer das immer noch nicht weiß, der hat eine Schule nicht aufgepasst. So sehe ich das. Fakt. Und nun, wie alles besprochen.
3: Mit KI-Support. Sonnig geht's in den Morgen, nur an der Küste gibt's vereinzelt noch Nebel, der sich langsam verzieht. Und dann setzt sich heute fast überall die Sonne durch. Es bleibt trocken, am Nachmittag ziehen nur ein paar Wolken vorbei. Dazu wird's richtig heiß, mit Spitzen von 27 bis 37 Grad. Morgen erst weiter sonnig, später im Westen einzelne Schauer und Gewitter, maximal bis 38 Grad.

0: Die Stones-Fans haben gerade ein festes Lächeln im Gesicht. Ja, so soll's sein. Was ist der Gernot nicht immer lieb zu euch, ne? 8:38, 8 Minuten nach 8:30. Ihr Lieben, jetzt mal ein Hinweis in eigener Sache. Hallo, zuhören, quatsch nicht da rum hier. Hallo, hör doch mal hier zu. Richtig, immer dieses Dazwischengesabbel. Jetzt kommt was Wichtiges, pass auf. Nein, kein Witz, das ist jetzt mal wirklich echt und wahr. In den letzten Wochen, sind ja gut schon über 2 Wochen, bald 3, ne, würde ich sagen, fummeln ja, und fummeln ist Arbeiten, es werden Wartungsarbeiten getätigt an der großen Plattform Laut FM, wie wir ja wissen. Ne? Die haben weit über 15.000 Sender, auch das ist durchaus bekannt oder auch nicht. Wenn nicht, dann wisst das jetzt. Und da sind viele Sender, die die Sendung der Morgen mit Gernot gebucht haben. 152 Stück sind es derzeit. Die sind aber derzeit von massiven Beeinträchtigungen tatsächlich beeinträchtigt. Ne? Da kann also passieren, dass mitten im Titel auf einmal eine Werbung kommt oder irgendwas. Das liegt nicht an dem bekloppten Gernot, der zu dämlich ist, irgendwelche Musik abzuspielen oder der sich Musik gespeichert hat, wo die Werbung mit drin ist. Nein, natürlich nicht. Sondern an diesen kurzen Serverarbeiten, manchmal auch Aussetzern, Umstrukturierung und Rumfummelung. Trotzdem ziehe ich den Hut vor dem Kollegen Nico, der da bei Laut FM gerade Wasser auf der Stirn hat. Nicht wegen der Wärme, sondern wegen der vielen Arbeiten. Und diesen muss ich mal Danke sagen an der Stelle. Ja, den Jungs da bei Laut FM, danke für eure Arbeit, denn ohne euch hätten wir diese schöne Plattform nicht. Ne? Nochmals Hinweis, nicht wundern. Es kommt oder es kann zu Aussetzern kommen. Auch die Hörerstatistik, die Hörerzahlenstatistik, mal stimmt sie, mal nicht, mal viel, mal wenig, völlig irre. Ja? Mal so, ich habe mich auch gewundert, mal bleibt sie komplett stehen. Da hast du dann gestern zum Beispiel hatte ich den ganzen Tag die gleiche Hörerzahl. Immer die gleiche, weder ein weniger noch ein mehr. Geht natürlich auch nicht, da ist was faul, da wird dran gearbeitet. Wir bitten um Verständnis, das war der Hinweis in eigener Sache. Was gibt's jetzt? Genau den passenden Titel. Mensch, ärger dich nicht. Richtig. Es wird auch wieder bessere Zeiten geben. Ihr wisst, nach Regen kommt immer Sonne. Gottlieb Wendehals singt diesen Titel, der im Original von Joe Deutsche ist Shut Up Your Face. Kennen wir. Und hier mit einem deutschen Text. Und dann gucken wir mal, wer heute Geburtstag hat.
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Na, gucken wir mal, wer Geburtstag hat. Am 25. Juni 2026. Ja, heute an dem Tag hätten oder haben Geburtstag unter anderem der deutsche Schauspieler und Synchronsprecher Per Augustinski, 1940 geboren, Carly Simon, ja, die US-amerikanische Sängerin, Songwriterin und Oscar-Preisträgerin, wird heute 81 Jahre alt. Vor ihrer Stunde hatte ich sie auch musikalisch singen lassen, das Geburtstagsständchen. Des Weiteren hat heute Geburtstag Lili Becker, ja, ihr wisst schon, die Ex von dem da, du wisst schon, der da in der Besenkammer vergewaltigt wurde. Gernot, die Geburtstagskinder, du schweifst ab. George Michael hätte heute auch Geburtstag gehabt, am 25. Juni, 63 geboren, aber wie wir ja wissen, der ist 2016 im Alter von 53 Jahren von uns gegangen. Und nein, Gernot spielt jetzt nicht den Weihnachtssong Last Christmas, wobei zu Ehren seines Geburtstags, Gernot, wir spielen Wake Me Up Before You Go Go. George Michael hört uns bestimmt zu oben im musikalischen Himmel. Und herzlichen Glückwunsch. Alle anderen, die natürlich heute Geburtstag haben, ja, sind da ungefähr 30 Millionen auf der Welt. Herzlichen Glückwunsch hier aus dem schönen, sonnendurchfluteten Studio im Märkisch-Oderland. Ja, noch was? Nö, mehr ist nicht. Da ist der Song.

0: George Michael, Geburtstagskind des Tages. Hier in der Formation Wham mit Wake Me Up Before You Go Go, 8 Uhr und 49 Minuten in der Zwischenzeit, 4 Minuten nach 9:15. Jetzt gibt's was für unsere Countryliners und Westernfreunde, die dürfen wir nicht vernachlässigen. Ihr wisst ja, ja, ich habe immer ein Plätzchen für euch frei in meiner Sendung. Der Morgen mit Gernot Tagstorp singen Liebe, Lust und Laster, den Titeltrack vom gleichnamigen Album.
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0: Truckstop und Liebe, Lust und Laster. Dafür gibt es kein Pflaster. Nee, ist klar. Ihr Lieben, ich bin durch für heute. Ich habe es geschafft. Morgen noch und dann ist Loch im Hemde. Ein Titel habe ich noch. Sir Cliff Richard, Somewhere Over the Rainbow und What a Wonderful World. Singt ihr zusammen in einen Song. Das ist dann der letzte. Ich darf mich verabschieden, wünsche jetzt viel Spaß mit den folgenden Sendungen. Und wie gesagt, nicht wundern, die Aussetzer sind nicht auf meinen Mist gewachsen, sondern auf der Plattform. Bei Lauter Firmen wird stark gearbeitet daran, dass alles wieder gut läuft. Und da kann es zu Aussetzern kommen. Ich mache wie immer einen Fisch und diene nach links, diene nach rechts. Tschüss, tschüss, ihr Lieben. Macht's Schmugge. Euer Gernot aus dem wunderschönen, sonnendurchfluteten Märkisch-Oderland. Bis morgen früh um 6. Passt auf euch auf und trinkt viel Bier.
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2: Im Studio Sönke Röhling. Dämpfer für die deutsche Nationalmannschaft bei der Fußball-WM. Im abschließenden Vorrundenspiel hat das DFB-Team mit 1:2 gegen Ecuador verloren. Bundestrainer Julian Nagelsmann sagte bei Magenta:
3: Für Ecuador ging es um alles. Hat man schon gemerkt, dass die auf dem Gaspedal waren. Wir hatten mit Ball keine richtige Struktur mehr, haben kaum mehr Entlastung gehabt. In der zweiten Halbzeit war es dann auch verdient.
2: Das Ticket für die K.O.-Runde hatte Deutschland schon vor dem Spiel sicher. Am Montag geht es nun in Boston weiter, gegen wen ist noch unklar. Die weiteren Ergebnisse der Nacht: Niederlande, Tunesien 3:1 und Schweden, Japan 1:1. Wer bestellt, bezahlt. Unter diesem Motto sollen die Kommunen in Deutschland entlastet werden. Bund und Länder haben sich jetzt nach langem Streit auf eine Finanzreform geeinigt. So sollen Städte und Gemeinden ab September 80% der Kosten zurückbekommen, die ihnen durch neue Bundesgesetze entstehen. Bundeskanzler Merz sagte:
4: Wir alle haben angespannte Haushaltssituationen. Wir werden also in Zukunft gemeinsam, auch aus einem gemeinsamen Interesse heraus, darauf achten, dass wir das, was wir beschließen, auch gemeinsam bezahlen, sei es auf der Ebene des Bundes, der Länder oder der Gemeinden.
2: Die Kommunen schlagen schon länger Alarm, dass sie angesichts eines Milliardenlochs im Portemonnaie mehr Unterstützung brauchen. Im Prozess um den Anschlag auf den Magdeburger Weihnachtsmarkt fällt heute das Urteil. Die Generalstaatsanwaltschaft fordert für den Angeklagten lebenslange Haft mit anschließender Sicherungsverwahrung. Bei der Tat vor 1,5 Jahren waren 6 Menschen getötet und mehr als 300 verletzt worden. Das Technische Hilfswerk schickt heute ein erstes Team ins Erdbebengebiet nach Venezuela. Die knapp 50 Helfer fliegen mit einer Bundeswehrmaschine. Sie sollen bei der Rettung von Verschütteten helfen. Die Zahl der Toten nach dem Erdbeben ist inzwischen auf mindestens 235 gestiegen. Rund 40.000 Menschen werden noch vermisst. Die Deutsche Bahn schraubt

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0: Mit aber kannst du nicht falsch machen. Geht immer gut. Und als Opener perfekt geeignet. Auch hier in dieser Sendung.
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0: Freitag ist heute. Freitag, der 26. Juni. Ihr hört die Sendung Der Morgen mit Gernot, die es montags bis freitags live gibt von 6 bis 9 und unlive von 3 Uhr in der Nacht bis 6 Uhr ran. Gibt es immer die Wiederholung vom Vortag. Ich habe eben doch nochmal mein Geschwafel gehört vom Donnerstag. Ja, ja, ja. Naja, gut, okay. Ich erspare mir das. Ja. Das bringt sowieso nichts. Ne? Gegen diesen Gernot doch was zu sagen, bringt nichts. Das ist sowieso ein Schlaumeier, besser, Klugscheater und letztes Wort haben. Na, auch so ein.

Typ, sondern, ach, ich weiß nicht. Egal, wie auch immer, zur vollen Stunde Nachrichten, Sport und Wetterbericht in kompakter Variante. Dann gibt es in der 20. Sendeminute einen kleinen Beitrag, um halb die Wetteraussichten und 10 nach halb so circa gucken wir auf die Geburtstagskinder des Tages. Wie immer hört ihr einen deutschsprachig gesungenen, gefolgt von einem nicht deutschsprachig gesungenen Titel, das immer im Wechsel und dazwischen die aktuelle Uhrzeit. 6 Uhr und 8 Minuten, 8 Minuten nach 6. Los geht's nach Aber in Englisch mit Rex Gildo in Deutsch. Der Sommer ist vorbei. Ja, das ist Kontrastprogramm zu dem heißen Tag heute. Der Sommer ist vorbei.

0: dieser Gernot, ja? Dabei fängt der Sommer erst richtig an, ne? Spielt der Titel, der Sommer ist vorbei. Ja, ja, ja. So ist er, ja? Der macht genau das Gegenteil von dem, was man so erwartet von ihm. Das ist dieser Gernot. Ihr Lieben, mitten auf der Straße ist jetzt dran und die singen Solle, Solle zum Wiedergutmachen, ja? Sonne, Sonne. Genau, die erwarten wir ja heute auch. Angeblich soll es ja heute noch ein bisschen heißer werden wie gestern. Also ich fand es gestern schon ganz schön heiß. Ich habe jetzt derzeit hier 18 Grad. Ja, ich veralber euch nicht. Wirklich 18 Grad gemessen hier tatsächlich, wo ich jetzt hier gerade bin. 18 Grad. Wie hat der Gernot das wieder gemacht? Sage ich euch. Ich bin heute Nacht um 3 Uhr aufgestanden, wach geworden, aus Versehen. Hab die Fenster und Türen komplett geöffnet, weil die Außentemperatur waren 17,5 Grad. Hab ich hier Durchzug gemacht, komplett. Und die Hütte ist nach 3 Stunden tatsächlich komplett ausgekühlt. Ich sitze jetzt hier bei 18 Grad und musste mir sogar ein T-Shirt anziehen, weil sonst ist es maifrisch. Und nachher, wenn ich merke, die Temperaturen gehen über 20, mache ich Fenster und Türen komplett zu. Und dann ist gut. Mensch, Gernot, du bist ja so ein 9-mal schlauer Kerl. Ja, ich weiß. Autogramme gibt's an der Kasse. Gernot, wir wollen ein Kind von dir. Ja, nehmt euch eins weg, die gibt's da auch.
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0: Apropos, Gernot macht immer das, was man nicht erwartet bei ihm. Das mache ich jetzt wieder. Middle of the Road und Solly Solly, 6 Uhr und 16 Minuten, eine Minute nach Viertel 7. Ich spiele euch jetzt den ältesten Titel, den ich hier in meinem Repertoire habe. Ja, nichts mit 50er, 60er, 70er, 80er, sondern mal einen richtig fetten Blick über den Tellerrand. Dieser Titel, den wir jetzt hören, der ist von 1926. Ja, ist aber passend zum Sommerbadewetter. Ne? Ich habe das Fräulein Helene baden sehen. Das war schön. Ja, da konnte man Waden sehen, die so rund und schön im Wasser stehen. Oder so ähnlich geht der Text. Ja, ja, ja, ja. Ich denke mal, viele werden den Titel gar nicht kennen. Aber Gernot kennt sowas, weil ich bin ein alter Sack. Und ich habe sowas in meinem Radio gehört, als ich so ein kleiner Stippi war und Klimmzüge am Broadcasten gemacht habe, weil der so hoch stand. Hier ist er. Erwin Hartung hat das Ding gesungen aus dem Jahr 1926. Und wie ich den in Stereo bekommen habe, das bleibt mein Geheimnis, das verrate ich euch nicht. Normalerweise ist das hier im Schellackplattensound in Mono, ne? Aber hier in der tollen Stereoaufnahme.
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0: Mann, was hat der da gesungen? Und wenn sich ungeschickt tief sich bückt, oh, da sieht man ganz genau bei der, also Gernot, was spielst du hier für jugendunfreundliche Musik? Das ist ja wieder so ein Ding aus der Ecke.
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0: Nee, wir hören jetzt den Beitrag. Wir hören jetzt den Beitrag um 6 Uhr und 21 Minuten, 9 Minuten vor 6:30. Und danach von Hello. Ja, ihr kennt schon da New York Groove. Kennt ihr den noch? Ja, ja, den spielen wir nicht, sondern wir spielen einen Titel, der sich ähnlich anhört. Let It Rock heißt er. Aber erst der Beitrag. Und ich sehe, auch dieser Beitrag stammt aus der Ecke der Frivolität. Was für ein Teil? Na, hier aus der Ecke.
2: Muss ich denn jedes Mal, wenn ich sauge oder saugblase, den Schlauchstecker in die Schlauchmut schieben?
3: Wie Sie wünschen, Gnädefrau.
4: Das EU-Einheitskondom EN600 ist vielen deutschen Männern offenbar zu groß. Eine vom Hersteller Condomi bezahlte Messaktion in Zusammenarbeit mit ProFamila Bochum ergab, dass die Hälfte der Zielgruppe das EU-Kondom nicht passe, wie das Nachrichtenmagazin Focus am Sonntag berichtete. Condomi-Vorstand Oliver Gothe zufolge fallen vor allem junge Männer die Gummis herunter. Der durchschnittliche deutsche Penis sei etwa 3,5 bis 4 mm schmaler als von der EU vorgesehen. Deshalb sei eine europaweite Debatte erforderlich, ob wir unseren Größenvorstellungen verändern müssen. Rothe plädierte für die Einführung mehrerer Größen und sagte, wir tragen ja auch verschiedene Socken.
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0: Hello. Diese Formation, die da New York Groove von sich gab, die sang hier den Titel Let It Rock. 6 Uhr und 26 Minuten in der Zwischenzeit, 4 Minuten vor 6:30. Wolle Petri singt den Titel Coco, ja, Ho Chi Kakao, kennen wir die deutsche Fassung von dem legendären Sweet Song. Genau, und dann gucken wir mal nach dem Wetter. Aber erstmal der Wolle.
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0: Der Sweet-Titel, Ochi Kakao, nee, das hatten wir nicht gesungen, die haben Coco gesungen, aber Ochi Kakao heißt er hier in der deutschen Fassung mit Wolle Petri. 6 Uhr und 30 Minuten, ganz genau 6:30 haben wir es, ihr hört die Sendung, der Morgen mit Gernot, das ist der gut gelaunte Kerl hier hinter den beiden Mikrofonen, der sehr amüsiert wie Bolle auf dem Milchwagen, für euch dufte Mocke zu spielen und das montags bis freitags, 6 bis 9 Uhr live. Und unlive von 3 Uhr Nacht bis 6 Uhr an, immer die Wiederholung vom Vortag. Jetzt gibt's schöne tanzbare Disco-Mucke mit Lee Ann Ross und Fantasy, ja? Nicht Lion. Nein, nein, die Dame möchte wirklich gerne Lee Ann ausgesprochen werden, obwohl da L-I-A-N steht und man könnte denken, na Lion war oder so. Nee, nee, nee, sie hat das mal im Interview von sich gegeben. Lee Ann Ross und Fantasy, zuvor Dis Wetter.
1: Mit KI-Support. Klarer Himmel oder nur ein paar Wolken und es bleibt trocken. Tagsüber wird's dann richtig heiß, verbreitet sonnig und weiterhin ohne Regen. Die Höchstwerte liegen bei 31 bis 38 Grad. Vereinzelt sind sogar 41 Grad drin. Morgen bleibt's meist sonnig, im Westen können aber auch mal kräftige Gewitter runterkommen, maximal 41 Grad.

0: Die Freunde der Disco-Musik sind jetzt voll auf ihre Kosten gekommen mit Leanne Ross und Fantasy um 6 Uhr und 38 Minuten, 8 Minuten nach halb 7. Spielen wir noch einen Titel und dann gucken wir mal, wer heute Geburtstag hat. Ein bisschen was Gefühlvolles, ne? Wir müssen das erstmal ausruhen nach diesem langen Disco-Getanze hier. Etwas Entspannteres, ne? Aber dennoch nicht unflott, wie ich immer zu sagen pflege. Howard Carpendale singt herzvolle Mucke, wie wir ja ihn eigentlich immer so kennen. Ne? Nicht nur, aber sehr, sehr häufig. Wem erzählst du nach mir deine Träume? Da ist er.
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0: So, dann gucken wir mal, wer heute Geburtstag hat. Heute am 26. Juni oder Geburtstag hätte. Chris O'Donnell, ne? Der US-amerikanische Schauspieler, wird heute 56 Jahre alt. Wen haben wir noch? Leander Hausmann, deutscher Regisseur und Schauspieler, wird heute 67 Jahre alt. Chris Isaak, der US-amerikanische Sänger und Schauspieler, der wird heute 70 Jahre alt. Guck einer an. Den werden wir mal nächste Stunde würdigen. Wen haben wir noch hier? Gucken wir. Den nennen wir nicht, wie immer. Wie gesagt, wer Brandmauer mir gegenüber gibt, dem gebe ich auch Brandmauer zurück. Und somit nenne ich keine SPD-Politiker und Grünen und linken Politiker. Haben sie Pech gehabt. Ist ihr Problem, ne? Sie wollten die Brandmauer, kriegen sie von mir auch. Und somit nenne ich sie auch nicht mal. Und gratuliere so nicht zu mir Geburtstag. Böses Menschenkind, Gernot. Ja, stehe ich drauf. Wer gibt's denn hier noch? Wen haben wir denn noch? Dr. Salvador Allende, ja, chilenischer Politiker und Staatspräsident, der hätte heute auch Geburtstag gehabt, aber schon lange nicht mehr unter uns. Peter Lohr, und das ist ein österreichisch-amerikanischer Schauspieler und Regisseur, der hätte heute auch Geburtstag gehabt. Und wer ist denn hier? Guck mal an, Hans-Joachim Preil. Wer kennt ihn nicht? Ossis kennen ihn alle, ne? Herricht und Preil? Ah, ja, genau. Nun hat ja der gute Mann leider, wie wir ja wissen, nicht gesungen. Rolf Herricht, ja, der hat den einen oder anderen Song gesungen. Habe ich auch ein paar bei mir im Archiv drin. Aber, er ist ja der Sketchmann ohne Ende, ne? Wie wir ja wissen. Hat die Dinge alle selber geschrieben. Und da hören wir uns mal einen an. Passend zum Sommer. Ihr wisst schon, abends, was passiert immer? Da kommen die doofen Mücken, ne? Und wie man mückenlos wird. Das erzählt uns jetzt Geburtstagskind Hans-Joachim Preil mit seinem Sketchpartner Rolf Herricht. Ihr könnt da was lernen, hört mal genau zu.
1: Ich habe ein Mittel erfunden gegen Mücken. Aha, und zwar Mucks. Nee, das war Herr Mucks. Ich bin ja Herricht. Ja. Und da habe ich das Mittel erfunden, Mückentötolin.
2: Bitte, Moment, wie heißt das?
1: Mückentötolin.
2: Das haben Sie erfunden?
1: Ja, pass auf, ich habe auch...
2: Gegen Mücken?
1: Gegen Mücken.
2: Ein Mückenbekämpfungsmittel?
1: Ja.
2: Ist das was für ein Urlaub?
1: Naja, natürlich, da gibt's ja die meisten.
2: Ja, drum, ja. Das interessiert mich, ja.
1: Du pass auf.
2: Können Sie mir das irgendwie besorgen, ja?
1: Naja, ich hab's ja erfunden. Pass auf, jetzt geht's los, ja? Das ist hier die Gebrauchsanweisung.
2: Moment, noch drei Seiten?
1: Ja, ist ein bisschen länger, nicht? Das ist...
2: Naja, schön, gut.
1: Ich meine, Sie müssen's ja auch verstehen. Also, naja. Pass auf, jetzt geht's hier los, ja? Und zwar fängt das hier an. Das ist schön, ja? Wenn du eine Mücke siehst...
2: So sag ich, lass sie grüßen.
1: Ja.
2: Naja, entschuldigen Sie, ich wollte Sie nicht unterbrechen. Also erzählen Sie mal hier von Ihrer Erfindung.
1: Ich erkläre Ihnen das dann lieber so, ohne Gebrauchsanweisung. Ja. Pass Sie auf, Herr Preil. Ich versuch's jetzt mal mit Worten. Ja? Ja. Stellen wir mal uns vor, dass hier eine Mücke säße.
2: Was, hier sitzt eine Mücke jetzt, ja?
1: No, angenommen. Oder hier, wie Sie wollen.
2: Also, bitte schön.
1: Angenommen hier.
2: Ja, bitte
1: schön. Sitzt eine Mücke.
2: Ja, was mache ich?
1: Jetzt... Erstmal Vorsicht.
2: Ja.
1: Jetzt gehen Sie ganz langsam an die Mücke heran. Immer näher. Aber am besten, wenn Sie es machen, Sie drehen das Gesicht weg, damit Sie nicht einen Schreck kriegen.
2: Also bitte, was soll das, ja?
1: Ja, ich meine, man muss ja vorsichtig sein. Ich meine, die Mücke, sie darf Ihnen ja nicht entfliehen.
2: Na ja, na bitte schön, nicht?
1: Jetzt gehen Sie also ran an die Mücke,
2: ja,
1: greifen vorsichtig zu und nehmen die Mücke. Und zwar zwischen Daumen und Zeigefinger der linken Hand. Aber vorsichtig. Und jetzt greifen Sie zur Flasche mit dem Mückentötolin.
2: Eine Flasche ist das?
1: Die öffnen Sie und dann haben Sie diese Spritze.
2: Um Gottes Willen, was haben Sie denn da?
1: Die wird dazu geliefert.
2: Moment mal, das ist ja eine Injektionsspritze.
1: Ja, für Insekten, jawohl. Und dann nehmen Sie also so, 50 Kubikzentimeter, die...
2: Was, Moment mal, 50?
1: Na, können auch mehr nehmen, umso garantierter ist die Wirkung, nicht wahr? Also, jetzt nehmen Sie das und jetzt spritzen Sie die Mücke.
2: Ja.
1: So, nun ist das erledigt.
2: Ja, und dann?
1: Nun halten Sie das mal.
2: Bitte schön.
1: Jetzt kommt es, passen Sie auf. Jetzt stellen Sie sich ganz ruhig irgendwo in ein Zimmer, wo möglichst kein Durchzug ist, nicht?
2: Ja.
1: Und jetzt beobachten Sie die Mücke.
2: Ja.
1: Und jetzt kommt das Erstaunliche.
2: Aha, da bin ich gespannt.
1: Auf einmal wird der Mücke schlecht.
2: Was wird?
1: Sie wird also richtig blass. Sie verdreht die Augen so komisch. Das ist schon sehr verdächtig, ja? Jetzt können Sie schon stolz auf Ihre ersten Erfolge sein. Passen Sie auf. Jetzt plötzlich klappt sie den Mund auf.
2: Mund.
1: Und lässt die Zunge so raushängen. So.
2: Bitte.
1: Und Herr Prall, wenn jetzt die Zunge blau wird.
2: Bitte was?
1: Dann ist das sicherste Zeichen. In circa einer Minute ist die Mücke verschieden.
2: Bitte, was ist die Mücke?
1: Verschieden.
2: Wieso, was heißt verschieden?
1: Tot.
2: Ach so, sie ist tot?
1: Tot.
2: Na, lieber Freund, das horrender Blödsinn ist das. Wenn Sie die Mücke nun schon einmal zwischen Daumen und Zeigefinger haben, ja, dann brauchen Sie die Mücke bloß zerdrücken, runterwerfen, ist sie auch tot.
1: Na? Du zerdrücken?
2: Ja.
1: Na, das geht auch, natürlich.
2: Na ja, wenn es geht.
0: Geburtstagskind Hans-Joachim Prall mit seinem Sketchpartner Rolf Herricht und das Mückentötoli. Du wisst ja Bescheid, wie man Mücken am besten und zuverlässig los wird. Wir hören Glenn Campbell und Gentle on My Mind. Ich hatte mich amüsiert. Sie dreht aber ihr Gesicht weg, ja, sonst erschreckt sich die Mücke. Richtig!

Glenn Campbell, Musik für unsere Country-Fans, hier in meiner Sendung Der Morgen mit Gernot um 6:52 Uhr, 7:08 Uhr. Alle, die jetzt los müssen auf dem Maloche, winke, winke, wir hören uns dann am Montag wieder. Danke, dass ihr mir die letzten 2 Stunden zugehört habt. Wieso 2 Stunden, sage ich euch, weil ich das sehe, dass viele, viele, viele morgens die letzte Wiederholungsstunde hören von 5 bis 6. Und dann nochmal so ein bisschen von 6 bis 6:45 und dann müssen sie los, ne? Weil sie ja pünktlich auch auf Arbeit sein müssen. Was wir wissen. Danke fürs Lauschen und die dann noch dranbleiben, da freue ich mich drüber. Wir haben noch ein bisschen was vor, noch ein bisschen über 2 Stunden. Ne? Wer übrigens mir mal irgendeine Nachricht zukommen lassen möchte, der kann das tun. Und zwar gerne unter 0170 18 16 6 1 6. Der heiße Draht hier direkt ins Studio, wenn ihr möchtet. Anrufe bitte erst nach 9. Ne? Wäre angenehm, alles andere, SMS oder WhatsApp, gerne hier. Und ich vermittle dann auch gerne, wenn ihr möchtet, das Buchen der Sendung bzw. auch der Nachtsendung. Und ja, ich beantworte auch Fragen. Ja, gerne, gerne. Ihr wisst ja, ne? Wie war das? Einfache Fragen 20 Euro, schwierige Fragen 40 Euro, dumme Fragen 100 Euro. Ja, bis ran an die Nachrichten gibt's noch Reinhard May und Ankomme Freitag, den 13. Gleich ist er zu hören. 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
2: Im Studio Sönke Röhling. Bevor es in die K.O.-Runde geht, hat sich Deutschland bei der Fußball-WM einen Patzer erlaubt. Nach 2 Siegen gab es zum Abschluss der Vorrunde gegen Ecuador eine verdiente 1:2-Pleite. Kapitän Joshua Kimmich sagte bei Magenta:
3: Ja, ich fand, wir sind eigentlich relativ gut ins Spiel gekommen, gehen früh in Führung. Wir haben dann wieder zu viele Ballverluste, laden dadurch den Gegner immer wieder ein, machen dann auch den Gegner dadurch stark. Und ja, in der zweiten Halbzeit muss man dann schon sagen, war es dann eine verdiente Niederlage.
2: Ecuador hat sich mit dem Sieg ebenfalls qualifiziert. Außerdem weiter sind die Elfenbeinküste, die Niederlande, Japan, Australien und Schweden. Lange wurde gestritten, jetzt gibt es eine Finanzreform. Bund und Länder wollen damit die Kommunen in Deutschland entlasten. Künftig gilt das Prinzip, wer bestellt, bezahlt. Die Kommunen sollen 80% der Kosten zurückbekommen, die ihnen durch neue Bundesgesetze entstehen. Vor allem wegen stark gestiegener Sozialausgaben stehen die Kommunen immer mehr unter Druck. Der rheinland-pfälzische Ministerpräsident Gordon Schnieder sagte:
4: Immer dann, wenn Bund und Länder eng und vertrauensvoll zusammenarbeiten, dann gelingt es uns auch, das Land voranzubringen. Und ich bin dankbar, dass uns das hier auch wieder gelungen ist, dass auch das Signal, was wir heute senden können, dieser Staat funktioniert. Wir kommen nicht nur ins Handeln, sondern wir sind mittendrin.
2: Nach den schweren Erdbeben in Venezuela läuft die internationale Hilfe an. Mehrere Länder kündigten an, Rettungskräfte in die Region zu schicken. Die Bundeswehr fliegt heute ein 50-köpfiges Team des Technischen Hilfswerks ins Erdbebengebiet. Es soll bei der Rettung von Verschütteten helfen. Die Zahl der Toten ist unterdessen auf mindestens 235 gestiegen. Rund 40.000 Menschen werden noch vermisst. Die Organspendezahlen in Deutschland sind weiter zu niedrig. Der Bundestag hat deshalb jetzt über eine Neuregelung diskutiert. Eine fraktionsübergreifende Gruppe will, dass alle automatisch Spender sind, außer sie widersprechen. Eine andere will lieber besser aufklären und dass man sich leicht ans Register eintragen kann. Gut anderthalb Jahre nach dem Anschlag auf den Magdeburger Weihnachtsmarkt wird heute das Urteil erwartet. Die Generalstaatsanwaltschaft fordert lebenslang für den Angeklagten. Kurz vor Heiligabend 2024 war er mit dem Auto in die Menschenmenge gerast. Er tötete 6 Menschen, über 300 wurden verletzt.
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5: Mit KI-Support. Viel Sonne und nur ein paar Wolken ziehen heute Morgen durch und es bleibt trocken. Im Laufe des Tages knallt die Hitze dann richtig rein mit 31 bis 38 Grad. Im Westen vereinzelt sogar bis 41 Grad. An den Inseln ist's etwas angenehmer. Morgen gibt's im Westen mehr Wolken und ab und zu kräftige Gewitter, sonst weiter oft sonnig bei maximal 41 Grad.

0: Schöne Mucke mit Dave Edmonds, ja, und der machte den Opener der zweiten Stunde meiner Sendung.
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0: Das Grauen hat einen Namen, sitzt im schönen Märkisch-Oderland hinter zwei Mikrofonen, einen für den linken Kanal, das ist der hier, und einen für den rechten Kanal, das ist der hier, und hört auf den Namen Gernot. Montag bis Freitag von 6 bis 9 Uhr live und unlive von 3 Uhr in der Nacht bis 6 Uhr an gibt's die Sendung Der Morgen mit Gernot mit dem Held vom Erdbeerfeld. Zur vollen Stunde gibt es bei mir die Nachrichten, Sport und Wetterbericht, wie eben gehört, damit ihr gut informiert in den Tag kommt. Dann in der 20. Sendeminute hören wir einen kleinen Beitrag um 9:30 die Wetteraussichten und 9:10 schauen wir mal nach, wer heute Geburtstag hat. Musikalischerseits, der Fairnessfilter, scharf geschaltet, wie ihr ja wisst, bedeutet, ich spiele meinen deutschsprachig gesungenen, gefolgt von einem nicht deutschsprachig gesungenen Titel, dazwischen die aktuelle Uhrzeit, wie es sich gehört in der Morgensendung, und dann ist der Drops so gut wie lutscht, ne? 7 Uhr und 7 Minuten, 7 nach 7 und nach Dave Edmonds, The Race is on in Englisch, haben wir was Deutsches von Jürgen Markus, dem Unvergesslichen, mit C geschrieben, ja? Ich lieb dich mehr. Hören wir, und ich freue mich, dass ihr so zahlreich eingeschaltet habt. Und vor allen Dingen, wenn endlich mal einer von euch Geizhälsen mir meinen Kaffee ausgeben würde. Was? Gernot, sei nicht so böse zu den Hörern, sonst schalten die ab. Ja, kann sein. Aber der eine Hörer, der mir zuhört, der schaltet nicht ab. Wer denn? Na, du selbst.

0: Jürgen Markus, ich liebe dich mehr hier in der Sendung Der Morgen mit Gernot. 7:11, 4 Minuten vor 7:45. Frieda, wann müsste das ja eigentlich heißen? Die Engländer mit den Buchstaben immer. Also rein theoretisch müsste das Frieda heißen. Frieda Payne. Naja, ich kann mich auch gerade blamieren, weil bei Eigennamen, also bei Künstlernamen, kann es durchaus sein, dass sie völlig anders ausgesprochen werden, wie sonst im Englischen üblich ist. Ich lasse das mal so stehen. Der Titel heißt jedenfalls Band of Gold. Und die mit ihren großen und kleinen Schreibungen, das werde ich auch nicht so richtig verstehen. Ne? Der eine sagt, entweder alles mit einem großen Anfangsbuchstaben oder nur am Satzanfang und den Rest dann klein. Du, die Engländer. Mit unseren schönen Buchstaben. Nee, du. Ja, wie würden die Typen da sagen, da? Die spinnen doch, die Engländer. Ja. Manchmal habe ich auch das Gefühl, ne? Warum können nicht die ganze Welt Deutsch schreiben? Wie jetzt? Mit lateinischen Buchstaben? Ja, stimmt. Wir Deutschen sind ja auch ein bisschen behämmert. Wir schreiben mit lateinischen Buchstaben und nicht mit deutschen. Die Zeiten sind leider vorbei. Zur Kaiserzeit war es tatsächlich noch so. Die deutschen Buchstaben, ich kann das auch noch lesen, das Deutsch. Ja, ich bin des Deutsches mächtig. Was für ein Ding? Gernot, spiel lieber den Titel.
1: Ding.

0: Frida Payne und Band of Gold, hier um 7:15, ganz genau 7:45 oder 7:15, wie ihr es gern hättet. Jetzt gibt es eine schöne deutsche Cover-Variante. Im Englischen kennen wir die Nummer von Arabesque. Ja, Arabesque, da wo die Sandra mitgesungen hat, ne? Als Mittäterin hätte ich beinahe gesagt. Nein, natürlich, Mitsängerin. Na, und die haben damals einen Titel gesungen, der hieß Take Me, Don't Break Me. Das Ding ziehen wir jetzt in Deutsch jetzt rein von Benny. Benny singt Montag ist schon Tag. Ja, das passt übrigens sehr gut, wenn die Wiederholungssendung hier von der Sendung gesendet wird am Montag. Ja, dann hilft das ein bisschen, über diesen grimmigen Tag zu kommen. Ja, Montag ist wirklich der schlimmste Tag, den es gibt. Aber wir haben ja heute Freitag und da freue ich mich besonders, diesen Titel spielen zu können. Weil er nicht zutrifft. Erst Montag dann.
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0: Benny, Montag ist Showtag. Ja, wie recht er doch hat. Schöne Nummer. 7.20 Uhr haben wir es, 10 Minuten vor halb 8. Jetzt gibt es wieder den Beitrag, den versprochenen, und dann gibt es die Schwestern. Sister Sledge und We Are Family. Ja, bei zweien? Naja, bei dreien dann eher. Sind die drei? Ich muss mal nachgucken. Sister Sledge, ich glaube, die sind sogar drei. Naja, glauben muss man in der Kirche, wissen muss man. Ne? Wissen ist Macht und nicht wissen macht nicht. Richtig.
1: Die Dortmunder Studenten hatten einen kuriosen Auftakt zum Wintersemester. Auf der Homepage der Uni Dortmund hat ein Sexlink eines Dozenten für deftigen Wirbel gesorgt. Durch ein Versehen konnte jedermann Verbindung zur privaten Homepage des Erziehungswissenschaftlers aufnehmen. Dort konnte man den Dozenten nackt in verschiedenen Sadomaso-Posen bewundern. Nur ein Zufall, dass das Spezialgebiet des Dozenten ausgerechnet Körpersprache ist?

0: Sister Sledge, vier Mädels waren's. Eines leider nicht mehr unter uns. We are family. 7 Uhr und 25 Minuten in der Zwischenzeit. 5 Minuten vor 7:30. Der Titel von Bernd Klüver, ne? Der Junge mit der Mundharmonika, der sollte ja durchaus bekannt sein. Ist auch, denke ich mal, ihm recht gut zuzuordnen. Ne? Stammt allerdings nicht aus seinem Mist. Ne? Im Original ist das Ding von Mickey. Mickey, The Mountain Orange Boy heißt die Nummer. Im Original, Bernd Klüver hat da, wie gesagt, der Junge mit der Mundharmonika draus gemacht und das total erfolgreich. Es gibt allerdings auch noch eine Variante, eine deutsche Variante von Vicky de Anders. Ne? Mundharmonika Boy. Und das Ding hören wir uns jetzt mal an.
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0: das war die deutsche Variante von Vicky Leandros. Ne? Die andere von Bernd Klüver ist durchaus bekannt dazugegeben, aber hier dennoch nicht unflott. Ne? 7 Uhr und 30 Minuten, ganz genau 7:30, so wollte ich eigentlich sagen. Wir wenden uns wieder den Wetterdaten zu und ein paar Verbrauchertipps, die können sich anschließen. Wenn nicht, ist nicht so schlimm, dann hört ihr gleich Blondie und One Way or Another.
1: Mit KI-Support. Viel Sonne und nur ein paar Wolken ziehen heute Morgen durch und es bleibt trocken. Im Laufe des Tages knallt die Hitze dann richtig rein mit 31 bis 38 Grad. Im Westen vereinzelt sogar bis 41 Grad, an den Inseln ist's etwas angenehmer. Morgen gibt's im Westen mehr Wolken und ab und zu kräftige Gewitter, sonst weiter oft sonnig bei maximal 41 Grad.

0: Blondie, One Way on Another, ne, or Another, so hat sie gesungen. 7 Uhr und, da fehlen noch ein paar Sekündchen, aber dann haben wir es 35, sprich 5 Minuten nach 7:30. Jetzt gibt es was aus der Rubrik oder aus dem Genre Comedy. Ja? Da gibt es ja mehrere Patienten, hätte ich beinahe gesagt. Nein, aber mehrere, die das richtig drauf haben, ob Mike Krüger oder Karl Dall oder auch die Thalerforden. Ne? Und der, ich glaube, heute würde der einen riesen Chatstrom dafür kriegen. Ne? Für die Nummer, die jetzt hier ist. Ja, mit dem würden sie Rassismus ja unterwerfen. Unterjubeln. Tatsächlich. Fatima, heute ist Ramadan. Und was der da so von sich alle gibt, ja, wann hat er das eigentlich gemacht? Damals war das noch nicht so schlimm, 1978. Tja, das ist lange her. Heute würden sie wahrscheinlich verteufeln dafür. Ja, wahrscheinlich gibt's dann, würde die öffentlich-rechtlichen Sender würden das dann boykottieren und würden das dann nicht spielen. Wie schon so oft. Ja, die Bayern, Prüde, der Bayerische Rundfunk, die spielen. Was haben die nicht gespielt? Skandal im Sperrbezirk. Das stand auf dem Index drauf damals, wie das Ding rauskam von der Spider Murphy ging. Und der Titel, den wir jetzt hören, der würde wahrscheinlich beim ganzen öffentlich-rechtlichen Rundfunk nicht zu hören sein. Dieser Rassist, dieser böse Nazi, Dieter Hallervorden. Ihr müsst euch mal auf den Text, hört mal auf den Text, ja. Die Melodie ist dabei zweitrangig. Ich find's trotzdem schön, weil es klar und deutlich, ja, gesungen ist. Ne? Der Text gefällt mir sehr gut sogar.
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Ja. Gefällt mir eigentlich sehr, sehr gut. Aber egal, ich werde das mal nicht so kommentieren. Jedenfalls, das wäre wirklich heiß. Na doch, einen Kommentar schon lassen. Stellt euch vor, ihr würdet heute was gegen den Islam sagen oder gegen den Ramadan. Werdet ihr sofort Nazis, ne? Dieter Haller von 1978, da haben wir alle gemeinschaftlich drüber gelacht. Vielleicht sollte man da mal drüber nachdenken, dass man heute vielleicht auch noch drüber lachen könnte. Nicht über den Islam, sondern vielleicht mit dem Islam. Aber da führt kein Weg hin. Naja, egal, lassen wir's. Bei mir inzwischen auch nicht mehr. Wenn die nicht lachen können oder die dann zum Lachen in den Keller gehen, dann muss ich mit denen auch nicht mehr zu tun haben. Sollen sie ihr Ding machen, bei mir brauchen sie nicht kommen. Ich bin durch mit der Nummer. Peter Lohre, der österreich-amerikanische Schauspieler und Regisseur, hätte heute Geburtstag gehabt. 1904 geboren. Dr. Salvador Allende, der chilenische Politiker und Staatspräsident, hätte heute auch Geburtstag gehabt, 1908 geboren. Hans-Joachim Preil, ja, der deutsche Theaterautor, Regisseur und Komiker, ihr wisst schon von Herricht und Preil, der hätte heute auch Geburtstag gehabt, 1923 geboren. Vorige Stunde hatte ich ja ihn mal so ein bisschen akustisch zum Besten gegeben. Was gibt's noch Schönes? Ich guck mal, wer ist denn hier, wer ist denn da, wer ist denn dort? Sind ja etliche noch bei. Man kann die alle gar nicht vorlesen, so viele, ne? Aber Leander Hausmann, den werden wir noch vorlesen und erwähnen. Der deutsche Regisseur und Schauspieler wird heute 67 Jahre alt. Fußballspieler haben wir hier auch noch. Ehemaliger italienischer Fußballspieler Paolo Maldini. Ah, der wird heute 58 Jahre alt. Und hier haben wir noch das Geburtstagskind des Tages, den wir jetzt auch musikalischerseits hören werden. Der US-amerikanische Sänger und Schauspieler Chris Isaak wird heute 70 Jahre alt. Und wir hören ihn mit dem Titel Blue Hotel. Allen anderen, die heute Geburtstag haben, selbstverständlich auch herzlichen Glückwunsch und liebevolles Schulterklopfen meinerseits.

0: Geburtstagskind des Tages, Chris Isaac Blue Hotel um 7 Uhr und 46 Minuten, eine Minute nach dreiviertel acht. Ihr Lieben, kennt ihr noch so in den 70er Jahren war das, ne? Sehr, sehr lange haben sie, ich weiß gar nicht von wann bis wann, aber irgendwo Mitte, Ende der 70er auf jeden Fall, da lief sie sehr, sehr, sehr, sehr oft. Sonnabend, Abend, die Ziehung der Lottozahlen. Ne? El Bimbo war die im Hintergrund zu hörende Instrumentalmusik. Die gab es aber auch gesungen, ja, in verschiedenen Sprachen sogar. Ja, die Interpretin Marion, so hat sie sich genannt, die hat das Ding auch mit Text mal gesungen. Und das hören wir uns jetzt mal an mit einem deutschen Text. Ja, gibt es, wie gesagt, in verschiedenen Sprachen, aber hier mal in der deutschen Variante. Gleich in wenigen Sekunden geht's los. Ne? Und ich wünsche euch viel Glück beim Lotto. Ich mache das lieber nicht. Die Chancen stehen 1 zu 140 Millionen. Da ist sogar die Chance, dass ich einen Lottoschein abhebe. 1 zu 140 Millionen. Richtig.
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0: Die Ziehung der Lottozahlen, die sonnabendliche, damals in den 70er Jahren, wurde mit dieser Melodie jahrelang tatsächlich begleitet und hier mal mit der Marion auch in einen Text verfasst und besungen. 7:50 in der Zwischenzeit, 8:10 haben wir es. Was gucken wir uns jetzt an? Ich guck mal, hier, nehmen wir den hier. Hier, ja, Sir Cliff Richard, der ist immer gut, kann man nichts falsch machen. Remember Me singt er.
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0: Sir Cliff Richard und Remember Me hier in meiner Sendung Der Morgen mit Gernot um 7 Uhr und 54 Minuten. 6 Minuten trennen uns noch vor der 8 Uhr Marke. Somit hören wir also gleich, ein bisschen ist noch, wieder die Nachrichten, Sport und Wetterbericht in kompakter Variante. Und ihr wisst ja, alle guten Dinge im Leben sind drei und darum gibt es immer 3 Stunden Der Morgen mit Gernot, montags bis freitags von 6 bis 9 und nicht live die Wiederholungssendung von 3 Uhr in der Nacht bis 6 Uhr die Wiederholungssendung. Die übrigens nicht am Sonnabend, sondern die vom Freitag wird Montag früh wiederholt. Ne? Sonntag gibt es auch keine. Also immer alle beiden Sendungen immer von Montag bis Freitag. Jetzt hören wir noch einen schnuckligen Song bis ran an die Nachrichten von Roland dem Kaiser. Und sehr fremd eigentlich für ihn, dass er sowas singt. Der Titel ist schon richtig alt. Aber es heißt ja nicht, alte Musik muss schlecht sein. Nee. Der Song ist von... Ich muss mir bald die Brille aufsetzen. Alter Schwede, was bin ich alt geworden. Strangers in the Night, ne? Zum Beispiel von Al Martino gesungen, ne? Das Ding hören wir uns jetzt mal in Deutsch an. Und zwar, wie gesagt, mit Roland Kaiser, Fremde in der Nacht. Und nochmal der Hinweis, wenn ihr Kritiken habt oder Informationen für mich, beziehungsweise an irgendwas auszusetzen, könnt ihr mich gerne kontaktieren. Hier am Studio-Handy 0170 18 16 616. 0170 18 16 616. Das gilt natürlich auch für Buchungen meiner Sendung. Der Morgen mit gern. Ich vermittle das dann gerne oder mach's selber, ne? Aber ich habe genügend Helfer. Ich freue mich doch darüber immer. Und jetzt hören wir uns den schnuckligen Song von Roland Kaiser an. Bis gleich, ihr Lieben. Schön dranbleiben.
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0: die Zeit. Es ist 8 Uhr. 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
2: Im Studio Sönke Röhling. Deutschland hat das letzte Gruppenspiel bei der Fußball-WM verloren. Im WM-Finalstadion in New Jersey gab es gegen Ecuador eine 1:2-Niederlage. Deutschland stand allerdings schon vor dem Spiel sicher in der K.O.-Runde. DFB-Kapitän Joshua Kimmich sagte bei Magenta:
3: Wir wollten auf jeden Fall gewinnen. Also keiner von uns ist in das Spiel gegangen und hat sich gedacht, wir sind schon sicher Erster, sondern wir wollten unbedingt das Spiel gewinnen. Trotzdem ist jetzt nichts passiert zum Glück und wir dürfen uns keine weitere Niederlage erlauben, das ist klar.
2: Auf wen wir am Montag im 16. Finale treffen, steht noch nicht fest. Weiter sind jetzt neben Ecuador auch die Elfenbeinküste, die Niederlande, Japan, Australien und Schweden. Nach den schweren Erdbeben in Venezuela ist das genaue Ausmaß weiter unklar. Über 230 Menschen sind mindestens ums Leben gekommen. Dazu werden noch Tausende vermisst. Mittlerweile läuft die internationale Hilfe an. Die Bundeswehr steht mit 6 Transportflugzeugen mit Hilfsgütern und Einsatzkräften bereit. Auch Malteser International schickt ein Team nach Venezuela. Koordinator Jonas Jung sagte bei NTV, dass alles gebraucht wird.
4: Medikamente, viele Häuser sind zerstört, die Verletzten müssen versorgt werden. Wir haben in der betroffenen Region ein Gesundheitszentrum, von dem wir, was wir bislang gehört haben, weiter hoffentlich arbeiten können. Und das wäre jetzt also unser erster Ansatzpunkt, zu schauen, wie wir dort entsprechend unterstützen können.
2: Wer bestellt, bezahlt. Unter diesem Motto haben Bund und Länder jetzt eine Finanzreform beschlossen. Sie soll die Kommunen entlasten. Bei neuen Bundesgesetzen übernimmt der Bund demnach künftig 80% der Kosten. Werden die kommunalen Kassen entlastet, wandert Geld allerdings auch wieder zurück. In Deutschland soll es bei der Sanierung von Straßen, Brücken und Schienen schneller gehen. Über ein entsprechendes Gesetz entscheidet heute der Bundestag. Es soll Planung und Genehmigung beschleunigen, vor allem bei Verkehrs- und Energieprojekten. Umweltverbände warnen dagegen vor Einbußen beim Naturschutz. Die Deutsche Bahn schraubt ihre Ziele deutlich nach unten. Bahnchefin Paller sagt, bisherige Versprechen, etwa mehr Fahrgäste, komplett digitale Schiene und hohe Pünktlichkeitswerte, seien so nicht realistisch. Für den Fernverkehr heißt das konkret, 80% Pünktlichkeit sollen erst 2035 erreicht werden.
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5: Mit KI-Support. Viel Sonne und nur ein paar Wolken ziehen heute Morgen durch und es bleibt trocken. Im Laufe des Tages knallt die Hitze dann richtig rein mit 31 bis 38 Grad. Im Westen vereinzelt sogar bis 41 Grad. An den Inseln ist's etwas angenehmer. Morgen gibt's im Westen mehr Wolken und ab und zu kräftige Gewitter, sonst weiter oft sonnig bei maximal 41 Grad.
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0: John Kincaid, ja, oder auch Kincaid genannt, Till I Kissed You, war der Opener der dritten Stunde meiner Sendung.
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0: Geht los. Auf in die dritte Stunde. Auf zum Start ins Wochenende. Der 26. ist heute Freitag. Der 26.2026. Wir starten zusammen ins Wochenende. Ich freue mich auch drauf. Zwei Tage nichts machen. Wieso, was machst du denn sonst, Gerlot? Na, auch nichts. Aha, und was machst du am liebsten? Gar nichts. Nee, jetzt mal richtig. Na, überhaupt gar nichts. Was? Ja. Zur vollen Stunde gibt es bei mir die Nachrichten, Sport und Wetterbericht kompakt. In der 20. Sendeminute hören wir einen kleinen Beitrag. Um halb dann den ausführlichen Wetterbericht mit den Daten vom Wetterfrosch Kurt aus Berlin-Tegel, wobei der auswärts ist. Der hüpft irgendwo in Deutschland rum. Gucken wir mal, wo er da ist, der Lümmel. Nee, Lümmel nicht, Wetterfrosch. 10:30 gucken wir, wer heute Geburtstag hat. Und musikalischerseits wisst ihr Bescheid, bei mir in der Sendung gibt's den steten Wechsel zwischen deutsch und nicht deutsch gesungene Titel. Dazwischen die aktuelle Uhrzeit, 8 Uhr und 7 Minuten haben wir's, 7 Minuten nach 8. Und die Sendung selbst gibt's montags bis freitags von 6 bis 9 Uhr live und unlive. Immer die Wiederholung mitten in der Nacht von 3 Uhr bis 6 Uhr als Wiederholungssendung. Gerne auch buchbar bei mir. Telefonen sage ich dann gerne mal im Laufe der Stunde an. Jetzt nach John Kincaid, Till I Kissed You, hören wir was Deutsches. Im englischen Original kommt die Nummer von Dingens, von The Who zum Beispiel, ne? Happy Jack. Die haben das unter anderem gesungen, viele andere auch noch. Wir hören die deutsche Fassung von Willy Nolte, Happy Jack. Ja? Damit ihr wisst, mit wem ihr es zu tun habt, die nächsten gut 50 Minuten stelle ich mich nochmal vor und dann singt der Willy.
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0: Willi war das. Willi mit I diesmal, nicht mit Y hinten, sondern mit I. Willi Neute und Happy Jack. Schöne deutsche Cover-Variante. Jetzt hören wir die raue Reibeisenstimme von Aretha Kitt. Aha, guck an. I love men. Ja, das hoffe ich doch. Mich? Nee, lass mal.
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0: Aretha Kid, I Love a Man. Hier in meiner Sendung der Morgen mit Gernot um 8 Uhr und 15 Minuten. Ganz genau Viertel neun haben wir es schon. Die Zeit schreitet voran. Tatsächlich, so ist es. Jetzt gibt es wieder einen Titel aus der Rubrik Was zum Lachen bzw. Comedy. Ne? Hatten wir in der ersten Stunde auch. Was haben wir da gehört? Den Dingens. Ne, in der letzten Stunde, Entschuldigung, in der zweiten Stunde haben wir ihn gehört. Den Dieter Hallervorden. Aber jetzt hören wir mal Mike Krüger. Und der ist heute mal LKW-Fahrer. Und was transportiert er? Tja, 120 Schweine nach Beirut. Da geht bestimmt in die Hose. Was will der mit? Also, nee, lass wir mal lieber den Mike singen.
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0: Tja, das haben sie jetzt davon. In Beirut mit Schweinefleisch sieht schlecht aus, das stimmt, ja. Ich verstehe gar nicht warum. Schmeckt doch lecker, oder? Gerlot, lass es. Wie denn? Hallo? Ein Steak schmeckt nicht gut? Schön gegrillt und so? Nee? Ja, wem es nicht gefällt, der muss ja nicht unbedingt hier in Deutschland dann versuchen, seinen Müll durchzusetzen. Hier in Deutschland wird gerne Schweinefleisch gegessen. Und schmeckt doch lecker. Ja, Fleisch verbrennen am Wochenende bei schönem Wetter und ein schönes Pilz dazu. Und eine leicht bekleidete Dame, die einem das dann auch noch bringt. Tja, es gibt Kulturen, die wollen sowas nicht. Ja, dann sollen sie aber uns in Ruhe lassen. Wir finden so eine Kultur schön, ne? Ah, so war schon wieder politisch. Okay, lassen wir es. Egal, wie auch immer. Wie gesagt, wem es nicht gefällt, einfach dahin, wo sie hergekommen sind, wo sie kein Schweinefleisch verbrennen auf dem Grill, keine leicht bekleideten Mädels sehen. Ja, das können sie da alles machen, aber hier gibt's sowas. Und wir Deutschen finden das schön. Ne? Mädels im Minirock ist was Tolles, was Schönes. Das heißt aber noch lange nicht, dass die Kerle über sie herfallen. Nein. Mit den Augen gucken, nur gucken, nicht anfassen. Das ist was Schönes. Das sind wir seit Jahrzehnten hier so gewohnt. Und das wird auch so bleiben, definitiv. Na gut, was gibt's jetzt? Die Uhrzeit, 8 Uhr und 21 Minuten, 9 Minuten vor 8:30. Wir hören jetzt den Beitrag, den versprochenen, und dann gibt's die Baseballs mit Baby One More Time.
1: Nicht einmal der Tod scheint die Verkehrspolizei der spanischen Stadt Alcalá de Henares stoppen zu können. Sie ließ nach Presseinformationen vom Freitag einen Leichenwagen abschleppen. Die Zeitung El Mundo berichtete, das Fahrzeug habe weniger als 10 Minuten vor dem Haus einer verstorbenen Frau in der zweiten Reihe geparkt, als der Abschleppwagen anrückte. Augenzeugen sagten, Familienangehörige seien rufend auf der Straße gelaufen. Der Abschleppwagen habe seinen Weg mit dem Leichenwagen auf dem leeren Sarg darin jedoch unbeirrt fortgesetzt und dabei eine rote Ampel überfahren. Der Fahrer erklärte, er habe nicht gewusst, dass eine Leiche abgeholt werden sollte. Die Behörden kündigten an, den Vorfall zu untersuchen und gegebenenfalls disziplinarische Maßnahmen einzuleiten, wie El Mundo berichtete.
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0: Ja, wir kennen das Ding nicht von den Baseballs im Original, sondern etwas entspannter, ja, im Disco-Stil hätte ich jetzt beinahe gesagt. Und hier im Rockabilly-Sound, ja, Rock'n'Roll, Rockabilly, so, da könnte man das ungefähr einordnen mit den Baseballs. Ihr Lieben, wir haben es 8 Uhr und 26 Minuten, 4 Minuten vor 8:30. Gleich wenden wir uns den Wetterdaten zu. Aber erstmal gibt es einen Song, den haben Nina und Mike schon gesungen. Lena Valaitis und als erstes die Tanja Berg. Die Rede ist von Ich hab dir nie den Himmel versprochen. Aber von keinen der Interpreten hören wir den jetzt, sondern von Andrea Jürgens. Die hat ihn nämlich auch eingesungen. Da ist er.
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0: Die erste Dame, die das Ding gesungen hat, war die Tanja Berg und die Andrea Jürgens hat es auch gesungen und viele andere auch noch. Ich habe dir nie den Himmel versprochen, flotter Disco Fox, hier am frühen Morgen in der Sendung Der Morgen mit Gernot. 8:30 Uhr, ganz genau 8:30 haben wir es in der Zwischenzeit. Tarim, Tim, Tim, was machen wir jetzt? Na klar, das Wetter, die Wetteraussichten, ein paar Verbrauchertipps, wie immer, können sich anschließen. Bei wem nicht, der hört sofort Bad Boys Blue und Comeback and Stay. Zuvor hören wir mal die Wetterdaten von unserem lieben Kurt, dem Wetterfrosch aus Berlin-Tegel, vorlesen. Aha, sind alle sonnig außer Stuttgart. Da ist die Ausnahme. Und da sag ich's dann an. Alle anderen lassen wir das sonnig dann weg. Geht los in alphabetischer Reihenfolge die 16 Landeshauptstädte der 16 Bundesländer. Berlin 23 Grad, Bremen 22 Grad, in Dresden 24 Grad, Düsseldorf 26 Grad, Erfurt 23 Grad, in Hamburg ebenfalls 23 Grad, nochmal 23 Grad in Hannover, Kiel meldet 22 Grad, in Magdeburg 24 Grad, Mainz hat 28 Grad, in München 25 Grad, Potsdam 23 Grad, Saarbrücken 28 Grad, in Schwerin 22 Grad und jetzt kommt die Ausnahme. Stuttgart 26 Grad, die haben wechselnd bewölkt. Bei denen ist es nicht sonnig. Aber bei Wiesbaden zum Schluss 28 Grad und Sonne pur. Wir werden ein sehr heißes Wochenende erleben. Und ja, da hilft nur viel Trinken. Ne? Wo ist also nicht nur Wasser drin, sondern auch isotonische Stoffe und Mineralien, die der Körper braucht? Sage ich euch, im Bier. Was? Wie? Nee, nicht. Um Gottes Willen, kannst ja keine Kinder Bier geben. Doch, alkoholfreies. Nein, also, das gibt's doch gar nicht. Moment. Man darf im Bier nicht immer das Schlechte sehen. Guck mal, überlegt mal. Als die große Pest war um 1300 Peng, wer hat überlebt? Weil sie nicht das verseuchte Brunnenwasser gesoffen haben, wo die Ratten da das Gift weitergetragen haben. Ne? Ihr wisst ja, wurde ja durch Ratten übertragen, ne? Die Pest. Sage ich euch, die Mönche haben überlebt. Und warum? Weil die kein Brunnenwasser getrunken haben, sondern ihr eigenes selber gebrautes Bier. Und das ist kein Scherz. Gernot, spiel den nächsten Titel. Du bist ein klug. Kann sein.
1: Mit KI-Support. Viel Sonne und nur ein paar Wolken ziehen heute Morgen durch und es bleibt trocken. Im Laufe des Tages knallt die Hitze dann richtig rein mit 31 bis 38 Grad. Im Westen vereinzelt sogar bis 41 Grad, an den Inseln ist's etwas angenehmer. Morgen gibt's im Westen mehr Wolken und ab und zu kräftige Gewitter, sonst weiter oft sonnig bei maximal 41 Grad.

0: Die Jungs von Bad Boys Blue hier in meiner Sendung, der Morgen mit Gernot um 8 Uhr und 38 Minuten, 8 Minuten nach 8:30. Spüren wir noch einen kurzen Bar und dann gucken wir mal, wer heute Geburtstag hat. Chris Wolf, der mit Doppel-F-F singt den Titel Marina. Gestern hatten wir auch einen Titel. Marina, kann ich mich entsinnen? Von Olaf, der Flipper, von seinem neuen Album Weltklasse. Da besingt er auch eine Marina. Und hier jetzt mal im Disco-Fox-Stil aus den 80ern. Ja? Chris Wolf und die berühmt-berüchtigte Marina steht wieder mal im Mittelpunkt.
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0: Na, gucken wir mal, wer heute Geburtstag hat. Ja, ja, nee, Marina hat heute nicht Geburtstag. Andermal. Trotzdem, liebe Grüße an die Marinas. Können ja mehrere sein, ne? Marina ist ja so ein Wald- und Wiesenname, ne? Die gerade Urlaub machen, und zwar an der Ostsee. Auch da gibt's mehrere von. Aber die eine einzige Marina, die es mit mir ab und zu mal aushält, für wenige Stunden, dir wünsche ich jetzt ein besonders schönes Wochenende an der Ostsee. Ja, wenn ich da oben mit wäre, hätte sie ja kein schönes Wochenende. Gernot, Geburtstagskinder. Ja, ich bin ja schon bei. Leander Hausmann zum Beispiel, ne? Der deutsche Regisseur und Schauspieler. 1959 geboren, wird heute 67 Jahre alt. Gehen wir nach oben oder gehen wir nach unten? Hier, Paolo Maldini zum Beispiel, ehemaliger italienischer Fußballspieler. Der wird heute 58 Jahre alt. Der US-amerikanische Schauspieler Chris O'Donnell. Ja? 1970 geboren, 56 wird er heute. Wen haben wir noch so? Ah, hier, guck an. Chris Isaak. Den haben wir vorige Stunde gewürdigt. Er konnte auch singen. US-amerikanischer Sänger und Schauspieler. Der wird heute 70 Jahre alt. Haben wir noch einen? Ich guck mal. Einen kriegen wir bestimmt noch hin. Wa? Zeig mal hier. Es sind so viele. Ja? Man weiß ja mal gar nicht, wie man nennen sollte. Ne? Hier, kriegen wir den noch hin? Genau, Dr. Salvador Allende, ein chilenischer Politiker und Staatspräsident, 1908 geboren, der hätte heute auch Geburtstag gehabt, und Hans-Joachim Preil. Hans-Joachim Preil hat damals in Oberschöneweide gewohnt, Berlin, Oberschöneweide, in der Plönzeile, ganz, ganz oben unterm Dachjoche. Woher ich das weiß? Ich sag, pass auf, jetzt aus dem Nähkästchen geplaudert. Meine Mutter hat damals in der kommunalen Wohnungsverwaltung gearbeitet. Und die war gerade rüber, Plönzeile 15. Ha, gerade rüber, andere Straßenseite. Da war die Zentrale, dort, ne? Und die hat mir das gesteckt. Datenschutz gab's damals nicht. Der hat ganz oben gewohnt und hat sich das ausbauen lassen als Masonettenwohnung, ne? Von der obersten Etage bis in den Dachboden mit rein. Da hat er gewohnt. Heute hat er Geburtstag, oder hätte er vielmehr, 1924, entschuldigen Sie, dicht daneben, 23, geboren. Er ist, wie wir ja alle wissen, deutscher Theaterautor, Regisseur und Komiker. Und das meiste, was wir von ihm kennen, oder vielmehr, da ist er am bekanntesten geworden, mit seinen vielen, vielen Auftritten mit Rolf Harrich. Ne? Harrich und Preil, beziehungsweise Hans-Joachim Preil, hätte heute Geburtstag gehabt. Und da habe ich einen rausgesucht. Genau. Wenn ihr wissen wollt.
1: Ich habe ein Mittel erfunden gegen Mücken.
2: Aha.
1: Und zwar
2: Mux.
1: Nee, das war Herr Mux. Ich bin ja Herrich. Ja. Und da habe ich das Mittel erfunden, Mückentötolin.
2: Bitte, Moment, wie heißt das?
1: Mückentötolin.
2: Das haben Sie erfunden?
1: Ja, pass auf, ich habe auch.
2: Gegen Mücken?
1: Gegen Mücken.
2: Ein Mückenbekämpfungsmittel?
1: Ja.
2: Ist das was für ein Urlaub?
1: Naja, natürlich, da gibt's ja die meisten.
2: Ja, drum. Das interessiert mich, ja.
1: Du weißt ja.
2: Können Sie mir das irgendwie besorgen, ja?
1: Naja, ich hab's ja erfunden. Warte mal, jetzt geht's los, ja? Das ist hier die Gebrauchsanweisung.
2: Moment mal, drei Seiten?
1: Ja, ist ein bisschen länger, nicht? Das ist.
2: Naja, schön, gut.
1: Ich meine, Sie müssen's ja auch verstehen. Also, pass auf, jetzt geht's hier los, ja? Und zwar fängt das hier an. Das ist schön, ja? Wenn du eine Mücke siehst...
2: So sag ich, lass sie grüßen.
1: Ja.
2: Naja, entschuldigen Sie, ich wollte Sie nicht unterbrechen. Also erzählen Herr Sie mal hier von Ihrer Erfindung.
1: Ich erkläre Ihnen das dann lieber so, ohne Gebrauchsanweisung. Ja. Passen Sie auf, Herr Preil. Ich versuch's jetzt mal mit Worten. Ja? Stellen wir mal uns vor, dass hier eine Mücke säße.
2: Was, hier sitzt eine Mücke jetzt, ja?
1: No, angenommen. Oder hier, wie Sie wollen.
2: Also, bitte schön.
1: Angenommen, hier.
2: Ja, bitte schön.
1: Sitzt eine Mücke.
2: Ja, was mache ich?
1: Jetzt erstmal Vorsicht.
2: Ja.
1: Jetzt gehen Sie ganz langsam an die Mücke heran. Immer näher. Aber am besten, wenn Sie es machen, Sie drehen das Gesicht weg, damit Sie nicht einen Schreck kriegen.
2: Also bitte, was soll das, ja?
1: Ja, ich meine, man muss ja vorsichtig sein. Ich meine, die Mücke, sie darf Ihnen ja nicht entfliehen.
2: Naja, na bitte schön, nicht?
1: Jetzt gehen Sie also ran an die Mücke,
2: ja,
1: greifen vorsichtig zu und nehmen die Mücke. Und zwar zwischen Daumen und Zeigefinger der linken Hand. Aber vorsichtig. Und jetzt greifen Sie zur Flasche mit dem Mückentötolin.
2: Eine Flasche ist das?
1: Die öffnen Sie und dann haben Sie diese Spritze.
2: Um Gottes Willen, was haben Sie denn da?
1: Die wird dazu geliefert.
2: Moment mal, das ist ja eine Injektionsspritze.
1: Ja, für Insekten, jawohl. Und da nehmen Sie jetzt Nehmen Sie also so, na, 50 Kubikzentimeter, die...
2: Was, Moment mal, 50?
1: Na, können auch mehr nehmen, umso garantierter ist die Wirkung, nicht wahr? Also jetzt nehmen Sie das und jetzt spritzen Sie die Mücke.
2: Ja.
1: So, nun ist das erledigt.
2: Ja, und dann?
1: Nun halten Sie das mal.
2: Bitte schön.
1: Jetzt kommt es. Passen Sie auf. Jetzt stellen Sie sich ganz ruhig irgendwo in ein Zimmer, wo möglichst kein Durchzug ist, nicht?
2: Ja.
1: Und jetzt beobachten Sie die Mücke.
2: Ja.
1: Und jetzt kommt das Erstaunliche.
2: Aha, dann bin ich gespannt.
1: Auf einmal wird der Mücke schlecht.
2: Was wird? Was wird?
1: Sie wird also richtig blass. Sie verdreht die Augen so komisch. Das ist schon sehr verdächtig, ja? Jetzt können Sie schon stolz auf Ihre ersten Erfolge sein. Passen Sie auf. Jetzt plötzlich klappt sie den Mund auf.
2: Mund.
1: Und lässt die Zunge so raushängen. Oder?
2: Bitte.
1: Und Herr Prall, wenn jetzt die Zunge blau wird.
2: Bitte was?
1: Dann ist das sicherste Zeichen. In circa einer Minute ist die Mücke verschieden.
2: Bitte, was ist die Mücke?
1: Verschieden.
2: Wieso, was heißt verschieden?
1: Tot.
2: Ach so, sie ist tot?
1: Tot.
2: Na, lieber Freund, das ist doch, das horrender Blödsinn ist das. Wenn Sie die Mücke nun schon einmal zwischen Daumen und Zeigefinger haben, ja, dann brauchen Sie die Mücke bloß zerdrücken, runterwerfen, ist sie auch tot.
1: Na? So zerdrücken?
2: Ja.
1: Na, das geht auch, natürlich, wie Sie
2: wollen. Na ja, wenn es geht.
0: Ihr wisst Bescheid, ja? Also beim Mückenerschlagen nicht vorher angucken, ne? Die erschreckt sich sonst von eurem Gesicht.

0: Electric Light Orchestra, Living Thing, ja. Was haben die da gesagt bei Rolf und Harricht? Da fiel mir doch hier Rolf Harricht und Hans-Joachim Breil mit dem Mückentötolin zum Anfang. Mucks kenne ich auch noch. Mottenpulver war das zu DDR-Zeiten. Und das gab's auch, pass auf, jetzt kommt's. Den muss ich noch erzählen. Das gab's auch tatsächlich als Wasser, also als Flüssigkeit in einer Flasche drin. Und das hat man zerstäubt. Und jetzt haltet euch fest, ich erzähle euch keine Räuberpistolen. Sonst ja, das ist keine Räuberpistole. Passt auf. Dieses Mucks war in einer Flasche drin. So, ich denke mal, so ein halber Liter, was das war. Kann man auch im Internet sehen. Ne? Und da war ein Glasröhrchen drin in der Flasche. Nach oben hin raus, abgebogen im rechten Winkel. Genau im Winkel drin war ein kleines Loch drin in dem Röhrchen. Du hast das Röhrchen in den Mund genommen und nicht saugen, sondern pusten. Durch diesen physikalischen Effekt saugte sich praktisch die Standsäule im Glasröhrchen an und zerstäubte sich dann von dir weggerichtet. Heute undenkbar. Undenkbar, wie das Gift. Und das hast du dann in den Kleiderschrank reingesprüht. Nee. Das ist wirklich so. Könnt ihr euch wirklich angucken im Internet. Ich kann mich da sehr wohl entsinnen. Was meinst du, was der Gerlund immer gemacht hat, wenn Mutti nicht zu Hause war? Ja. Die Wohnung sauber entgiftet. Komplett, bis die Flasche leer war. Ehrlich.
1: Dieser Typ mit seiner Moderation macht mich noch völlig wahnsinnig.
0: Ja, an dieses Röhrchen kann ich mich entsinnen. So ähnlich war auch damals das Haarlack. Haarlack nicht mit der Spraydose, sondern umweltfreundlich in der DDR. Gab's schon immer, als keine Neuerfindung vom Jollenden Westen. Das gab's damals schon, vor 60, 70 Jahren. So eine kleine Yummi-Flasche war das, da war oben ebenfalls so ein Glaseinsatz drin, mit dem gleichen Effekt. Ja, man drückte drauf so, und dann durch die kleine Glassäule hob sich der Haarlack, der da drin war, an die Säule und wurde durch den Luftdruck dann zerstäubt. Tja, ganz einfache Technik. Aber heute wollen die Grünen einen vom Pferd erzählen. Die sind so dämlich in der Birne. Das haben wir schon vor 60, 70 Jahren gemacht. Total bekloppt. Und damit entlasse ich euch. Wir, ihr wisst ja, Gernot aus dem Osten, immer auf dem Posten. Ich kann euch das alles erzählen. Wir hören noch Andrea Berg mit Seemann, deine Heimat ist das Meer. Ich wünsche euch ein tolles Loch im Hemde. Wir hören uns am Montag wieder ab 6 Uhr, wenn es heißt Kinderquatsch mit Michael, der Morgen mit Gernot. Richtig. Wie immer, Diener nach links, Diener nach rechts. Tschüss, tschüss ihr Lieben, macht's Schmugge, euer Gernot aus dem wunderschönen Märkisch-Oderland. Ja, ich beruhige mich jetzt wieder. Bis Montag. Tschüssi ihr Lieben, ich freue mich dann und trinkt ein schönes kaltes Bier für mich mit am Wochenende.
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3: Im Studio Sönke Röhling. In Venezuela läuft nach den schweren Erdbeben mit über 230 Toten die internationale Hilfe an. Mehrere Länder kündigten an, Rettungskräfte in die Region nahe der Hauptstadt Caracas zu schicken. Die Bundeswehr will sich mit 6 Transportflugzeugen, Hilfsgütern und Einsatzkräften beteiligen. Und auch das Hilfswerk Malteser International schickt ein Team nach Venezuela. Koordinator Jonas Jung sagte bei NTV.
4: Die Herausforderungen sind immens, gerade der Medikamentenmangel. Und viele von uns haben sich bestimmt an die Bilder erinnert von dem schweren Erdbeben in der Türkei und in Syrien von vor 3 Jahren. Der Unterschied ist jetzt, dass mit Venezuela ein wirklich krisengebeuteltes Land getroffen wurde. Und gerade die betroffene Region ist wirklich eine sehr strukturschwache, arme Region.
3: Die Kommunen in Deutschland sollen entlastet werden. Bund und Länder haben sich jetzt nach langem Ringen auf eine Finanzreform geeinigt. Der Bund übernimmt demnach künftig 80% der Kosten, die den Kommunen durch Bundesgesetze entstehen. Das Motto: Wer bestellt, bezahlt. Gut 1,5 Jahre nach dem Anschlag auf den Magdeburger Weihnachtsmarkt wird heute das Urteil erwartet. Die Generalstaatsanwaltschaft fordert lebenslang Silas Quiring.
5: Ja, und nicht nur das. Sie will auch, dass die besondere Schwere der Schuld festgestellt wird. Das würde verhindern, dass der Angeklagte nach einer Haftstrafe nicht wieder freikommt, sondern in die Sicherungsverwahrung. Der 51-Jährige war 2024 wenige Tage vor Heiligabend mit einem Mietwagen über den Markt gerast. 6 Menschen starben, darunter auch ein 9-jähriger Junge. Mehr als 300 weitere Menschen wurden verletzt. Die Tat hatte auch eine Debatte über Sicherheitsmaßnahmen ausgelöst.
3: Die Deutsche Bahn schraubt ihre Ziele deutlich nach unten. Bahnchefin Paller sagt, bisherige Versprechen, etwa mehr Fahrgäste, komplett digitale Schiene und hohe Pünktlichkeitswerte, seien so nicht realistisch. Für den Fernverkehr heißt das konkret, 80% Pünktlichkeit sollen erst 2035 erreicht werden. Die deutsche Mannschaft hat die Vorrunde der Fußball-WM mit einer Niederlage beendet. Sie musste sich Ecuador am Abend mit 1:2 geschlagen geben. Ecuador ist mit dem Sieg jetzt in der K.O.-Runde, genauso wie die Elfenbeinküste, die Niederlande, Japan, Australien und Schweden. Am Montag startet das DFB-Team in die K.O.-Runde. Auf wen es dann trifft, ist noch offen.
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6: Mit KI-Support. Sonnig und trocken geht's durch den Vormittag, höchstens mal ein paar harmlose Wolken dazu. Und im Laufe des Tages wird's richtig heiß, die Höchstwerte liegen bei 31 bis 38 Grad. Vereinzelt im Westen sogar bis 41. Morgen bleibt's meist sonnig, im Westen kommen mehr Wolken dazu und in den Bergen kann's vereinzelt krachen, dazu bis 41 Grad.
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3: Im Studio Sönke Röhling. In Venezuela läuft nach den schweren Erdbeben mit über 230 Toten die internationale Hilfe an. Mehrere Länder kündigten an, Rettungskräfte in die Region nahe der Hauptstadt Caracas zu schicken.

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1: Die Deutsche Bahn schraubt ihre Ziele deutlich nach unten. Bahnchefin Paller sagt, bisherige Versprechen, etwa mehr Fahrgäste, komplett digitale Schiene und hohe Pünktlichkeitswerte, seien so nicht realistisch. Für den Fernverkehr heißt das konkret, 80% Pünktlichkeit sollen erst 2035 erreicht werden. Die deutsche Mannschaft hat die Vorrunde der Fußball-WM mit einer Niederlage beendet. Sie musste sich Ecuador am Abend mit 1:2 geschlagen geben. Ecuador ist mit dem Sieg jetzt in der K.O.-Runde, genauso wie die Elfenbeinküste, die Niederlande, Japan, Australien und Schweden. Am Montag startet das DFB-Team in die K.O.-Runde. Auf wen es dann trifft, ist noch offen.

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1: Im Studio Sönke Röhling. In Venezuela läuft nach den schweren Erdbeben mit über 230 Toten die internationale Hilfe an. Mehrere Länder kündigten an, Rettungskräfte in die Region nahe der Hauptstadt Caracas zu schicken. Die Bundeswehr will sich mit 6 Transportflugzeugen, Hilfsgütern und Einsatzkräften beteiligen. Und auch das Hilfswerk Malteser International schickt ein Team nach Venezuela. Koordinator Jonas Jung sagte bei NTV.
2: Die Herausforderungen sind immens, gerade der Medikamentenmangel. Und viele von uns haben sich bestimmt an die Bilder erinnert von dem schweren Erdbeben in der Türkei und in Syrien von vor 3 Jahren. Der Unterschied ist jetzt, dass mit Venezuela ein wirklich krisengebeuteltes Land getroffen wurde. Und gerade die betroffene Region ist wirklich eine sehr strukturschwache, arme Region.
1: Die Kommunen in Deutschland sollen entlastet werden. Bund und Länder haben sich jetzt nach langem Ringen auf eine Finanzreform geeinigt. Der Bund übernimmt demnach künftig 80% der Kosten, die den Kommunen durch Bundesgesetze entstehen. Das Motto: Wer bestellt, bezahlt. Gut 1,5 Jahre nach dem Anschlag auf den Magdeburger Weihnachtsmarkt wird heute das Urteil erwartet. Die Generalstaatsanwaltschaft fordert lebenslang Silas Quiring.
3: Ja, und nicht nur das. Sie will auch, dass die besondere Schwere der Schuld festgestellt wird. Das würde verhindern, dass der Angeklagte nach einer Haftstrafe nicht wieder freikommt, sondern in die Sicherungsverwahrung. Der 51-Jährige war 2024 wenige Tage vor Heiligabend mit einem Mietwagen über den Markt gerast. 6 Menschen starben, darunter auch ein 9-jähriger Junge. Mehr als 300 weitere Menschen wurden verletzt. Die Tat hatte auch eine Debatte über Sicherheitsmaßnahmen ausgelöst.
1: Die Deutsche Bahn schraubt ihre Ziele deutlich nach unten. Bahnchefin Paller sagt, bisherige Versprechen, etwa mehr Fahrgäste, komplett digitale Schiene und hohe Pünktlichkeitswerte seien so nicht realistisch. Für den Fernverkehr heißt das konkret, 80% Pünktlichkeit sollen erst 2035 erreicht werden. Die deutsche Mannschaft hat die Vorrunde der Fußball-WM mit einer Niederlage beendet. Sie musste sich Ecuador am Abend mit 1:2 geschlagen geben. Ecuador ist mit dem Sieg jetzt in der K.O.-Runde, genauso wie die Elfenbeinküste, die Niederlande, Japan, Australien und Schweden. Am Montag startet das DFB-Team in die K.O.-Runde. Auf wen es dann trifft, ist noch offen.

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3: Im Studio Sönke Röhling. Der Attentäter vom Magdeburger Weihnachtsmarkt muss lebenslang hinter Gitter. Das hat das Magdeburger Landgericht entschieden. Die Richter stellten auch die besondere Schwere der Schuld fest, Silas Quiring.
4: Ja, das wird wichtig, wenn es darum geht, wann der heute 51-jährige Verurteilte zum ersten Mal beantragen kann, aus der normalen Haft entlassen zu werden. Nach 15 Jahren wird das dann noch nichts. Außerdem hat das Gericht angeordnet, nochmal zu prüfen, ob der Mann anschließend in die Sicherungsverwahrung gehen soll. Nebenkläger und viele Angehörige hatten gehofft, dass die von vornherein verhängt wird. Bei der Todesfahrt wurden vor eineinhalb Jahren 6 Menschen getötet, mehr als 300 verletzt.
3: Nach den schweren Erdbeben in Venezuela läuft die internationale Hilfe an. Mehrere Länder kündigten an, Rettungskräfte in die Region zu schicken. Die Bundeswehr fliegt heute ein 50-köpfiges Team des Technischen Hilfswerks ins Erdbebengebiet. Es soll bei der Rettung von Verschütteten helfen. Die Zahl der Toten ist unterdessen auf mindestens 235 gestiegen. Rund 40.000 Menschen werden noch vermisst. Bei großen Bauprojekten soll es in Deutschland schneller gehen. Der Bundestag stimmt heute über ein entsprechendes Gesetz ab. Es soll Planung und Genehmigung beschleunigen, vor allem in den Bereichen Verkehr und Energie. So soll auch das Geld aus dem Sondervermögen für Infrastruktur schneller zum Einsatz kommen. Viele marode Straßen, Brücken und Schienen zeigen, es gibt Handlungsbedarf, so die Regierung. Umweltverbände warnen dagegen vor Einbußen beim Naturschutz. Langsam aber sicher füllt sich bei der Fußball-WM der Spielplan fürs 16. Finale. Das XXL-Turnier mit den vielen Rechnereien bereitet dem ein oder anderen Land aber auch Kopfzerbrechen. Finn Riebesell freut die fast zusammen.
5: Erst 4 von 16 Partien sind komplett. Den Auftakt machen übermorgen Kanada und Südafrika. Beide haben es zum ersten Mal aus der Gruppe geschafft. Kurios, obwohl die USA schon Gruppensieger und Bosnien-Herzegowina schon vorgestern durch war, ist jetzt erst klar, dass sie aufeinandertreffen. Hintergrund ist der komplizierte Vergleich der Gruppendritten. Noch offen ist, auf wen die Deutschen am Montag treffen. Mittlerweile sind

komplett. Den Auftakt machen übermorgen Kanada und Südafrika. Beide haben es zum ersten Mal aus der Gruppe geschafft. Kurios, obwohl die USA schon Gruppensieger und Bosnien-Herzegowina schon vorgestern durch war, ist jetzt erst klar, dass sie aufeinandertreffen. Hintergrund ist der komplizierte Vergleich der Gruppendritten. Noch offen ist, auf wen die Deutschen am Montag treffen. Mittlerweile sind nur noch drei Gegner möglich: Schottland, Paraguay und Schweden.

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1: Im Studio Sönke Röhling. Der Attentäter vom Magdeburger Weihnachtsmarkt muss lebenslang hinter Gitter. Das hat das Magdeburger Landgericht entschieden. Die Richter stellten auch die besondere Schwere der Schuld fest, Silas Quiring.
2: Ja, das wird wichtig, wenn es darum geht, wann der heute 51-jährige Verurteilte zum ersten Mal beantragen kann, aus der normalen Haft entlassen zu werden. Nach 15 Jahren wird das dann noch nichts. Außerdem hat das Gericht angeordnet, nochmal zu prüfen, ob der Mann anschließend in die Sicherungsverwahrung gehen soll. Nebenkläger und viele Angehörige hatten gehofft, dass die von vornherein verhängt wird. Bei der Todesfahrt wurden vor 1,5 Jahren 6 Menschen getötet, mehr als 300 verletzt.
1: Nach den schweren Erdbeben in Venezuela läuft die internationale Hilfe an. Mehrere Länder kündigten an, Rettungskräfte in die Region zu schicken. Die Bundeswehr fliegt heute ein 50-köpfiges Team des Technischen Hilfswerks ins Erdbebengebiet. Es soll bei der Rettung von Verschütteten helfen. Die Zahl der Toten ist unterdessen auf mindestens 235 gestiegen. Rund 40.000 Menschen werden noch vermisst. Bei großen Bauprojekten soll es in Deutschland schneller gehen. Der Bundestag stimmt heute über ein entsprechendes Gesetz ab. Es soll Planung und Genehmigung beschleunigen, vor allem in den Bereichen Verkehr und Energie. So soll auch das Geld aus dem Sondervermögen für Infrastruktur schneller zum Einsatz kommen. Viele marode Straßen, Brücken und Schienen zeigen, es gibt Handlungsbedarf, so die Regierung. Umweltverbände warnen dagegen vor Einbußen beim Naturschutz. Langsam aber sicher füllt sich bei der Fußball-WM der Spielplan fürs 16. Finale. Das XXL-Turnier mit den vielen Rechnereien bereitet dem ein oder anderen Land aber auch Kopfzerbrechen. Finn Riebesell freund die fast zusammen.
3: Erst 4 von 16 Partien sind komplett. Den Auftakt machen übermorgen Kanada und Südafrika. Beide haben es zum ersten Mal aus der Gruppe geschafft. Kurios, obwohl die USA schon Gruppensieger und Bosnien-Herzegowina schon vorgestern durch war, ist jetzt erst klar, dass sie aufeinandertreffen. Hintergrund ist der komplizierte Vergleich der Gruppendritten. Noch offen ist, auf wen die Deutschen am Montag treffen. Mittlerweile sind nur noch 3 Gegner möglich: Schottland, Paraguay und Schweden.

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3: Im Studio Sönke Röhling. Der Attentäter vom Magdeburger Weihnachtsmarkt muss lebenslang hinter Gitter. Das hat das Magdeburger Landgericht entschieden. Die Richter stellten auch die besondere Schwere der Schuld fest, Silas Quiring.
4: Ja, das wird wichtig, wenn es darum geht, wann der heute 51-jährige Verurteilte zum ersten Mal beantragen kann, aus der normalen Haft entlassen zu werden. Nach 15 Jahren wird das dann noch nichts. Außerdem hat das Gericht angeordnet, nochmal zu prüfen, ob der Mann anschließend in die Sicherungsverwahrung gehen soll. Nebenkläger und viele Angehörige hatten gehofft, dass die von vornherein verhängt wird. Bei der Todesfahrt wurden vor 1,5 Jahren 6 Menschen getötet, mehr als 300 verletzt.
3: Der Stellenabbau bei VW fällt wohl deutlich größer aus als bislang gedacht. Laut Manager-Magazin stehen weltweit 100.000 Jobs auf der Streichliste. Bislang war von halb so vielen die Rede. Das könnte auch die Werke in Zwickau, Hannover, Emden sowie das Audi-Werk in Neckarsulm-Haar treffen. In Deutschland soll es bei der Sanierung von Straßen, Brücken und Schienen künftig schneller gehen. Der Bundestag hat ein Gesetz verabschiedet, mit dem vor allem große Bauprojekte deutlich zügiger über die Bühne gehen können. Auch durch Digitalisierung. Verkehrsminister Schnieder sagte bei NTV.
5: Bei vielen Projekten dauert es Jahre oder Jahrzehnte, bis wir Baurecht haben und bis man dann wirklich loslegen kann. Das werden wir jetzt ändern mit dem Infrastruktur-Zukunftsgesetz. Wir werden Planungs- und Genehmigungsprozesse vereinfachen. Und da wird es um Einsparungen nicht von Wochen und Monaten gehen, sondern Verfahren werden sie um Jahre verkürzen.
3: Apropos schnellere Bauprojekte. Es ist schon fast ein Running Gag. Das Megabauprojekt der Bahn Stuttgart 21 verschiebt sich wohl erneut. Bahnchefin Paller und Baden-Württembergs Regierungschef Özdemir wollen gleich ein Update geben. Vorab war schon durchgesickert, dass es mit der Eröffnung wohl erst in 5 Jahren etwas wird. Bei der Fußball-WM richtet sich der Blick fürs deutsche Team nach der Pleite gegen Ecuador schon aufs nächste Spiel. Wegen des komplizierten Rankings der Gruppendritten kommen fürs 16. Finale am Montag jetzt nur noch 3 Gegner in Frage. Schottland, Paraguay und Schweden.
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6: Mit KI-Support. Sonnig und knochentrocken läuft es gerade, dazu kaum Wolken am Himmel. Bis zum Nachmittag legt die Hitze nochmal richtig nach. Verbreitet sind 31 bis 38 Grad drin, ganz vereinzelt im Westen auch bis 41 Grad, an der Küste etwas angenehmer. Morgen bleibt's meist sonnig, aber im Westen kann's ab und zu ordentlich gewittern, maximal bis 41 Grad.
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3: Im Studio Sönke Röhling. Der Attentäter vom Magdeburger Weihnachtsmarkt muss lebenslang hinter Gitter. Das hat das Magdeburger Landgericht entschieden. Die Richter stellten auch die besondere Schwere der Schuld fest, Silas Quiring.
4: Ja, das wird wichtig, wenn es darum geht, wann der heute 51-jährige Verurteilte zum ersten Mal beantragen kann, aus der normalen Haft entlassen zu werden. Nach 15 Jahren wird das dann noch nichts. Außerdem hat das Gericht angeordnet, nochmal zu prüfen, ob der Mann anschließend in die Sicherungsverwahrung gehen soll. Nebenkläger und viele Angehörige hatten gehofft, dass die von vornherein verhängt wird. Bei der Todesfahrt wurden vor 1,5 Jahren 6 Menschen getötet, mehr als 300 verletzt.
3: Der Stellenabbau bei VW fällt wohl deutlich größer aus als bislang gedacht. Laut Manager-Magazin stehen weltweit 100.000 Jobs auf der Streichliste. Bislang war von halb so vielen die Rede. Das könnte auch die Werke in Zwickau, Hannover, Emden sowie das Audi-Werk in Neckarsulm-Haar treffen. In Deutschland soll es bei der Sanierung von Straßen, Brücken und Schienen künftig schneller gehen. Der Bundestag hat ein Gesetz verabschiedet, mit dem vor allem große Bauprojekte deutlich zügiger über die Bühne gehen können. Auch durch Digitalisierung. Verkehrsminister Schnieder sagte bei NTV.
5: Bei vielen Projekten dauert es Jahre oder Jahrzehnte, bis wir Baurecht haben und bis man dann wirklich loslegen kann. Das werden wir jetzt ändern mit dem Infrastruktur-Zukunftsgesetz. Wir werden Planungs- und Genehmigungsprozesse vereinfachen. Und da wird es um Einsparungen nicht von Wochen und Monaten gehen, sondern Verfahren werden sie um Jahre verkürzen.
3: Apropos schnellere Bauprojekte. Es ist schon fast ein Running Gag. Das Megabauprojekt der Bahn Stuttgart 21 verschiebt sich wohl erneut. Bahnchefin Paller und Baden-Württembergs Regierungschef Özdemir wollen gleich ein Update geben. Vorab war schon durchgesickert, dass es mit der Eröffnung wohl erst in 5 Jahren etwas wird. Bei der Fußball-WM richtet sich der Blick fürs deutsche Team nach der Pleite gegen Ecuador schon aufs nächste Spiel. Wegen des komplizierten Rankings der Gruppendritten kommen fürs 16. Finale am Montag jetzt nur noch 3 Gegner in Frage: Schottland, Paraguay und Schweden.

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1: Im Studio Sönke Röhling. Der Attentäter vom Magdeburger Weihnachtsmarkt muss lebenslang hinter Gitter. Das hat das Magdeburger Landgericht entschieden. Die Richter stellten auch die besondere Schwere der Schuld fest, Silas Quiring.
2: Ja, das wird wichtig, wenn es darum geht, wann der heute 51-jährige Verurteilte zum ersten Mal beantragen kann, aus der normalen Haft entlassen zu werden. Nach 15 Jahren wird das dann noch nichts. Außerdem hat das Gericht angeordnet, nochmal zu prüfen, ob der Mann anschließend in die Sicherungsverwahrung gehen soll. Nebenkläger und viele Angehörige hatten gehofft, dass die von vornherein verhängt wird. Bei der Todesfahrt wurden vor einer 1,5 Jahren 6 Menschen getötet, mehr als 300 verletzt.
1: Der Stellenabbau bei VW fällt wohl deutlich größer aus als bislang gedacht. Laut Manager-Magazin stehen weltweit 100.000 Jobs auf der Streichliste. Bislang war von halb so vielen die Rede. Das könnte auch die Werke in Zwickau, Hannover, Emden sowie das Audi-Werk in Neckarsulm-Hart treffen. In Deutschland soll es bei der Sanierung von Straßen, Brücken und Schienen künftig schneller gehen. Der Bundestag hat ein Gesetz verabschiedet, mit dem vor allem große Bauprojekte deutlich zügiger über die Bühne gehen können. Auch durch Digitalisierung. Verkehrsminister Schnieder sagte bei NTV.
3: Bei vielen Projekten dauert es Jahre oder Jahrzehnte, bis wir Baurecht haben und bis man dann wirklich loslegen kann. Das werden wir jetzt ändern mit dem Infrastruktur-Zukunftsgesetz. Wir werden Planungs- und Genehmigungsprozesse vereinfachen. Und da wird es um Einsparungen nicht von Wochen und Monaten gehen, sondern Verfahren werden sie um Jahre verkürzen.
1: Apropos schnellere Bauprojekte. Es ist schon fast ein Running Gag. Das Megabauprojekt der Bahn Stuttgart 21 verschiebt sich wohl erneut. Bahnchefin Paller und Baden-Württembergs Regierungschef Özdemir wollen gleich ein Update geben. Vorab war schon durchgesickert, dass es mit der Eröffnung wohl erst in 5 Jahren etwas wird. Bei der Fußball-WM richtet sich der Blick fürs deutsche Team nach der Pleite gegen Ecuador schon aufs nächste Spiel. Wegen des komplizierten Rankings der Gruppendritten kommen fürs 16. Finale am Montag jetzt nur noch 3 Gegner in Frage: Schottland, Paraguay und Schweden.

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3: Im Studio Sönke Röhling. Lebenslange Haft, so lautet das Urteil für den Attentäter vom Magdeburger Weihnachtsmarkt. Außerdem wurde die besondere Schwere der Schuld festgestellt. Der Verurteilte kann also erst viel später beantragen, aus der normalen Haft zu kommen. Und auch dann wird geprüft, ob er anschließend in die Sicherungsverwahrung geht. Der 51-Jährige war damals mit einem Mietwagen in die Menschenmenge gerast. Er tötete 6 Menschen, mehr als 300 wurden verletzt. In Thüringen sind 2 Jugendliche wegen Terrorverdachts festgenommen worden. Sie sollen die rechtsextreme Terrorgruppe Letzte Verteidigungswelle unterstützt haben. Die Bundesanwaltschaft wirft ihnen auch versuchten Mord vor. Die beiden sollen im vergangenen Jahr versucht haben, eine bewohnte Asylbewerberunterkunft in Schmölln anzuzünden. Bei großen Bauprojekten soll es in Deutschland schneller gehen. Union und SPD haben ein entsprechendes Gesetz im Bundestag verabschiedet. Es soll Planung und Genehmigung beschleunigen, vor allem im Verkehrsbereich. So soll auch das Geld aus dem Sondervermögen für Infrastruktur schneller zum Einsatz kommen. Mit der Änderung können viele Projekte um mehrere Jahre schneller fertig werden, sagte Verkehrsminister Schnieder. Umweltverbände befürchten dagegen Einbußen beim Naturschutz. Die Europäische Union will Männern aus der Ukraine im wehrfähigen Alter künftig keinen Schutz mehr gewähren. Damit reagiert die Kommission auf eine direkte Bitte aus Kiew. Für alle anderen Geflüchteten soll der Schutzstatus bis März 28 verlängert werden. Nach den schweren Erdbeben in Venezuela läuft die internationale Hilfe an. Mehrere Länder kündigten an, Rettungskräfte in die Region zu schicken. Die Bundeswehr fliegt heute ein 50-köpfiges Team des Technischen Hilfswerks ins Erdbebengebiet. Es soll bei der Rettung von Verschütteten helfen. Die Zahl der Toten ist unterdessen auf mindestens 235 gestiegen. Rund 40.000 Menschen werden noch vermisst. Langsam aber sicher erfüllt sich bei der Fußball-WM der Spielplan für die erste K.O.-Runde. 4 von 16 Partien sind komplett. Zum Auftakt spielt übermorgen Südafrika gegen Kanada. Für das Spiel der Deutschen am Montag sind jetzt nur noch 3 Gegner möglich: Schottland, Paraguay und Schweden.
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4: Mit KI-Support. Sonne satt und dazu kaum Wolken und vor allem bleibt's trocken. Bis zum Nachmittag wird's richtig heiß. Die Höchstwerte liegen bei 31 bis 38 Grad, ganz vereinzelt im Westen sogar um 41 Grad. Morgen ziehen im Westen mehr Wolken auf und ab und zu kann es krachen mit kräftigen Gewittern. Sonst bleibt's oft sonnig bei maximal bis 42 Grad.
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3: Im Studio Sönke Röhling. Lebenslange Haft, so lautet das Urteil für den Attentäter vom Magdeburger Weihnachtsmarkt. Außerdem wurde die besondere Schwere der Schuld festgestellt. Der Verurteilte kann also erst viel später beantragen, aus der normalen Haft zu kommen. Und auch dann wird geprüft, ob er anschließend in die Sicherungsverwahrung geht. Der 51-Jährige war damals mit einem Mietwagen in die Menschenmenge gerast. Er tötete 6 Menschen, mehr als 300 wurden verletzt. In Thüringen sind 2 Jugendliche wegen Terrorverdachts festgenommen worden. Sie sollen die rechtsextreme Terrorgruppe Letzte Verteidigungswelle unterstützt haben. Die Bundesanwaltschaft wirft ihnen auch versuchten Mord vor. Die beiden sollen im vergangenen Jahr versucht haben, eine bewohnte Asylbewerberunterkunft in Schmölln anzuzünden. Bei großen Bauprojekten soll es in Deutschland schneller gehen. Union und SPD haben ein entsprechendes Gesetz im Bundestag verabschiedet. Es soll Planung und Genehmigung beschleunigen, vor allem im Verkehrsbereich. So soll auch das Geld aus dem Sondervermögen für Infrastruktur schneller zum Einsatz kommen. Mit der Änderung können viele Projekte um mehrere Jahre schneller fertig werden, sagte Verkehrsminister Schnieder. Umweltverbände befürchten dagegen Einbußen beim Naturschutz. Die Europäische Union will Männern aus der Ukraine im wehrfähigen Alter künftig keinen Schutz mehr gewähren. Damit reagiert die Kommission auf eine direkte Bitte aus Kiew. Für alle anderen Geflüchteten soll der Schutzstatus bis März 28 verlängert werden. Nach den schweren Erdbeben in Venezuela läuft die internationale Hilfe an. Mehrere Länder kündigten an, Rettungskräfte in die Region zu schicken. Die Bundeswehr fliegt heute ein 50-köpfiges Team des Technischen Hilfswerks ins Erdbebengebiet. Es soll bei der Rettung von Verschütteten helfen. Die Zahl der Toten ist unterdessen auf mindestens 235 gestiegen. Rund 40.000 Menschen werden noch vermisst. Langsam aber sicher erfüllt sich bei der Fußball-WM der Spielplan für die erste K.O.-Runde. 4 von 16 Partien sind komplett. Zum Auftakt spielt übermorgen Südafrika gegen Kanada. Für das Spiel der Deutschen am Montag sind jetzt nur noch 3 Gegner möglich.

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1: Im Studio Sönke Röhling. Lebenslange Haft, so lautet das Urteil für den Attentäter vom Magdeburger Weihnachtsmarkt. Außerdem wurde die besondere Schwere der Schuld festgestellt. Der Verurteilte kann also erst viel später beantragen, aus der normalen Haft zu kommen. Und auch dann wird geprüft, ob er anschließend in die Sicherungsverwahrung geht. Der 51-Jährige war damals mit einem Mietwagen in die Menschenmenge gerast. Er tötete 6 Menschen, mehr als 300 wurden verletzt. In Thüringen sind 2 Jugendliche wegen Terrorverdachts festgenommen worden. Sie sollen die rechtsextreme Terrorgruppe Letzte Verteidigungswelle unterstützt haben. Die Bundesanwaltschaft wirft ihnen auch versuchten Mord vor. Die beiden sollen im vergangenen Jahr versucht haben, eine bewohnte Asylbewerberunterkunft in Schmölln anzuzünden. Bei großen Bauprojekten soll es in Deutschland schneller gehen. Union und SPD haben ein entsprechendes Gesetz im Bundestag verabschiedet. Es soll Planung und Genehmigung beschleunigen, vor allem im Verkehrsbereich. So soll auch das Geld aus dem Sondervermögen für Infrastruktur schneller zum Einsatz kommen. Mit der Änderung können viele Projekte um mehrere Jahre schneller fertig werden, sagte Verkehrsminister Schnieder. Umweltverbände befürchten dagegen Einbußen beim Naturschutz. Die Europäische Union will Männern aus der Ukraine im wehrfähigen Alter künftig keinen Schutz mehr gewähren. Damit reagiert die Kommission auf eine direkte Bitte aus Kiew. Für alle anderen Geflüchteten soll der Schutzstatus bis März 28 verlängert werden. Nach den schweren Erdbeben in Venezuela läuft die internationale Hilfe an. Mehrere Länder kündigten an, Rettungskräfte in die Region zu schicken. Die Bundeswehr fliegt heute ein 50-köpfiges Team des Technischen Hilfswerks ins Erdbebengebiet. Es soll bei der Rettung von Verschütteten helfen. Die Zahl der Toten ist unterdessen auf mindestens 235 gestiegen. Rund 40.000 Menschen werden noch vermisst. Langsam aber sicher erfüllt sich bei der Fußball-WM der Spielplan für die erste K.O.-Runde. 4 von 16 Partien sind komplett. Zum Auftakt spielt übermorgen Südafrika gegen Kanada. Für das Spiel der Deutschen am Montag sind jetzt nur noch 3 Gegner möglich: Schottland, Paraguay und Schweden.

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Hey, so hört sich's an, wenn Salt and Pepper mal ordentlich gesalzen und gepfeffert werden. Von Bill McClintock, der hat den Mashup gemacht. Slipknot mit Psycho, Social und Salt and Pepper ganz klar mit Push It. Und damit hallo und herzlich willkommen zu einer neuen Ausgabe von Raving Rock, eurer Musikshow der besonderen Art. Wir haben auch heute wieder neue Mashups, wir haben ein Rätsel, wir haben einen Musikwunsch und ich stelle euch das neue Album von Dream vor, das nämlich, ich habe es gestern erst erfahren, mittlerweile Nummer 1 der deutschen Charts, der deutschen Albumcharts ist. Und wir machen weiter mit einem Mashup, und zwar ist dieses Werk von Joko Mack. Muss ich mal an Schokolade denken. Und Schokolade macht glücklich. Das Ding heißt Running Happy 2026. Mit dabei Airborne und Running Wild. Und Pharrell Williams mit Happy. Guter Einstieg in die Sendung. Eine Stunde lang Musik, die euch happy macht.

Ach, wie schön, da haben wir doch fast eine Zeitreise gemacht in die 80er Jahre, Metal aus den 80s. Stimmt aber nur halb, denn das ist eine Band, die von heute ist und ja, als Revival, als Erinnerung an die damalige Zeit 80s Metal wieder aufleben lässt. John Deva and the Rockets of Love, Bigger Than America. Das war die erste Single aus ihrem neuen Album Your Favorite Drug. Das erscheint am 16. Oktober. Wir sind gespannt. Was war davon? Mashup von DJ DOM, Mercy und Tush mit Duffy und Mercy und ZZ Top und Tush. Und wir machen weiter mit einem Musikwunsch. Den spiele ich gleich schon mal ein, denn der ist instrumental. Da kann ich drüber reden. Nämlich vom Frank aus dem hohen Norden. Hört uns über den Webstream und er schreibt mir: Herr Jörn, schön, war wieder eine schöne Show in der letzten Ausgabe. Inspiriert durch den letzten Kraftwerk-Mashup habe ich dazu dann gleich auch wieder einen Musikwunsch für die nächste Show. Den Mashup hatte ich nämlich irgendwann mal gehört und noch im Ohr. Wir haben ihn jetzt auch im Ohr. Von Nuphonic heißt der Künstler, der es gemacht hat. Und ganz klar dabei, ich denke mal, beide kennen wir doch, ne? Chase von Giorgio Moroder aus Südtirol, Klangkünstler, seit den 70ern dabei und eine Band, die zur gleichen Zeit groß wurde. Kraftwerk ist mit dabei, mit Das Model. So, und das Ding heißt Kraftwerk und Moroder, Chase the Model. Genug erzählt, jetzt hören wir rein.

Tainted Love mal anders, nämlich in der Ska-Version von DJ DOM und in den Mashup reingepackt hat er natürlich Soft Cell mit Tainted Love und The Liquidators. Und was war davor? Auch ein Werk von DOM, I Can't Get No Satisfaction, in der Reggae-Version natürlich die Rolling Stones und die Heptones. So, und jetzt kommt zu unserem Musikrätsel. Ich spiele mal den nächsten Song schon mal ein. Das ist nämlich was Neues von Venice. Wer ist Venice? Ein Country-Musiker und der hat eine neue Single rausgebracht. Mit zwei Songs drauf. So wie früher, ne? Eine A-Seite und B-Seite. Ich rede da jetzt ganz bewusst rein, das ist ein Rätsel, ich darf das jetzt. Und die zwei Songs stehen nämlich in einer ganz besonderen Verbindung zueinander. So, der heißt Crossfire. Jetzt hören wir mal ein bisschen rein und dann überlegt mal, ob ihr das vielleicht in einer anderen Version kennt.

So, ha. Ja, den Song kennen wir, glaube ich, aber mit einer deutschen Melodie, mit einem deutschen Text. Aber in Wirklichkeit war das auch nur ein Cover. Denn das Original ist von den Bellamy Brothers und heißt Crossfire aus dem Jahr 1977. Das ist die Country-Version von Venice. Wunderbares Werk. Vielleicht spiele ich es in der nächsten Sendung auch mal ganz komplett aus. Aber jetzt, das Rätsel wird aufgelöst. Das ist nämlich in Wirklichkeit, und so wie es in Deutschland auch am bekanntesten ist, Himbeereis zum Frühstück. Ja, der Klassiker von Hoffmann und Hoffmann aus dem Jahr 1977. Das war so ein bisschen Vorläufer der NDW-Zeit. Aber wie gesagt, auch das nur ein Cover von den Bellamy Brothers, die mit dem Original Crossfire im gleichen Jahr erschienen sind. So, und jetzt lege ich noch einen drauf. Achtung, ich lege noch einen drauf, denn die B-Seite von der neuen Single von Venice ist nämlich Himbeereis zum Frühstück in der Country-Version. Das ist ja mal ein Hammer. So, die spiele ich jetzt komplett aus, denn das ist wirklich ein wunderschöner Country-Song von einem Lied, das wir ganz, ganz anders kennen.

unter anderem Robin Schulz mit dabei in diesem Mega-Mashup. Speechless heißt das Werk von Paolo Monti. Da haben wir ganz viele bekannte Schnipsel rausgehört. Und was war davor? DJ DOM hat ihn gemacht. Love in Faith, ein Mashup mit George Michael und Faith und The Cult mit Love. Wir machen weiter und bleiben bei den aktuellen Tracks. Jetzt kommt Baby Rexter mit Faceless zusammen. Kennen wir noch im Original und das jetzt wieder in Faceless. Und Nicki Minaj mit New Religion Starships heißt das Werk von Sir Hank. Hören wir doch mal rein. Alles Gute kommt wieder. Auch das hier, Faceless. I can't get no sleep. Insomnia eigentlich, ne?

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Ja, was macht man da wohl? Man kauft am besten das ganze Album, wenn einem der Song gefallen hat. Das ist nämlich jetzt ganz neu erschienen, Stammtischparolen, das neue Album von Dream. Und da ist auch der Song Knutschfleck mit drauf, der mich übrigens erinnert an Bum Bum von Blümchen. Und mit Blümchen hat er ja auch ein Duett gemacht, K2, das ist auch da mit drauf. Und ja, viele bekannte und unbekannte Songs sind da drauf. Und momentan die Singleauskopplung lautet Südafrika. Die spielen wir nicht, ich spiele gleich was anderes von dem neuen Album. Davor möchte ich auch noch sagen, was davor gelaufen ist, nämlich von DJ Commander Echoes in the Dark. Das ist, hinter dem Pseudonym versteckt sich Roland Schilling, ein deutscher Musiker, der seit Jahrzehnten schon als Drummer, Gitarrist und DJ vor allem in Sachsen-Anhalt, Thüringen und Niedersachsen unterwegs ist. Wunderbare neue Nummer. So, wir kommen wieder zu Dream zurück und bevor ich die nächste Scheibe hier abfahre, möchte ich euch noch sagen, wie ihr euch bei der Show beteiligen könnt mit euren Grüßen, Musikwünschen, Tipps und was ihr sonst noch wissen wollt, schreibt mir einfach eine E-Mail an ravenrock@online.de, ravenrock@online.de. So, und das ist ein Song, den habt ihr noch nicht gehört, es sei denn, ihr habt euch das neue Album tatsächlich gekauft. Der heißt nämlich Borische Partie und damit tschüss, bye bye, bis zum nächsten Mal.

Ja, was passt denn besser zu dem heutigen Wetter als das Summertime Blues von Alan Jackson? Ja, Mensch, der arme Kerl, der arme Bengel, dem geht's ja wirklich gar nicht gut. Jetzt kommenden Samstag am 27. wird er sein wirklich allerletztes Konzert geben. Und zwar in Nashville, im Nissan Stadium wird das stattfinden. Und er wird nicht alleine sein, weil er kann alleine nicht mehr 2,5, 3 Stunden auf der Bühne stehen. Bei seiner letzten Konzerttour, da musste man ihm ja schon auf der Bühne eine Stehhilfe richtig fest anschrauben, damit er sich dagegen lehnen konnte. Er hatte irgend so ein Nervenleiden, was an den Füßen und den Beinen angefangen hat, mittlerweile auch schon die Hände erreicht hat. Ja, der musste sich da wirklich schon echt quälen. Aber wie gesagt, er will ja noch mal für seine Fans da sein und macht, wie gesagt, nächste Woche Samstag ein richtig großes Konzert noch mal im Nissan Stadium. Mit dabei sein werden auch Luke Bryan, Eric Church, Luke Combs, Riley Green ist dabei, Cody Johnson, Miranda Lambert, Little Big Town, Jake Owen, John Pardee, Thomas Rhett, George Strait, Carrie Underwood, Lainey Wilson, Leanne Womack und noch viele andere werden ihn dabei unterstützen. Ja, da wünschen wir ihm wirklich viel Glück und dass das alles soweit gut geht. Er will aber auf alle Fälle doch noch, auch wenn er nicht mehr live gehen wird, er will noch Alben produzieren und Songs. Da sind wir mal gespannt, ob da wirklich was bei rüberkommen wird. Hier geht's weiter mit Scotty McCreery, Holding Down the Honky Tonk.

Cutty McCrory natürlich war der Rolling Down the Honky Tonk. Neues gibt's auch zu berichten von Billy Ray Cyrus. Der hat nämlich einen neuen Song rausgebracht, zusammen mit seiner Tochter Noah Cyrus. Ja, er hat ja nun zwei Töchter oder, glaube ich, mehrere Kinder. Hat er ja sowieso, er hat auch einen Sohn, der singt auch zeitweise. Na, es gibt ja noch die Miley Cyrus, die aber mehr oder weniger im Pop-Bereich sich befindet. Aber Noah Cyrus, die kleinere Schwester von der Miley Cyrus, die ist also auch in Country-Musik gut unterwegs. Und ja, Papa und Tochter haben am Freitag einen neuen Song auf den Markt gebracht, der heißt On Our Way Along. Und es wird gemunkelt, dass Billy Ray Cyrus dieses Jahr oder spätestens im nächsten Frühjahr auch mal wieder mit einem kompletten neuen Album aufwarten möchte. Sind wir mal gespannt, was dabei rauskommen wird. Hier sind Papa und Tochter Cyrus, On Your Way Along.

Ja, Billy Ray Cyrus und Noah Cyrus, ja, mit der kleinen Tochter. Und aber wie Ellinger, da hört man so ein bisschen die Whisky-Stimme von Billy Ray raus. Wirklich cool gemacht. Cool, schöner Song. Ich bin da mal gespannt, ob der wirklich dann demnächst, also entweder Ende dieses Jahres oder Anfang im neuen Jahr, mit einem neuen Album auf dem Markt scheinen wird. Jo, Geburtstagskind der Woche, Blake Shelton, ist am Donnerstag 50 geworden. Ja, ist ja auch ein riesengroßer Kerl, ne? Der ist 1,96 groß und stammt ja aus Ada in Oklahoma. Er ist ja schon seit 2021 mit Gwen Stefani verheiratet. Davor war er mit Miranda Lambert verheiratet. Davor war er mit Kenneth Williams verheiratet. Das hat also alles nicht so lange gedauert. Also mit der Gwen Stefani, das dauert wirklich am längsten. Und sie hat ja drei Kinder mit in die Ehe gebracht, nämlich super tolle Jungs. Und er ist wirklich ein liebevoller Stiefvater. Das muss man dazu sagen. Also die Söhne Kingston, Zuma und Apollo, die helfen ihm also auch auf der Farm. Denn er ist ja noch Farmer, er ist Singer und Songschreiber in Sachen Country-Musik und hat auch noch im Downtown Nashville eine richtig gut laufende Musikerbar eröffnet vom Jahr, glaube ich, muss es gewesen sein, mit einer riesenguten, großen Bühne, mit tollen Bühnenequipment, und er gibt also auch Independent-Künstlern da die Gelegenheit, sich den Leuten mal zu zeigen, was sie drauf haben. Finde ich ganz toll. Ja, und ab und zu sieht man ihn mal in den Social Networks, wenn er auf dem Trecker sitzt und irgendwo durchs Land flücht und dabei so tolle Storys erzählt, was er alles vorhat, machen muss und wie und was, finde ich schon mal gut. Ja, würde ich mal sagen, Happy Birthday, Blake Shelton. Cold Can habe ich rausgesucht. Ja, eine schöne kalte Dose Bier wäre jetzt auch angebracht. Cold Can, Blake Shelton.

Ja, der gute Brad Paisley, Trading Whiskey, seit Freitag ein ganz nagelneu auf dem Markt. Eine schöne Nummer von Brad Paisley, finde ich gut. Er ist auch immer einer, der wirklich, wirklich tollen Songs rüberkommt. Ja, da wird es also auch nicht lange dauern. Da wird es auch bald wieder mal ein neues Album fällig werden. John Party hatte ja natürlich auch vor, glaube 3 Wochen war es, California Sunrise, die 10. Jubiläumsversion auf den Markt gebracht. 15 wirklich wundervolle, schöne Titel sind auf dieser CD enthalten und es sind wirklich, ja, Songs aus den Anfangszeiten, neue Songs, alte Songs, also schön querbeet gemischt und ich habe für heute rausgesucht Head Over Boots. Das war ja auch damals ein richtig guter Knallertitel.

Jo, der gute John Pardi aus seinem Album California Sunrise, die 10. Jubiläumsausgabe. Ja, guck mal an, so lange ist der Bengel auch schon am Start. Auch eine der älteren, ich sag mal Anführungsstrichen, der älteren Mädels der Country Musik hat auch vor 14 Tagen ein neues Album auf den Markt gebracht, nämlich Jody Messina. Und das Album heißt Bridges und es sind 11 wirklich toll gemachte Songs drauf. Zum Teil ein bisschen langsam, zum Teil wieder schön schnell. Ich habe rausgesucht Where the Cowboys Ride und das ist auch eine tolle Nummer von Jody Messina.

Judy Messina. Die Jungs von Midland haben ja auch mit nagelneuen schönes Album auf den Markt gebracht. Stages heißt das, sind also 10 Songs drauf auf der CD und wirklich ein toll gemachtes Album. Die Jungs sind da wie sogar momentan hier in Deutschland unterwegs, falls ich mich nicht geirrt habe. Ich gucke das gleich nochmal genauer nach, kann ich gleich nochmal was zu sagen. Ich habe aus dem Album Stages 2 Songs rausgesucht, nämlich einmal den Song, den sie schon vor ein paar Monaten schon mal vorveröffentlicht hatten, nämlich zusammen mit Mackenzie Carpenter, I Wish You Would. Und anschließend kommt gleich hinten dran Midland mit Shooting Memories with Tequila. Hier kommt aber erstmal die Version mit Mackenzie Carpenter und Midland, I Wish You Would.

ich hab's doch gewusst. Morgen, am Montag, am 22. Juni, sind Midland hier in Deutschland, und zwar in München. Und zwar im Backstage-Werk. Da werden die Jungs auftreten. Ja, über Eventime kann man eventuell noch Karten bekommen. Eventuell, sage ich einfach mal. Midland Memories with Tequila. Eine tolle Nummer.

Midland, schöne Songs auf dem Album Stages, was sie da rausgebracht haben. Wirklich gut. Wie gesagt, morgen Abend sind sie in München live zu sehen. Blick auf die Billboard Country Charts. Die sind wirklich gut diese Woche. Es gab nämlich 3 Neueinsteiger, wobei es auch eine neue Nummer 1 gibt. Und das ist nicht Ella Langley. Nein, die ist natürlich jetzt auch noch weiterhin dabei, aber auf Platz 2, 3 und 4. Ist sie also da oben erstmal weiter geparkt. Aber es gibt eine neue Nummer 1 und ganz unten auf Platz 25 neu eingestiegen. Von 0 auf 25 ging gleich richtig gut los für Shaboozey mit seinem Titel Cowgirl.

Schabusi, Cowgirl, eine tolle Nummer. Der nächste Neueinsteiger ging auch gleich durch die Decke, nämlich von 0 gleich hoch auf Platz 21. Das ist nämlich Lainey Wilson zusammen mit dem John Mayer. Phone, Keys and Wallet, auch eine tolle Nummer. Platz 21, gleich so hochgerutscht und eingestiegen.

Lenny Wilson und John Mayer, Phone Keys Wallet, eine tolle Nummer. So, die neue Nummer 1, ja, und das ist wirklich diesmal nicht Ella Langley, obwohl sie ist natürlich auf Platz 2, auf Platz 3, auf Platz 4, auf Platz 5 ist Stella Lefty, also 5 Mädels unter den ersten 5 Plätzen in den Billboard Cut Country Single Charts, das ist schon mal eine echte Nummer, und Ella Langley steht ja mit 3 weiteren Titeln auch immer noch in den Top 20 Bereichen und ja, läuft alles richtig gut. Ja, die neue Nummer 1, wer hätte das gedacht, ist tatsächlich Taylor Swift. I Knew It, I Knew You heißt ja ihr Titel, den ich letzte Woche schon mal vorgestellt hatte. Das Ding ist gleich durch die Decke gegangen. Man muss natürlich dazu sagen, da wurde auch mit der Walt Disney Company richtig Promotion gemacht, aber wirklich vom Allerfeinsten und Allerbesten. Und das hat sie natürlich auch bemerkbar gemacht, denn in der ersten Woche vom 5. bis zum 11. Juni wurde von dem Titel laut Luminate 27,2 Millionen chartfähige Streams gemacht, 46,7 Millionen Radiohörer in allen Formaten und 87.000 verkaufte Einheiten. Das führt natürlich dazu, dass man da so richtig durch die Decke geht. Und das ist seit 2021 Taylor Swifts erster erneuter Platz 1 in den Billboard Hot Country Single Charts. In 2021 hatte sie nämlich auch schon mal einen Titel als auf Platz 1 mit All Too Well, mit der, in der Taylors-Version. Hier ist sie, die Taylor Swift. I Knew It, I Knew You, die neue Nummer 1 in den Billboard Hot Country Single Charts.

Ja, und den Titel gibt es in zwei Versionen. Das war jetzt die Piano-Version. Ab morgen läuft dieser Titel auch bei uns in der Autorotation ständig mit in der Country-Version. Ja, Taylor Swift. Diese Version ist, glaube ich, die für den Film gemachte Version. Muss ich sagen, gefällt mir aber auch ganz gut. Aber wie gesagt, die Country-Version ist doch noch ein Knacken besser. Musikwunsch haben wir natürlich auch reinbekommen vom Niki aus Stuttgart. Und er hat sich einen schönen Titel gewünscht von Roger Miller, Kansas City Star. Damit beste Grüße Richtung Südwesten zum Niki nach Stuttgart.

Hallo und herzlich willkommen beim Radio Satzzentrale Retro und Radio Club 45 zur neuen Ausgabe der Golden 60s. Ich spiele heute die Hits aus dem Monat Juni 1965 und wir starten gleich los mit den Rolling Stones. Die haben eine EP rausgebracht mit 5 Titeln drauf und die spiele ich heute alle und eine davon, ach übrigens, die heißt Got Life, Got Live, If You Want It. Einer dieser Titel war I'm Route 66. Anschließend Brenda Holloway mit Operator, Platz 90, 2 Wochen USA. Und dann noch die Hermans mit Silhouettes, Platz Nummer 2 in Großbritannien und 9 Wochen in den Charts. Los geht's!

Del Reeves war ein US-amerikanischer Country-Sänger und Songwriter in den 1960er und 1970er Jahren gehörte er zu den bekanntesten Stimmen der Country-Szene. Er zeichnete sich vor allem durch seine humorvollen Lieder aus. Seinen Durchbruch feierte er 1965 mit dem Girl on the Billboard. Der Song erreichte Platz 1 der US Country Charts. In den Top 100 US Billboard Charts kam er damit allerdings nur auf Platz 92 und blieb für 2 Wochen in eben diesen Charts.

Ein Lied mit Augenzwinker Faktor. Wir machen weiter mit einem Ehepaar. Johnny Cash und June Carter. It Ain't Me Babe. Damit kam sie nicht in den USA, sondern in Großbritannien auf Platz 25 der Charts 3 Wochen drin. Jetzt habe ich gleich nochmal von der EP God Live If You Want It, den Titel Everybody Needs Somebody to Love, das von den Rolling Stones. Platz 7 hatte diese EP in den britischen Charts übrigens erreicht und konnte sich für 6 Wochen dort halten. Danach noch Steve Alamo, Cast Your Fate to the Wind. Platz 99 in den US-Charts und 1 Woche.

Ich komme jetzt zu einem Lied, das mehrfach in dieser Sendung vorkommt, allerdings immer von unterschiedlichen Interpreten dargebracht. Jetzt La Danse de Sorba oder Dance de Sorba oder wie auch immer. Diesmal vom Duo Akropolis, eine griechische Musikgruppe, die Mitte der 1960er Jahre durch ihre Interpretation des berühmten Sirtaki-Klassikers Sorba le Grec, La Danse de Sorba internationale Bekanntheit erlangte. In den Jahren 1965 und 1966 schaffte es das Duo mit seiner Version parallel zu den Aufnahmen des Trio Hellenic und des Komponisten Mikris Theodorakis selbst in die offiziellen Hitparaden, wie dieser Titel jetzt in die niederländischen Top 40. Und dort gelangte er, dieser Titel, bis auf Platz Nummer 5 und konnte sich sage und schreibe 37 Wochen in den Top 40 der Niederlande behaupten. Anschließend Manfred Mann, The One in the Middle, Platz 6 für 8 Wochen in Großbritannien und das schon angesprochene Trio Hellenic, La Danse de Sorba, ebenfalls Platz 5, 37 Wochen in Niederlanden und die Yardbirds schließen diesen Dreier ab, oder es sind vier Titel. The Yardbirds Heart Full of Stone, Platz 2 für 10 Wochen in Großbritannien. Aber jetzt erstmal das Duo Akropolis.

Junior Walkend All-Stars waren eine US-amerikanische R&B- und Soul-Band, die zu den prägendsten und rauesten Acts des legendären Motown-Labels gehörte. Angeführt von dem markanten Tenorsaxophonisten und Sänger Junior Walker brachte die Formation einen erdigen, bluesorientierten Sound in den sonst sehr glatten Motown-Sound ein. Mit dem Titel Do the Boomerang gelangten sie auf Platz 39 in den US-Charts und blieben für 4 Wochen in eben diesen.

aus den fernen USA kommen wir jetzt zu einer Band aus Dänemark, den Danish Sharks, mit zwei Titeln von einer Single, nämlich Annie Laurie und Nellie Gray. Mit beiden Titeln gelang dieser Band allerdings keine Chartplatzierung. Keine Chartplatzierung in den dänischen Charts. Weiter geht's dann anschließend wieder einmal mit den Rolling Stones von der EP God Live If You Want It, I'm Alright. Aber erstmal unsere dänischen Freunde.

Willkommen jetzt zu dem vorhin erwähnten Mikis Theodorakis und ja, ich würde mal sagen der Originalversion des Zorba Dance. Mikis Theodorakis lebte von 1925 bis 2021 und er war der berühmteste griechische Komponist, Musiktheoretiker und Politiker des 20. Jahrhunderts. Er galt in seiner Heimat als Volksheld und Symbol des Widerstands gegen Diktatur und Unterdrückung. Ihr wisst ja ganz sicher, dass in den 60er und frühen 70er Jahren in Griechenland eine Militärdiktatur bestand. Weltweit erlangte er vor allem durch seine Filmmusik zu Alexis Sorbas und den dazugehörigen Sirtaki-Tanz legendären Status. Auch dieser Titel Platz 5 in den Niederlanden 37 Wochen. Mikis Theodorakis.

Jede Version an das Sorbas Dance oder Dance de la Sorba, ne, de Sorba, Dance de Sorba. So, noch wieder ein Dreierblock mit Bert Kempfert und seinem Orchester Red Roses for a Blue Lady. Platz 8 in den USA, 15 Wochen. Bob Dylan, Maggie's Farm, Platz 26 in Großbritannien, 3 Wochen. Und die Dave Clark Five, I Like It Like That, Platz 5, 12 Wochen und wiederum in den USA. Bert Kempfert zunächst einmal.

Hoppla, Daisy, Dino, Daisy und Billy, eine US-amerikanische Pop- und Rockband, die von 1964 bis 1969 aktiv war. Das Trio feierte große Erfolge im Teenie-Pop-Bereich und trat unter anderem in der berühmten Ed Sullivan Show auf. Also, ihre erfolgreichsten Singles waren I'm a Fool 1965 und Not the Lovin' Kind ebenfalls 1965. Mit I'm a Fool kamen sie auf Platz 12 in den US-Charts und blieben dort für 13 Wochen.

Der nächste Dreierpack, Little Milton, Who's Cheating Who, Platz 38 in den USA und 7 Wochen dabei. Lulu, Leave a Little Love, oh, Top 10 hier sogar, Platz 9 für 7 Wochen in Großbritannien und die Rattles in Deutschland auf Platz 19 für 11 Wochen mit La La La.

Das Sir Douglas Quintett, US-amerikanische Rockband, Pionier des Tex-Mex-Stils. Gegründet wurde die Gruppe 1964 in San Antonio in Texas. Die Band kombinierte Einflüsse aus Country, Blues, R&B, Garage, Rock und traditioneller mexikanischer Musik. Mendocino war ihr international erfolgreichster Song, der besonders in Deutschland wochenlang die Charts anführte und später von Michael Holm gecovert wurde. Ich erinnere mich noch sehr genau an beide Versionen und die wurden hier, ja, so um diese Jahreszeit war das ja immer auf unserer Kirmes auf der Raupe gespielt. She's About a Mover war der große Durchbruch der Band, der stark von der British Invasion und dem R&B-Rhythmus geprägt war. Platz 23 in den USA für 11 Wochen.

Ja, soweit der Tex-Mex-Stil. Jetzt habe ich die Rolling Stones, Pain in My Heart. Anschließend Relampagos, Noches de Andalucía. Die hatten übrigens keine Chartplatzierung in Spanien. Und die Hermes, I am Henry the Eighth, I am. Platz 15 für 6 Wochen in Deutschland. Aber es ist mal die Stones, Pain in My Heart.

D8 IM, nee, ich nicht. Bei 34 Grad im Schatten kann ich mir das aber vorstellen. Also träumen oder so. Ist egal. Komm, lass mal weg. Strangeloves, aus New York, ein Produkt der US-Produzenten Bob Feldman, Jerry Goldstein und Richard Gotera. Die gaben sich als australische Band aus, um vom damaligen Hype um ausländische Bands zu profitieren. Ihr bekanntester Hit ist der Song I Want Candy, der später unter anderem von Bow Wow Wow und Aaron Carter erfolgreich gecovert wurde. Der Titel von den Strangeloves, I Want Candy, selbst war auch sehr erfolgreich und landete auf Platz 6 in den US Top 100 Billboard Charts und konnte sich für 11 Wochen in diesen Charts behaupten.

The Birds, Mr. Tambourine Man, Platz 1 in den USA, 15 Wochen. Chad and Jeremy, From a Window, kommt danach. Platz 79 USA, 4 Wochen. Und dann noch Dionne Warwick, Here I Am, Platz 72, 5 Wochen in den USA. Aber jetzt der bekannteste.

I am Warwick, ein wunderschöner Titel, wie ich finde, hier. I am. Gloria Lynn, eine bedeutende Jazz- und Soul-Sängerin aus Amerika. Ihr musikalischer Stil bewegte sich elegant auf den Grenzen zwischen klassischem Jazz, traditionellem Pop der 1950er Jahre und frühem Rhythm and Blues bzw. Soul. Mit dem Titel Watermelon Man gelangte sie auf Platz 80 in den US-Charts und konnte für fünf Wochen dort verweilen. Anschließend habe ich dann für euch Dusty Springfield in the Middle of Nowhere, Top 10 Hit in US in Großbritannien, Platz 5, 8 Wochen. Und Herman's Hermits noch einmal, Mrs. Brown, You've Got a Lovely Daughter. Damit gelangten sie in Deutschland auf Platz 12 der deutschen Charts und konnten für 7 Wochen verbleiben. Aber erstmal Gloria Lynn und Watermelon Man.

The Hunters, eine niederländische Beat- und Rockband der 1960er Jahre. Die Formation ist heute vor allem dafür bekannt, dass sie das Sprungbrett für den weltberühmten Ausnahmegitarristen Jan Ackermann war, der später mit der Progressive Rockband Focus internationale Erfolge feierte, mit anderen Formationen ja genauso und auch als Solist. Die Band formierte sich im Jahr 1965 aus der Vorgängerband Johnny and His Cellar Rockers. Und das ist eine Band, die ihr unter anderem auch in einer Sendung des Radio Club 45 am Mittwochabend von 22 Uhr an hören könnt. Die heißt Nederbeat. Da werden Bands, mehr oder weniger bekannte niederländische Bands vorgestellt, die im Wesentlichen die Nederbeat-Welle in den Niederlanden geprägt haben. Also auch Johnny and His Cellar Rockers natürlich, auch die Hunters, aber auch viele, viele andere mehr, die eigentlich so nicht so bekannt geworden sind. Mit Mr. Tambourine Man gelangten die Hunters auf Platz 3 in den Niederlanden und blieben 19 Wochen in den Charts.

Auch eine gelungene Version von diesem Titel, auch wenn sie etwas näher an Bob Dylan herankommt. Jetzt muss ich ein bisschen improvisieren und deswegen in Kürze die nächsten drei Titel. Ivy League mit Tossin' and Turnin'. Danach habe ich, ja, wen habe ich denn da nochmal? Oh Mann, ey, das ist jetzt gar nicht so dolle. Peter and Gordon, To Know You is To Love You. Und anschließend dann noch Wayne Fontana and the Mind Benders mit It's Just a Little Bit Too Late.

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Ich verabschiede mich jetzt verabschiede euch jetzt ins Wochenende. Seht zu, dass ihr einen freien Platz im Freibad bekommt und euch wirklich von Zeit zu Zeit richtig erfrischt. Und ja, ansonsten nur faulenzen, sonst nichts am Wochenende. Das Wetter lädt dazu ein. Damit verabschiede ich mich, wünsche euch ein schönes Wochenende und sage Tschüss.

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33,4 Grad Inside. Hier ist die Sabine, was von ihr noch blieb und was, keine Ahnung, was die Woche gebracht hat, außer Schweißperlen, werde ich euch kundtun in der Sendung, die hier startet. Sie ist Sabines Wochenende. Jeden Freitag von 18 Uhr, also jetzt, bis ich aufhöre. Heute könnte es früher sein. Selbstverständlich nicht. Wir ziehen durch, bis es nicht mehr geht, bis die Technik in Rauch aufgeht. So lange machen wir hier Sendungen, jeden Freitag. Ich freue mich, dass ihr da seid und dass ich da bin. Das freue ich mich wirklich tatsächlich am allermeisten heute Abend. Von draußen hat es übrigens nur 36, also ich könnte auch von draußen senden. Für die Playlist verantwortlich fühle ich mich heute nicht, weil ich weiß nicht, was ich getrieben habe. Ich war ja quasi immer irgendwie so in so einem, die ganze Woche über in so einem Delirium, in einem Hitzedelirium. Von daher, nehmt was kommt, ich muss es mir auch anhören. Und 4 Ventilatoren geben ihr Bestes. Ich hoffe auch die Stromversorgung und dass ich zur Weihnachtsfeier der Stadtwerke Ansbach eingehe.

Ihr Lieben da draußen, lasst uns beginnen, lasst uns unsere Auszeit genießen. Legt die Füße in ein kühles Eiswürfelbad. Nehmt euch vorher ein paar Eiswürfel für die Getränke weg. Schenkt euch kühle Getränke ein oder lauwarme. Lauwarmer Tee soll helfen. Für den, der es mag, ist das das Höchste auch übrigens der Gefühle. Eine schöne Brotzeit herkriegt und los geht das mit den Bayern. Die Bayern nehmen sich Zeit für Deutschland. Für ganz Deutschland. Ost, West, Nord und Süd. Ha, habe ich schön gesagt, gell? Beatrice Egli hat sich auch ein Lied ausgesucht, eben als Intro für unsere gemeinsame Zeit. Da werden sich die Schweizer freuen, es ist in Mundart. Zieht, so heißt es ungefähr.

Luxus, Luxus, das ist Zeit. Also leben wir heute Abend in Saus und Braus, in Luxus. Ich habe nämlich 4 Stunden Zeit für euch. Ja, die werden wir ausfüllen. Und immer wenn ich so quatsche, dann muss ich alle Ventilatoren ausschalten, weil sonst erstickt ihr mir im Brummen. Jetzt ist die Frage, quatscht sie deshalb weniger? Ich weiß es nicht. Wir verzichten erstmal auf die Grußrunde so ein wenig. Nein, natürlich nicht. Aber wir schießen hinaus in die große, weite Welt. Ein jeder, der gegrüßt werden möchte.

Genau. Und alle anderen jetzt noch einmal. Was habe ich denn hier alles? Oh, der Danny. Der Danny kocht heute Abend wieder. Ein Menü hat er vorhin schon geschrieben. Er muss irgendwie kochen. Er opfert sich selbst bei dieser Hitze, damit ich schöne Bilder kriege. Toll. Danny, sehr toll. Ist auch mal schön, was anderes ist wie Wurst und Brot. Dann der Marcel. Grützi, hast du schon gepackt? Ich habe das nicht vergessen. Der Markus, weiß ich jetzt nicht, ob ich den grüßen sollte, der war vorhin frech. Naja, hallo Markus, wollen wir mal nicht so sein. Dann die liebe Maike ist dabei. Heiko und Jack wollen sich irgendwie im Temperaturraten übertrumpfen anscheinend. Der Sascha, der Thomas in Oberfranken, der Sascha im Illertal, wie halt mal gesprochen. Gut, dann lassen wir diesen Satz weg. Der Kai, hoffe ich, dir geht's besser. Jürgen und Jesse, 42 Grad in Karlsruhe, ja, bleib du da und mit deinen Grädern. Der Dieter in Mayen, ja, jetzt sind wir durch. Kann das sein, dass wir fürs Erste durch sind? Und alle anderen, die ich nicht genannt habe, die heute vielleicht zum ersten Mal zuhören oder zufällig zuhören oder vor die Wahl gestellt wurden, Pest oder Cholera, ihr habt die Pest gewählt. Ihr seid hier mit mir, der Sabine, auf dem besten Weg, auf dem wöchentlichen Highway to Hell.

Irgendwann vergesse ich den Knopf zu drücken und red und red und red und ihr hört's gar nichts. Das wäre mal schön, gell? Das gönne ich euch dann doch nicht. Hier sind alle zu mir richtig frech und von daher darf ich auch mal frech sein. Einfach mal die Hitze, ich kann's auf die Hitze schieben, ich bin nicht bei meinen Sinnen. Also, ready for victory. Aua. Fußball. Fußball, natürlich unser Thema. Gestern das Deutschlandspiel. Ich habe die letzten 4 Minuten leider nicht mehr gesehen, weil mein Laptop sich verabschiedet hat und gesagt hat, die schwitzen so, ich schwitze so, ich will nicht mehr aus. Gut. Aber es ist ja dann so rausgegangen, wie ich getippt habe. Allerdings andersrum. Egal. Dies war für meine Begriffe so ein richtig tolles Spiel. So ein richtig tolles Spiel, spielerisch. Also, mir hat es einfach gefallen. Und ich bekenne mich, ich knocke mich out. Die letzten, keine Ahnung, Viertelstunde habe ich tatsächlich für Ecuador gefiebert, weil mich die so begeistert haben, wie die da gekämpft haben. Und selbst wenn sie jetzt im nächsten Spiel rausfallen, die made mein Donnerstag gestern Abend. Wirklich, das war ein tolles Spiel. Naja, Ronaldo war auch noch so ein Thema. Habe ich heute mit meinem Gruppenleiter geredet und habe gesagt, was willst du denn mit dem alten Mann da ständig? Der soll doch einmal irgendwie was anderes machen. Aber kam auch nicht sonderlich gut an. Naja, und dann ist es so, dass wir jetzt wahrscheinlich gegen Schweden rausfallen werden. Gehe ich mal davon aus, oder? Sabine, du bist so boshaft. Ja, aber so ein richtig tolles Spiel. Naja, ich weiß es jetzt mal nicht, gell? Und dann, was mich total irgendwie, das muss ich auch mal loswerden. Feministinnen, aufgepasst, was sie jetzt sagt. Was mich total befremdet hat, ist die Frau als Schiedsrichter. Also das hat mir irgendwie so ein bisschen, keine Ahnung, ich kannte das nicht. Ich kannte das nicht. Ja, habe ich jetzt auch. Man lernt nicht aus, gell, selbst beim Fußball. Ja. Wann spielen wir? Am Dienstag spielen wir, oder? Huiuiuiuiui, das kann ja interessant werden. Bis dahin wird sich noch einiges tun und ich werde gucken und gucken und gucken. Ich bin übrigens fast reich jetzt mittlerweile, weil ich ja jetzt doch schon das eine oder andere Korn gefunden habe. Nicht getrunken, sondern gefunden bei meinen Spieltipps. Ich habe schon 2,40 Euro. Jetzt fast dann gleich. Also ganz knapp davor. Ganz, ganz knapp davor. Es wird mit mir.

Habe ich euch doch gesagt, dass man zu mir heute ganz gemein ist. Und dass der Danny kocht. Jetzt sage ich euch was. Der schickt jetzt schon Bilder. Jetzt schon. Wie spät ist denn? Halbe Simmi. Jetzt hat es eine Uhrzeit gesagt. Das auch noch. Und auch so bayerisch ist sie schon. Wie mache ich denn das jetzt? Also, der schickt hier Bilder von Ricotta mit schickem, also wahlweise, Ricotta mit Tomate in schickem Balsamico-Essig-Dressing hier oder Heringshappen zur Vorspeise. Demi. Dann gäbe es eine sehr schöne Gemüsesuppe. Wer will, könnte auch noch Würstel haben. Na, die möchte ich heute nicht. Die sind mir heute zu üppig. Server-Updates. Ach, wieder was anderes. Und dann kommt das Dessert. Da lächelt mich ein Obstsalat an. Ich werde wahnsinnig. Ja. Und das ist was, das ist dann nochmal irgendwie wahlweise Nachspeise auch noch. Danny, ich brauche deine Adresse. Wir müssten mal, Danny, wir könnten ja mal zusammen Sendung machen. Ich mache Sendung, du kochst und ich futter dann auch noch. Ach, das wäre doch so schön. Mir würde das gut gefallen. Sehr gut.

Nein, sorg dich nicht um mich. Was muss ich hier lesen? Über Facebook reingekommen, hier vom Stefan und dat Gabi. Sabines Wochenende. Hoffen wir mal, dass unsere Katze unterm heißen Blechdach nicht verendet vor Hitze. Ist das nett? Nein. Und Katzen haben ja bekanntlich unendlich viele Leben. Merke ich immer wieder an unserem Patchwork-Kater. Der ist zäh. Der ist wirklich zäh. Da gibt Susi eher nach, was diese Hitze betrifft. Michael Bublé mit einem wunderschönen seiner Darstellung von You're my first, my last, my everything. So schön. Ihr dürft richtig übrigens auch tanzen, weil ihr habt ja eine Dusche in der Nähe. Da könnt ihr zwischendrin immer mal hineinspringen, dann wieder ein bisschen tanzen und lauter so Sachen machen, die euch Freude machen. Ich würde es auch machen, aber wer weiß, wenn ich hier da so... Ah, egal. Spielt er? Ja, geht los.

ist es so schön. Wirklich, das ist, ich hüpfe hier rum und dann ist mir eigentlich ganz egal, wie warm es ist. Ich bin ja eigentlich bekannt dafür, dass ich immer nicht unbedingt ein gutes Haar an den Männern lasse. Warum eigentlich, Sabine? Ja, weil es so ist mit ihnen. Was muss ich jetzt wieder lesen? Dieser Danny, gell, habe ich euch ja erzählt. Der kocht da auf wie ein Großer. Wer motzt rum? Wer motzt hier rum und sagt, Suppe als Hauptgang geht gar nicht. Man schlachte mir eine Kuh. Oh, das darf man das sagen. Da schimpfen jetzt mich die Vegetarier vielleicht. Egal, ich bin auch bekennender Fleischfresser. So, dann, ja, also irgendeiner hat immer was zu mäkeln. Rettet wenigstens den Hund. Ja, danke, danke auch dafür. Uwe und Susanne sagen, grüß Gott, huhu, huhu, huhu. Und ich, da war noch was, es war noch was, es war noch was. Ich weiß es nicht mehr. Diese Woche mache ich so, sagen wir mal, später am Abend mache ich so Restalverwertung, musikalische Restalverwertung. Schickt mir unser Heiko eine WhatsApp mit der Nachricht, das komplette Bahnsystem liegt lahm. Denke ich so, der Stadtmusikant, was hat er wieder angerichtet? Ihr wisst schon, unser Stadtmusikant, der Harald, der macht ja jetzt vertretungsweise, könnt ihr den ja hören, mit seinem Nachtexpress, Dienstag 22 Uhr immer, denke ich so, er hat irgendwie eine Weiche übersehen, er hat sich verfahren, ist falsch abgebogen, keine Ahnung. Und dabei war es er wahrscheinlich gar nicht, sondern es war dieser Markus, der nur Flausen und Faxen im Kopf hat. Ich denke, dass der schuld dran ist. Der hat da irgendwie an der Technik rumgespielt und jetzt muss wieder einer ausbaden. Mein Gott, weißt du eigentlich, Markus, wie viele Leute nicht nach Hause gekommen sind? Weißt du das eigentlich? Ich wollte es nur mal gesagt haben.

Irgendwann wollte ich mal was von Bob Dylan spielen, gell? Der hatte, glaube ich, auch irgendwie was. Habe ich da mal gesucht, gewühlt. Und dann mit Ernst auch noch drüber gesprochen, weil der auf diese Musik da auch sehr, sehr abfahrt. Und dann habe ich mir gedacht, ach nee, spiele ich ihn doch nicht. Und jetzt habe ich irgendwie, mein Spotify hat mich morgens wieder irgendwie begleitet und hat mir ein Lied hingeknallt, wo ich mir denke, oh, das will ich, das habe ich, jetzt kenne ich. Und dann schaue ich so, von wem ich das alles habe. Ha, von wem habe ich es denn? Na, von Bob Dylan. Das Boogie Woogie Country Girl. Grüße nach Bremen. Das ist jetzt mal wieder so ein Cover. Da mache ich sicher einen Strich.

was ich alles zu lesen kriege hier, was ich für Bilder im Kopf habe. Und wie das hier immer rauscht und macht und tut, gell? Mhm. Deutschanteil in so einer Sendung bei Sabine ist ja meistens immer ein bisschen wenig. Manchmal schaffe ich es auch, dass ich richtig viel drin habe. Drum würde ich mir vorschlagen, wenn ihr was Deutsches hört, heute hier bei mir in der Sendung, genießt es. Egal ob alt oder neu. Was hat sie wieder vor? Nichts Besonderes.

Ich muss euch übrigens missbrauchen heute, weil eigentlich bin ich auf der, was haben wir denn, Sommerfeier, Sommerfest, wie sagt man denn? Ja, von Betrieb aus halt. Heute ist unser Sommerfest. Ich bin natürlich nicht dabei, weil ich ja hier bin. Mhm. Also missbrauche ich euch jetzt als meine Kollegen, mehr oder weniger. Und wir machen gemeinsam so ein bisschen Party, nicht wahr nicht? Es ist ja immerhin heute der Sommerfestfreitag. Da war ich letztes Jahr auch schon nicht. Und zur Weihnachtsfeier war ich auch nicht. Baumeister, macht man das? Ja, freilich.

Garten, gell? Da habe ich wieder voll ins Schwarze getroffen mit dem Roy Black und dem Costa Cordalis. Da hat gleich die Maike geschrieben, weil sie so begeistert ist. Das ist so eine, die hat so einen bisschen, ich weiß auch nicht, immer wenn ich Schlager spiele, dann schreibt mir die Maike und freut sich so. Wie meine Schwester übrigens. Ich glaube, ihr habt den gleichen Musikgeschmack. Und der Stefan hat auch gleich geschrieben, ich glaube, Sabine hat einen Nitschlag. Wenn gleich noch Heino kommt, lass dich überraschen. Es ist wirklich die Hitze. Also ihr müsst euch das so vorstellen, ich sitze da die Woche über und grübel und studiere, was ich euch an Gutes mit der Musik tue. Also meistens. Und dann ist es so heiß, dass du eigentlich gar nicht denken kannst. Nebenbei musst du dann natürlich noch Fußball anschauen und nebenbei musst du Susi kühlen und all diese Sachen machen. Ja, dann kommt sowas raus. Ach, ist ja Party heute, Sommerfest. Zumindest bei mir in der Firma. Da muss man durch. Ich muss jetzt ein bisschen die Verdunkelung öffnen. Wenn ich nicht mehr wiederkomme, bin ich von der Sonne geblendet. Oh Gott, geächtet. Nein, geblendet.

Der Vorteil an so längeren Liedern ist, dass man einiges erreicht in der Zwischenzeit. Ich war im Ostflügel, im Westflügel, hab abgehängt, bin ebenfalls abgehängt vom Kühlschrank, zwischenzeitlich noch ein Vollbad genommen, oh, und da bin ich wieder. Ich darf begrüßen, wer ist denn jetzt auch noch mit dabei? Die Katrin und der Ernst. Ernst, jetzt hast du den Bob Dylan verpasst wahrscheinlich. Und hallo ihr zwei. Und nach St. Oswald und ich glaube da Richtung Landshut hinunter in Wörth an der Isar. Isar? Mhm. Da sitzen jetzt auch noch ein paar Leutchen mehr. Die Marion, der Matthias, die Tanja und vielleicht sogar, was nicht verkehrt wäre, die Kiddies auch. Na dann schauen wir mal, was da, wie das jetzt wird dann.

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Letzte Woche waren sie nicht dabei, meine Freunde in Niederbayern in St. Oswald mit ihren schicken Öhrchen. Sind sie nicht vor ihrem Radio gesessen? Ich durfte nicht während meiner Sendezeit an ihrem Abendmahl, an ihrem Abendtisch dabei sitzen. Sagen die, ich sitze da immer dabei, während sie essen. Weil sie in Vorbereitungen waren für ihren ganz, ganz großen Tag, den sie am Samstag hatten. Sie haben Hochzeit gefeiert. Der Matthias hat seine Tanja verehelicht in sämtlichen Sachen, die dazu gehören. Ein wunderschönes Fest. Ich durfte Fotos sehen, ich durfte Videos sehen, ich habe Musik hören dürfen, die dort war. Vielen lieben Dank erstens dafür, dass ihr mir das übermittelt habt. Sehr, sehr lieb von euch. Und dann ist es ja so, wenn man so einen großen Tag hat, gell? Ja, da ist man schon aufgeregt. Und wie ist denn das? Was hattet ihr eigentlich für ein Traulied, als ihr da freie Trauung? Ich hatte bei meiner Cousine auch so eine freie Trauung, das war sehr schick. Ihr Süßen, ich konnte nicht dabei sein, ich war eingeladen, ich konnte nicht dabei sein, aber jetzt gehen wir nochmal, machen wir nochmal einen kleinen Ausflug, oder? Machen wir nochmal so einen kleinen Hochzeitsausflug.

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Das glaube ich, kann man bei euch beiden sicherlich sagen. Ihr werdet, also ihr habt ja schon ganz viele Jahre miteinander verbracht und Wunderbares zusammengebracht in diesen Jahren. Wobei ich euch beiden noch ein klitzekleines Lied schuldig bin. Das hat sich nämlich der Matthias gewünscht gehabt und hatte ich aber nicht. Liebe Tanja, ich denke, ihr zwei beiden, ihr habt euch gesucht, gefunden, habt euch wunderbar ergänzt, zusammengewachsen. Ihr habt tolle Kinder in die Welt gesetzt, die ich auch schon betrachten durfte. Und ich finde, Silas hat sehr gute Lungen. Der Matthias wollte dir vor 14 Tagen noch was sagen und heute habe ich es dabei. Und ich glaube, das rundet das Ganze nochmal ein bisschen ab. Herzlichen Glückwunsch euch für euer weiteres gemeinsames Leben.

Die große Liebe der beiden. Matthias und Tanja, euer Hochzeitslied. Hat er gerade geschrieben. Toll. Schön. Aber es war ja nicht alles, diese Hochzeit, die ihr da gefeiert habt, sondern ihr habt ja auch noch einen wunderbaren Begleit-Act gehabt. Die Taufe eurer Kinder habt ihr am gleichen Tag durchgeführt. Und aus diesem Grund habe ich jetzt mir heute auch mal erdreistet, für eure Kinder ein Lied rauszusuchen. Liebe Mira Sophie, liebe Leontina, liebe Chiara, lieber Silas und liebe Estelle. Ihr habt eine zauberhafte Familie und ich wünsche euch auf eurem Weg, der ja noch gerade erst angefangen habt, weil ihr ja so wie die, wie sagt man denn da? Na, diese, egal, diese Pfeifen, Orgelpfeifen, wie die Orgelpfeifen dasteht. Ihr habt noch einen schönen, großen, weiten Weg vor euch und da wünsche ich euch alles, alles Gute für. Ich bin die Frau aus dem Radio und wenn es euch mal nicht gut geht, dann dürft ihr euch gerne melden. Ich sag's euch. Bis dahin habe ich die Sarah Connor für euch dabei. Ich wünsche euch.

Ach, ist das ein schöner Abend. Es ist ja immer noch richtig warm. Angestiegen ist mir gerade aufgefallen, weil ich gefragt wurde, innen auf 34 Grad. Das läuft.

Dat Gabi ist jetzt dabei, die Michi wartet auf den Feierabend. Die Kinder haben mir eine süße, tolle Sprachnachricht geschickt und sich bedankt. Ihr Süßen da unten. 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

Habe ich doch vorhin erwähnt, dass ich nicht umsonst immer auf den Männern rumhacke. Dat Gabi hat die Salatsoße vergessen, sagt er. Hat er gleich wieder zum Bemäkeln, der Stefan. Ja und schon? Dann musst du halt improvisieren. Das können Frauen übrigens ganz gut. Ja, der musste jetzt sein.

So, ihr Lieben, es ist Halbzeit bei Sabines Wochenende. Ich darf mich verabschieden. The same procedure as every week, Miss Sophie. Ein paar gehen, ein paar kommen. Es war mir eine Ehre, euch unterhalten zu dürfen bis hierher. Die anderen dürfen sich frisch machen. Wie schauen wir denn jetzt schon aus? Tupfer, Schwester, Tupfer. Macht euch frisch, die nächsten 2 Stunden warten auf euch. Und es ist nichts für schwache Nerven. Ich sag's euch, wie es ist.

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Die perfekte Nacht, wie für uns gemacht. Halleluja, schön, dass ihr da seid. Sabines Wochenende, Teil 2. Für alle die, die jetzt erst dazu gekommen sind, für alle die, die zufällig dazu gekommen sind. Sie ist aus Bayern, sie die Dame hinter Mikrofon, wobei Dame, die Frau hinter Mikrofon, kommt aus Bayern, verplappert sich manchmal im Dialekt und ansonsten ist es der blanke Wahnsinn. Schön, dass ihr da seid. Wir starten etwas flotter rum. Die perfekte Nacht ist eine jede Nacht und selber schuld, wenn ihr sie verschlaft oder wie auch immer. Da kann es noch so heiß sein, ganz egal. Kann losgehen, oder? Also ich bin soweit.

hat mir der Jack diese Woche geschrieben, hat er mich gefragt, was ein Dachgeschoss im Sommer ist. Ein Backofen. Und ein Dachgeschoss im Sommer mit Ventilator. Backofen mit Umluft. Danke dafür. Ich genieße ja meinen Backofen mit Umluft hier oben. Da wirbelt es den Staub so ein bisschen hin und her, brauche ich nur noch die Hand aufhalten. Und wenn wir abtanzen, Susi und ich, also meistens ich nur, sie rollt mit den Augen. Ah ja, und wenn ich dann so wie Shakira mit den Hüften hippe, dann geht das richtig ab her.

0: Männer. Männer. Man kann sich ja mal verschreiben. Man macht ja das ja alles bei 34 Grad. Heute nur auf 2 Geräten das Gewicht zu, aber trotz alledem unter erschwerten Bedingungen. Und dann wird einem sofort der Rechtschreibfehler unter die Nase gerieben. Markus, ich mag dich einfach. Und dabei bist du gar kein Franke. Kommen wir zu den Franken. Ihr wisst ja, ich sitze hier in diesem mittelfränkischen Mittelfranken, weil ich von der Mitte aus fungiere, um den Franken irgendwie Kultur und so Sachen beizubringen. Seit 3 Jahren. Stelle immer wieder fest, bin mir fast gar nicht sicher, ob ich nicht irgendwie meinen Einsatzort verlagern sollte. Effektiver. Aber gut, ich muss natürlich auch hin und wieder mal irgendwie ein Stück zurückrudern, wenn ich dann so auf Franken treffe. Ihr wisst, im Sommer ist in den Getränkemärkten immer der Aufruf da, bitte bringt euer Leergut zurück, denn wir brauchen Leergut, hortet es nicht in euren Kellern. So geschehen, Samstag macht man sowas natürlich, weil wir da alle Zeit haben. Also so geschehen, Samstag, vor mir fährt einer in diesen Getränkemarkt rein mit 1200 Getränkekisten. Denke ich so, ja, ganz toll, Sabine. Ich hatte nur eine kleine Wasserkiste. Stand da so ordentlich hinter ihm und habe gewartet, bis der andere, also der Verkäufer, das Leergut getippelt hat, bla bla bla. Als ich dann dran war, sage ich, ist mir fast ein bisschen peinlich, aber ich habe nur diesen einen Kasten. Ja, dann schnell durch den Laden durch, weil ich weiß ja, was ich will, steht der mit den 1200 Getränkekisten wieder vor mir an der Kasse. Der war noch schneller als ich. Also der hatte ja auch mehr, ich hatte nur ein Kisterl wieder mitgenommen. Dann, ich geschleppt, steht er mit seinem Wagerl da, dann sage ich, stelle das Kisterl da drauf und sage, Sie sind jetzt eh da, Sie warten jetzt, bis ich bezahlt habe. Dann schaut er mich so an, der Herr Franke, ein echter Franke, und sagt, ja freilich, also auf Fränkisch, das kann ja ich gar nicht. Diesen Dialekt kann ja ich gar nicht. Auf jeden Fall auf Fränkisch sagt er dann irgendwie so, ja freilich. Und dann sage ich, wo parken Sie eigentlich? Unverschämte Göre, Frau Baumeister. Ja, hat er mir dann noch bis zum Auto gefahren. Das fand ich wirklich sehr nett. Also ein Franke, der, ich muss zugeben, allein durch diese Tat irgendwie sehr sympathisch rüberkam. Hat sie das jetzt wirklich gesagt? Ja, ach Baumeister, ich weiß es auch nicht, wo das noch hinführt.
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Der Uwe hat vorhin mal geschrieben, ich wäre böse. Das stimmt überhaupt nicht. Wisst ihr, was böse ist? Ich hatte heute, also die ganze Woche ja Homeoffice, weil Susi nicht so gesund ist. Und dann habe ich gesagt, ich kann nicht ins Büro, bla bla. Auf jeden Fall sitze ich ja hier bei diesen gar göttlichen Temperaturen während meiner Arbeitszeit. Und heute hatte ich so ein, ja, Mr. Charming wäre übertrieben. Mr. Wo ist deine Kniescheibe? Würde den das Ganze vielleicht ein bisschen eher treffen. Und zum Schluss unseres Gespräches, wisst ihr, was er mir gewünscht hat? Und das war böse. Also da kann ich gar nicht mithalten. Er hat mir gewünscht, ich wünsche Ihnen dann auch noch einen hochtemperierten Nachmittag. Denke ich so bei mir. Also ich sage es jetzt nicht, was ich mir gedacht habe. Das ist ja noch nicht 22 Uhr. Aber ich habe da so ein Notizbuch. Da steht Markus drauf, da steht Harald drauf. Also ich habe mehrere. Und das ist die schwarze Liste im Büro. Irgendwann ruft er wieder an.

So, dann habe ich jetzt etwas Besonderes. Die Michi hat sich was gewünscht, nicht für sich. Die Michi hat sich was gewünscht für ihren Papa. Egal was, hat sie gesagt, oder hat sie geschrieben, von Bonnie Tyler. Weil er das so gern hört. Weil ich die Geschichte kenne, habe ich mir so gedacht, im ersten Moment, das hört sich positiv nach einer positiven Entwicklung an. Musste ich dann aber leider feststellen, dass das leider nicht eingetreten ist, weil sie geschrieben hat, egal was, denn da, wo er es hört, das ist von ganz, ganz oben. Gut, liebe Michi, dein Papa, der Dietmar, ist jetzt da ganz, ganz oben. Und ich kann dir sagen, wenn er meinen Papa trifft, dann können die beide uns mal zuhören. Dein Musikwunsch, Bonnie Tyler, irgendwas von Bonnie Tyler für deinen Papa, den Dietmar. Fühl dich mal ganz, ganz fest umarmt.

Der Musikwunsch von der Michi. Dann kam noch ein Musikwunsch rein vom Herbert. Und dann dachte ich so bei mir, den schiebst einfach hinten nach. Herbert, viel Spaß dir. Die Niki, ich denke an dich.

Es ist Sommer in der Stadt, aber sowas von auch. Viele Stationen haben ja jetzt diesen Wetterbericht, wo dann am Anfang immer gesagt wird, KI generiert oder mit KI, ach, irgend sowas. Wo ich mir dann denke, da kann man nicht mehr anrufen und diese KI beschimpfen und sagen, wirst du noch einmal das Wort 41 Grad sagen, bist du tot. Also einfach mal so, spontan, leidenschaftlich halt. Sowas sagt man einfach nicht. Es gibt gewisse Regeln im Radio, wo Sachen, die man nicht sagt. Alles, was über 32 Grad ist, sagt man einfach nicht mehr. Da findet man Umschreibung, finde ich persönlich jetzt. Ja? Und dann so eine KI, die man nicht irgendwie belangen kann. Eine Unverschämtheit. Die Susi, ich leidet ja wirklich sehr. Und ich versuche ihr halt irgendwie ihr Leben so schön wie möglich zu machen. Habe ich ein kleines Gästehandtuch. Ein kleines Gästehandtuch, ihr wisst, diese kleinen halt, gell? Kleines Gästehandtuch, das mache ich regelmäßig nass, dann falte ich es einmal, dass es wirklich nicht zu groß ist und lege sie immer auf verschiedenen Stellen an ihrem Körper auf, dass sie ein bisschen runterkühlt. So, Susi kann Wasser nicht leiden. Susi kann das Handtuch nicht leiden. Susi findet das alles wirklich richtig furchtbar, peinlich. Diese Woche liegt sie von mir natürlich wieder mit diesem Handtuch bedeckt im Flur neben dem Ventilator, den sie auch übrigens ja anfangs nicht leiden mochte. Jetzt gehört er anscheinend ihr. Vor dem liegt sie mit Blick, also ja, Bad, Tür war auf und das Fenster war auf und bla bla. Liegt sie da so völlig erschöpft und schaut mir in der Küche zu, während sie im Flur liegt und plötzlich hebt sie den Kopf so. Dann denke ich, oh leck, was ist? Gehe ich raus zu ihr, schau und sehe einen starren Blick ins Bad. Schaue ich auch so rein. Sitzt da nicht auf meinem geöffneten Dachfenster? Dachfenster, wenn man halb öffnet, ist ja waagrecht. Sitzt da nicht eine mordsgroße, ich würde sagen, es war eine Dohle, eine Stadtdohle mit weit geöffnetem Schnabel, die hat natürlich Durst gehabt. Susi lag da zum Spannen gereizt und hat sich gedacht, ich fang dich, komm einen Schritt näher und ich hab dich. Gut, ich weiß jetzt nicht, wie es das geschafft hätte, aber von da weg konnte sie dann nicht mehr an diesem Abend, konnte sie von diesem Liegeplatz nicht mehr weggehen, weil es könnte ja nochmal so ein Vogel kommen, gell? Ja, insgesamt ist es einfach, das wissen wir alle, zu heiß, wir sind alle überanstrengend. Die Hitze macht übrigens auch aggressiv. Mich ja nicht, aber ich habe diese Woche öfter mal eine Stellungnahme geschrieben. Aber nicht aggressiv natürlich. Ich doch nicht. Nein.

Susi und ich haben ja dieses Maßband. Wir haben noch 66 Zentimeter abzuschneiden. Dann ist das Schlimmste überstanden. Mhm. Anlässlich dieser ganzen Temperaturgeschichten hat unsere Geschäftsführung heute mal wieder erinnert, praktische Tipps und Hinweise zum richtigen Umgang mit der Hitze am Arbeitsplatz und insgesamt natürlich zum Übertragen aufs Privatleben. Da kamen so Anregungen wie natürlich richtig lüften, morgens, wenn es kühl ist, natürlich richtig essen, nichts zu Schweres, also keine Weißwurst am Abend, ärgerlich. Richtig trinken, also ausreichend und alles möglich. Dann Ventilatoren und dergleichen sollte man auch richtig einstellen. Und dann ging es noch in einem kurzen Statement um die richtige Kleidung. Dann dachte ich so bei mir, da habe ich doch was. Aber da habe ich doch was. Richtige Kleidung. Gut, dass die auf dem Sommerfest sind.

0: Sauwohl.
1: So sagen es die Leute. Sauwohl fühle ich mich, wenn ich nackert bin. Und wenn sie dann schon so nackert seid. Ich bin über dieses Lied gestolpert, wirklich. Ich musste es haben. Und wenn sie dann schon so nackert seid, dann geht ihr doch mal bitte baden. Mit den Zipfelbuben.

0: zieht euch was an, es hören ja noch Kinder zu. So geht es doch nicht. Es ist 21 Uhr, der Check will gehen. Pfiatti. So, kurz und schmerzlos. Nein, ich wünsche dir einen schönen Abend. Wir hören uns am Montagabend. Wann? Um 6 Uhr. Um 6 Uhr. Sage ich ja nochmal, die Kult-80er. Was habe ich noch? Kein Abschiedslied, aber Brad Paisley. Der war nämlich in München. Und da müsst ihr mal die Kritiken lesen. Das war phänomenal wahrscheinlich. So wie sich das anliest. Und alles, was ich da gelesen, gesehen und gehört habe. Phänomenal. Brad Paisley in München. Und jetzt hier? Wo? Micha, sag's uns endlich. Wo denn? Wo denn?
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Achy breaky heart. Abgelenkt gewesen, weil hier irgendwie 25 WhatsApp und ja, und dies und das. Gig. Hallo Gig. Der Gig hört zu. Der Gig da oben aus diesem, ich weiß gar nicht, wo wohnt der jetzt? Der ist umgezogen, der Gig. Hat er mal gar nicht gesagt. Hallo Carsten, schön, dass du da bist. Country. Country ist immer eine schöne Musik, die ich schon immer gern hörte. Aber du in deiner Plattensammlung ja nicht hattest, wo ich die Kisten immer tragen dürfte. Billy Ray Cyrus darf natürlich dann danach singen, wenn die Tamra schon sein Achy Breaky Heart singt. Und das hat mich irgendwie total angemacht. Sabine. Aber es war so. Es hat mich total angemacht. Jetzt läuft er nicht. Falsch gedrückt. Mensch.

So, Billy Ray Cyrus. Und weil das ja gerade so schön ist, erstens verpasst ihr nichts, das habe ich euch immer versprochen von Anfang an, ihr verpasst nichts bei dieser Weltmeisterschaft Frankreich-Norwegen 1-0. Also eigentlich heißt es ja Norwegen-Frankreich, also 0-1. Egal, Frankreich führt. Wollte ich so gesagt haben. Dann kommen wir zum nächsten Country-Hit, lieber Carsten. Einen habe ich nämlich noch und warum? Aus gutem Grund. Mr. Alan Jackson wird morgen Abend sein allerletztes Konzert geben. In Nashville, Tennessee. Seine Abschiedstour und endet morgen eben mit diesem allerletzten Konzert. Wird vereinzelt auch übertragen. Natürlich auf amerikanischen Sendern. Unter anderem mit dabei werden morgen Abend sein George Strait, Carrie Underwood, Luke Combs, Keith Urban. Oh. Ja, das wird sicherlich ein fantastischer Abend. Damit kann ich euch jetzt nicht dienen, natürlich nicht. Aber mit Alan himself natürlich schon. Alan Jackson singt Who I Am.

Don't Stop Moving. Ausruhen könnt ihr euch später, jetzt heute Abend. Ihr hört immer noch Sabines Wochenende, da wird sich überhaupt nicht ausgeruht. Nur zwischendrin vielleicht einmal. Schön, dass ihr immer noch dabei seid. Was kann ich euch berichten? Frankreich 2-0 vorne. Mhm. 11 Jahre ist es her. Ich weiß nicht, ob ihr euch erinnern könnt, aber wie soll ich mich ausdrücken? Den Titel, den ich ausgesucht habe, der sagt definitiv: Do you remember the time, Mr. Michael Jackson?

Remember the Time mit Mr. Michael Jackson. Er war grandios. Egal, was man über ihn sagt, was man über ihn schreibt, was man ihm nicht nachgewiesen hat und doch seine Musik unsterblich. So, dann muss ich hier mal nachreichen. 2-1 steht es jetzt immer noch für Frankreich. Dann kommt hier rein, die Norweger müssen gewinnen. Der Micha schreibt, was soll denn das für ein Spiel werden? Keine Ahnung. Ich weiß nur eins. Ich bin kurz vor dem horrenden Gewinn von 2,40 Euro. Und ich habe auf Frankreich getippt. Bitte, Franzosen, lasst mich nicht im Stich. 2,40 Euro, wenn ich mit denen richtig was mache. Ja, habe ich ausgesagt. Habe ich ausgesorgt auf Hochdeutsch. Sabine, du hast dein Steckerl, dass du Hochdeutsch im Rücken, dein Hochdeutsch-Steckerl hast du im Rücken heute ein bisschen schief. Ja, ist auch heiß. Das rutscht. Was habe ich hier? Ah, ein schönes Lied.

Marie, who waits for me? Ich hoffe, auf mich wartet auch irgendwo, irgendwann eine Marie. Nein, keine Marie. Was will ich euch schnell? 3-1. Mein Gott, das macht mich jetzt ein bisschen wirr, meine 2,40 Euro.

Hui, hui, hui, hui, hui, hui. Da hat sie gedrückt. Weil sie auch so verwirrt ist, weil dieser Micha hier schon wieder wirre Sachen wegen diesem Fußball schreibt. Was soll ich denn da jetzt alles antworten? Letzte 20 Minuten, gebt Gas.

Ob es für 2,40 Euro schon eine Klimaanlage für meine Wohnung gibt? Natürlich nicht. Natürlich nicht. Ich heute früh losgerast, weil ich mir dachte, wir schaffen das nicht mehr. Wenn es jetzt 40 Grad werden, wir schaffen es einfach nicht mehr. Ich muss mir was einfallen lassen für mich und meine Susi. Also eher für Susi wie für mich, weil was ich gelernt habe, wir Menschen sind zu Unglaublichem fähig, positiv wie negativ. Genau. Ich also heute früh losgerast, weil ich wusste, dass es die im Laden gibt. Also diese echten Klimageräte, gell? So mit Außenanschluss. Natürlich alles ausverkauft. Ich hätte nicht unwesentliche Teile meines nicht vorhandenen Barvermögens investiert, um dieses Ding zu kaufen. Für Susi. Und für mich. Ausverkauft. Es gibt's doch alles nicht, oder? Unglaublich. Und nein, Micha, es werden keine Punkte gut geschrieben.

Oh, ihr Süßen. Der Stefan behauptet tatsächlich, dass ich diese Klimaanlage selber installieren kann. Ich könnte euch Geschichten von meinem Umzug damals, als ich hier eingezogen bin, erzählen. Erzähle ich euch lieber nicht. Behaltet mich so in Erinnerung.

Und dann bin ich hier noch über einen gestolpert. Den kennen wir alle. Den kennen wir alle. Den können wir mitsingen. Den können wir mitgrölen. Aber hier von der Jay Giles Band, den kennen wir nicht alle. Aber ich

Ein grandioses Live-Ding gibt's davon auch, das habe ich euch erspart. Herzhaft lachen musste ich jetzt gerade noch, weil der Micha schreibt, die Rente ist sicher. Nicht über diesen Spruch, sondern Blüm, die Rente ist sicher. So, ich könnte euch noch erzählen, was meine Oma über den Herrn Blüm damals schon gesagt hat. Tue ich aber nicht.

0: Mein Gott, jetzt bin ich aber, weil ich hier nebenbei lese, weil ich, Dr. Denny macht vielleicht noch Sinn und tatsächlich, ha? Ich bin ja jetzt durch mit der Nummer hier. 4 Stunden Sabines Wochenende wie immer. Irgendwie heute unter sehr erschwerten Bedingungen. Die Bayern haben sie ja immer besonders schwer. Heute war es inside letztendlich 34 Grad schwer. Der Marcel, der Danny, der Markus, die Michi. Die komplette Familie Graf, die der Micha, der Frechdachs, der Gig, der Carsten, die Maike, Uwe und Susanne, Jack, Sascha, Heiko, Katrin und Ernst, der Thomas in Oberfranken, der Dieter, weiß ich nicht, ob der noch dabei ist, Jürgen und Jesse, Kai, danke. Danke, dass ihr mich da immer irgendwie auf dem Laufenden haltet, im Hintergrund. Was machen wir morgen? Ich sag's euch. Morgen früh versuchen wir noch einmal, wir Groupies, das Ding mit dem Puscheln. 2 Stunden haben wir Zeit, während unser Harald Guttner die Moin Moin Show bestreitet ab 10 Uhr. Sonntag früh, wer kann, der kann einen kleinen amerikanischen Sprachkurs machen. Ansonsten, was haben wir denn Sonntag? Sonntag, ja. Sonntag sind die Sendepläne voll, unter anderem natürlich Nachmittag wieder mit unserem Harald. Oh, wow. Dann kommt der Montag groß ins Spiel, nämlich mit dem Jack, der uns seine persönlichen Kult-80er zubereitet um 6. Um 10 Uhr dann, also später am Abend, der Sascha mit dem Chartbreaker am Dienstag, Music Just for Fun um 8 und der Nachtexpress ab Bremen ab 22. Nice Weekend! Jetzt ist mir die Musik ausgegangen. Verdammt, schlechtes Timing, Frau Baumeister. Ich hoffe, nächste Woche wird es kühler, denn wenn nicht, ja, dann bleibt es so heiß. Gut. Habe ich schon schönes Wochenende gesagt, ohne Musik? Ja, mach, drück, geh weg, Frau. Ich bin jetzt raus.
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0: Was ich noch sagen wollte, solltet ihr vorm Bett gehen noch tanzen. Save the last dance for me.

0: neue Scheibe Like a Prayer. Von diesem Jahr. Richtig, richtig. Auch so ein Sommerfeeling, was da vorbei
1: ja, durchrutscht. Richtig. Richtig. Wir haben einen Anrufer an der Leitung.
0: Wir haben einen Anrufer, dann schreiben wir einfach in die Leitung ein. Guten Abend, willkommen in der Show.
1: Hallo, wer ist denn da?
2: Hallo.
1: Ach, guck an.
2: Hier ist die Zahnärztin.
1: Ah, guck. Das stimmt, da sollte doch mal jemand anrufen für einen, ne? So, war nicht so
2: ja, die Anrufung? Ich habe da irgendwie gehört, da sind Zahnschmerzen im Spiel oder so. Und da dachte ich, da ruf doch mal an und meld mich.
0: Wer hat denn Zahnschmerzen? Habe ich Zahnschmerzen? Nein. Hab ich
1: nicht. Echt nicht doch?
0: Ich habe von Zahnschmerzen nie geredet.
1: Ach, echt nicht?
0: Nein.
1: Nein? Überhaupt nicht.
2: So, aber bei der Hitze kriegt man doch mal schnell Zahnschmerzen, oder?
0: Ja, so kalt, so warm ist es bei uns hier gar nicht. Also, wir haben 29,7 Grad, ist ja noch gar nicht so warm.
1: Wir transpirieren, also sag nicht, dass es nicht warm ist.
0: Erstmal willkommen in der Show.
1: Ja. Ja, wie überlegst du, wie sprechen wir sie jetzt an?
0: Ich lass dich mal, du kennst sie ja besser.
1: Ja.
0: Also, das ist eine Zahnärztin aus deiner Praxis.
1: Richtig.
0: Genau, für die Hörer da draußen. Hm. Die Praxis, wo ich schon mehrere Termine hatte, die ihr dann abgesagt habt.
1: Ah, halt, stopp. Jetzt fangen wir das
2: Thema an. Nee. So lassen wir das ja nicht stehen, ne? Ja,
1: genau, so sieht's aus. So war das nämlich nicht.
0: Okay.
1: Möchtest du noch was dazu sagen?
0: Nein, ich möchte dazu nichts sagen.
1: So, ich habe meine Schuldigkeit getan. Du hast zu mir gesagt, du kommst zu uns in die Praxis, wenn sie uns anruft.
0: Nein, ich habe zu ihr gesagt, sie kann gerne anrufen, wenn sie Musikwünsche
1: Nee. Das war anders. Die Aussage war, wenn sie anruft, kommst du zu uns in die Praxis. Und wir machen jetzt
2: so habe ich das auch in Erinnerung.
1: Ja.
2: Und ich möchte hiermit eine herzliche Einladung aussprechen.
1: Genau.
0: Brummt irgendwas gerade eben?
1: Nee, das ist nichts mit Brumm. Das ist nichts mit Brumm. Ich denke, du bist ein Mann und kein Mimimi.
0: Natürlich bin ich ein Mann.
1: Ja, dann können wir doch jetzt einen Termin ausmachen.
0: Ich habe meinen Terminplaner
1: gerade. Das ist nicht schlimm.
0: Ja. Also ich bin ja nächste Woche Freitag in der Gegend.
1: Ja, genau,
0: richtig. Haben wir schon festgestellt, aber leider außerhalb eurer Öffnungszeit.
1: Ja, es ist leider wirklich wahr.
0: Das ist dumm gelaufen.
1: Aber es ist ja noch, ist ja bald Juli, also Mitte Juli ist noch ein bisschen Zeit.
0: Mhm.
1: Kannst du gerne noch, gibt noch mehr freie Termine. Und wenn nicht, machen wir freie Termine frei,
2: na klar,
1: oder?
2: Ja, wir finden immer einen freien Termin.
0: Aber du weißt ja gar nicht, was, Entschuldigung, ihr wisst ja, du weißt ja, ja, nochmal du, letztlich einfach jetzt. Du weißt ja gar nicht, was du dir da in die Praxis holst.
2: Oh, ich habe schon alles erlebt, mich kann nichts schocken.
0: Das würde ich so jetzt nicht unterschreiben.
1: Also doch, ich denke schon.
2: Doch, Annika und ich haben alles zusammen erlebt.
1: Aber sowas von.
0: Okay, also bei mir ist das schon das Thema, wenn ich irgendwo diesen Geruch, also ist jetzt das Wartezimmer, ist das schon so ein Ding, wo ich sage, ja.
1: Bei uns riecht es nicht. Es gibt bei uns keinen Zahnarztgeruch.
2: Nee, überhaupt nicht. Dann wäre das wirklich eine Erfahrung wert.
1: Ja. Davon musst du dich überzeugen.
0: Okay, man muss erstmal kleine Schritte machen. Man geht bis zur Tür, beim nächsten Termin geht man bis zur Anmeldung, dann geht man bis zum Wartezimmer. Und beim vierten, fünften Termin können wir
2: ja
0: schon mal in Richtung...
2: Ja, genau so machen wir das mit den kleinen Kindern auch.
0: Ja, siehst du, dann passt das doch ganz gut. Und damals stellen sich mal spätestens Januar, Februar nächstes Jahr dann schon mal das Behandlungszimmer gesehen.
1: Nee, das muss schneller gehen.
0: Oh, fuck, auf was habe ich mich steigen lassen?
1: Ja, so. Gucke, so sieht's aus. Also testen wir uns jetzt langsam ran. Wir müssen nur aufpassen, dass die Termine auch dann sind, wenn ich da bin.
0: Ja, also es wäre ganz gut, ab 10. Juli die Woche, das würde mir ganz gut reinlaufen.
1: Da sind wir voll.
0: Das würde ganz gut passen.
1: Also da sind wir voll.
2: Also, ich glaube, auch die Woche ist ungünstig.
1: Und die Woche danach auch noch. Also wir fangen im August an.
0: Okay.
1: Ja, wir probieren es im August.
2: So machen wir das.
1: Und dann tasten wir uns daran.
0: So, ganz kurz jetzt mal. Ich bin jetzt so ein kleiner, ich habe kleine Bedenken, wenn ich zum Arzt gehe, um nicht zu sagen Zahnarztangst. Wie muss ich mir das vorstellen? So, also, weiß ich, komme ich zu euch hochgefahren, das sind knappe 600 Kilometer. So, und dann, geht das schief, das ist natürlich auch blöd. Ich will ja auch nicht auch den Stuhl bei euch blockieren, ne? Die müssen auch Geld verdienen.
1: Wir haben genug Stühle. Oder?
2: Na, ich sehe darin überhaupt kein Problem.
1: Wie gesagt, du kannst auch erstmal auf den, wie habe ich es neulich genannt, den Begleitstuhlplatz nehmen. Du musst ja nicht gleich auf den großen Stuhlplatz nehmen. Wir haben einen Begleitstuhl, da können sitzen so die Erwachsene, die Eltern von den Kindern oder wer auch immer. Und da kannst du ja erstmal Platz nehmen.
0: Also, da würde dann der Kameramann sitzen oder die Kamerafrau sitzen, die das filmt. Weil, so wie ich Annika kenne, geht das ja irgendwann schon wieder fast in unseren Content, in unseren Instagram-Account.
1: Ja, was denn sonst? Also, da machen wir, da, ich hätte jetzt fast gesagt, eine Challenge draus, aber das wäre, glaube ich, ein bisschen hart.
0: Challenge ist schwierig.
1: Aber wir haben ja mehrere Möglichkeiten, oder? Bei uns, also wir können ja nicht nur einfach so reden, wir können auch schon gleich draußen auf dem, oder im Foyer, bevor du zur Anmeldung kommst, können wir dir gleich einen Zugang legen.
0: Okay.
1: Falls du das möchtest.
0: Den braucht genau, der Rettungsdienst ja dann sowieso.
2: Wunderbar.
0: Also der Rettungsdienst, der mich dann ablöst, abholt aus der Praxis, braucht den ja eh den Zugang. Also das ist kein Thema, das können wir schon legen. Das passt dann schon mal. So, was habt ihr genau. da so für Möglichkeiten da? So Narkose, Vollnarkose oder?
2: Na, Vollnarkose nicht, aber von Lachgassedierung bis zu Dämmerschlaf, alles möglich.
0: Lachgas, ist das so, dass ich dann, ist das wirklich so, jetzt ganz doof gefragt, dass man die ganze Zeit lacht? Also, oder lachen muss? Oder?
2: Nee, in der Regel nicht, aber es kommt vor.
0: Okay.
1: Ja.
0: Ist natürlich ein bisschen blöd, wenn man dann gerade einen Bohrer im Mund habt.
1: Ja, du, aber lieber lachen, als wenn du dein, also, wir müssen ja
2: besser machen. Als weinen.
1: Ja.
0: Das kommt automatisch.
1: Oder wenn man blitzt, also man muss auch mal eine Blitzsedierung machen. Da könnte in manchen Punkten, wenn man, hat man auch schon erlebt, kam das Innere wieder nach außen. Das Frühstück hat man dann mal wieder gesehen. Das gibt's auch. Okay. Bei sowas vielleicht.
0: Also hier kommen richtig die Themen drauf, wo man sagt, Mensch, da habe ich jetzt mal Lust zum Zahnarzt zu gehen, wenn ich das so reden höre.
1: Nein, aber es ist ganz, ganz selten.
0: Ja, das wird dann im August der Fall sein.
1: Was wolltest du gerade sagen?
0: Das wird einmal im August dann so schon der Fall sein. Da habt ihr wieder so ein ganz seltenes
1: Exemplar.
0: Alter, was du?
2: Das ich glaube nicht. Gespräch. Wir kriegen das schon gehandelt.
1: Richtig. Okay.
0: Aber was ist, wenn wir jetzt beim ersten Mal nicht fertig werden?
1: Dann machen wir weitere
2: Termine. Beim ersten Mal lernen wir uns doch sowieso nur kennen.
0: Ach so, na ja. Gut, das können wir aber auch bei McDonald's in Ständer machen. Das ist auch gar kein Problem.
1: Nee.
0: Also erstmal auf neutralen Boden. Oder wir gehen Eis essen oder irgend sowas. Ich verstehe nicht, warum sie lachen. Also,
1: warum lacht ihr beide? Du möchtest vom Grundprinzip anfangen, erstmal die Person kennenzulernen, bevor genau. du überhaupt. Dann machen wir das nächste Gespräch auf dem Parkplatz.
0: Genau.
1: Und dann an der Tür?
0: Darum sage ich ja mehrere Termine.
1: Okay, aber wieso dann
2: ich merke schon, das wird ein langer Weg.
1: Ja, das wird ein sehr langer Weg. Aber dann können wir doch den 3. Juli anpeilen. Dann steigst du am 3. Juli kurz in Stendal aus. Dann können wir uns ja dann schon aber mal
0: abends... Aber die Zeit seid ihr ja nicht da.
1: Ja, ist ja egal, wenn du außerhalb herkommst. Das
0: also ich kann schon mal alleine zu eurer Tür gehen, wie das Haus aussieht.
1: Ja, genau.

0: Dann von ihr, sobald du es dann wieder
1: wahrnimmst. Naja, Annikas Wissen wollen wir mal nicht schmalreden. Annika hat auch richtig viel Fachwissen.
2: Ja, ja, das möchte ich gar nicht abreden. Also ich habe die auch in der MDR-Reportage gesehen. Ja, nee, das war schon okay. Ja, hätte ich gewusst, dass der
1: also, das war ein Jahr.
2: Das hinter, nee, andersrum. Hätte ich gewusst, dass hinter dieser Nummer du bist. Ja, dann
0: ist ja.
2: Weiß ich nicht, ob sie auch nachher gekommen wäre.
0: Ja, deshalb habe ich es dir ja nicht gesagt.
2: Ja, ist okay. Also wir werden uns mal kennenlernen.
0: Ich habe jetzt was du gesagt hast, eingetragen. Sie hat angerufen. Jetzt bist du dran. Ja, und jetzt geht das dann los. Jetzt ist die Tür offen. Wir haben die Tür für dich aufgemacht und du gehst jetzt dahin durch. Und wir beide begleiten dich dahin durch.
2: Ich weiß nicht, wo wir auseinander, wo wir weggetreten sind.
0: Gar nicht, hörst du mir zu?
2: Ja, ich höre dir zu. Ich überlege nur gerade an welcher Stelle wir auseinander
0: gehen. Nein, wir drei gehen da jetzt gemeinsam durch.
2: Okay, dann gehen. Ich lasse euch schon mal vorgehen.
0: Wir kriegen nicht dazu.
2: Ja, nein, also ich komme auf alle Fälle mal hoch. Muss ja auch gucken, ob unser Sender bei euch in der Praxis läuft. Und das muss man schon mal kontrollieren.
0: Welcher Sender läuft bei Ihnen im Zimmer?
1: Sunray FM?
0: Ja, siehst du.
2: Okay, das war schon mal eine gute Antwort. Das muss man natürlich prüfen. Okay, also ich werde auf alle Fälle mal hochkommen. Mal sehen, wie weit wir kommen. Also, ja. Ob wir es bis zur Anmeldung schaffen beim ersten Mal oder im Stuhl werden? Mal gucken.
0: Wir stellen einen Stuhl parat.
2: Ja, am besten so einen Rollstuhl, also einfach rein und dann wird es einfach dorthin geschoben, wo du hin musst.
0: Ich hole dich persönlich am Bahnhof ab.
2: Damit ich ja nicht fliehen kann?
0: Nee, das hat nichts mit Fliehen zu tun. Du, pass auf, wir gehen auf Angstpatienten ja.
2: Angstpatienten? Also ich bitte.
0: Oh, wirklich?
2: Ich bin ein Mann, hallo.
0: Ja, genau. Wir gehen auf auf ganz besondere Patienten ganz besonders auch ein. Und deshalb gibt es da eine persönliche Abholung.
2: Der VIP.
0: Siehst du, du hast es verstanden.
2: Genau.
0: Und führen ihn dann ganz langsam ran. Und gehen diesen gemeinsamen Weg durch die Tür.
1: So machen wir das.
0: Ne? Genau. Okay. So sieht das aus.
2: Kurze Frage, wann hast du Urlaub?
1: Das kann ich jetzt, leider habe ich das gerade vergessen.
2: Ja, das wäre bei meiner Terminfindung gar nicht so genau sagen.
0: Ja. Ja, nee, das ist.
1: Dann bin ich auf jeden Fall da.
2: Okay.
0: Ja, außerdem die Urlaubsplanung mache übrigens ich. Also zur Not kann ich jetzt auch noch umlegen. Also ist nicht das Problem.
2: Okay, also ich sehe schon, ich habe hier ein leichtes Problem gerade an der Backe. Ja, also ich werde einmal hochkommen, guten Tag sagen und gucken, ob der richtige Sender bei euch läuft.
0: Genau, so können wir es erstmal machen.
2: Wenn ich es bis dahin schaffe.
0: Ja, das kriegen wir hin.
2: Aber gucken wir einfach mal an. Gut, bis hierhin habt
1: ihr. Das schaffen wir, da freue ich mich.
2: Naja, wenigstens einer.
0: Das wird schon, kriegen wir hin. Mikro nehmen wir mit, wir müssen noch ein paar O-Töne sammeln dann.
2: Also habt ihr normale Buch oder habt ihr auch Sandstrahl und Laser und sowas?
0: Haben wir alles.
2: Habt ihr alles?
0: Ja.
2: Okay.
1: Wir haben alles.
0: Airflow, Laser, alles.
2: Airflow, was ist Airflow?
0: Das Sandstrahlgerät, von dem du gerade gesprochen hast.
2: Okay. Ja, okay. Gut, okay. Wir machen das aber im Hintergrund, die Termine.
0: Ja.
2: Muss ja auch nicht jeder im Vorfeld muss es ja niemand wissen. Das kann man ja im Nachhinein dann irgendwann posten.
0: Ja.
2: Genau. Nicht, dass wir da irgendwelche Leute aufschrecken, die dann da. Nee, das wollen wir nicht.
0: Aber wie gesagt, wir haben jetzt unsere Schuldigkeit getan, sie und ich. Und du bist jetzt dran. Und jetzt ist nichts mit, hier wird irgendwas abgesagt.
2: Du musst aber nochmal in den Grundkurs zu uns gehen. Ironie für Anfänger. Das hast du noch nicht so ganz verstanden, weißt du?
0: Pass mal auf, ja. Ich zeig dir gleich mal Ironie. Ja.
2: Okay, also, wenn du uns schon mal angerufen hast, was hast du für einen Musikwunsch?
1: Oh, da war ich jetzt nicht drauf vorbereitet.
2: Wird mir im August genauso gehen.
0: Nicht schlimm. Wir spielen trotzdem was Tolles.
2: Okay. Dann erstmal danke für den Anruf, danke fürs Zuhören. Ja. Danke fürs Zuhören auf Arbeit. Also,
1: ja, einen schönen Abend euch noch.
2: Und man sieht sich irgendwann mal.
0: Ja, demnächst, nicht irgendwann. Irgendwann wird gekürzt.
1: Wir sehen uns.
0: Genau, wir sehen uns.
2: Bis dann.
0: Schönen Abend noch.
2: Ciao.
1: Tschüss.
0: Bis dann, tschüss.
2: So, wir zwei haben morgen Vormittag ein Personalgespräch. Das sage ich dir. Das Thema ist noch nicht ausgestanden.
0: Oh, doch.
2: Du kannst ja nicht deine Zahnärztin hier anrufen lassen.
0: Natürlich.
2: Nein.
0: Haben wir das sogar besprochen?
2: Nein.
0: Es ist schon ein paar Monate her, in ein paar Shows. Es ist schon ein bisschen Vergangenheit. Aber weißt
2: doch
0: du.
2: Nicht
0: natürlich. So, anders geht es doch mit dir nicht. So war es versprochen. So

0: du das in irgendeiner Sendung mal gesagt? Lass uns mal hier anrufen.
1: So. Ja, das war, aber ich wusste genau, dass er nicht anrufen wird.
0: Tja, ich schon.
1: Also das ist wie, wenn ich sage, heute wird es Bodenfrost in Blaubeuren geben. Wir haben 29,7 Grad. Ja. Die Wahrscheinlichkeit ist null. Und das war ja hier genauso.
0: Ja, hast verloren. So sieht's aus. Jetzt geht's los.
1: Hier geht's erstmal Musik-Duo.

0: die reingeschleust wurden, sind in meinen Rücken. Wir hatten ja schon jetzt jemanden von der Eishockey-Mannschaft von Neu-Ulm.
1: Ja, da müssen wir auch noch weiter planen. Danke, dass du mich
0: nochmal erinnerst. Wir planen da nicht weiter.
1: Ja, danke, dass du nochmal einwirfst, ja.
0: Die sind reingeschleust wurden. Mhm. Wir haben nochmal einen Fitnesstrainer gehabt, der mich dann zu irgendwelchen Dingen gebracht hat.
1: Mhm.
0: Was ist das? Wir hatten einen Tätowierer, die ihr mir reingeschleppt habt.
1: Ja.
0: Wenn wir meine Warte angucken, der ist immer noch da. Also ich kann waschen, wie ich will. Das Tattoo geht nicht weg. So, Piercer lassen wir außen vor. Aber wir hatten ja noch, jetzt kommt hier eine Zahnärztin. Sag mal, was ist das Nächste?
1: Naja, erstmal das jetzt, weil das wird länger dauern.
0: Und die nachfolgenden Sendungsthemen verschieben sich um.
1: Und dann wird uns schon noch was einfallen. Oder mir. Oder uns. Wie auch immer, es wird uns immer was einfallen. Weil, du weißt doch, deine große Klappe ist dir immer sehr weit voraus.
0: Jetzt nur mal ganz kurz mal so.
1: Ja. Wann
0: hast du hier angefangen, im Sender?
1: Letztes Jahr.
0: Welcher Affe hat mich da geritten?
1: Ein ganz lieber.
0: Ja, genau.
1: Der wusste genau, auf was du dich einlässt.
0: Genau. Ja, aber vielleicht der Affe, aber nicht ich.
1: Ja, so man muss doch nicht gleich
0: und
1: mit.
0: Und pass auf. So. Und hinten, weißt du, wenn du dann wirklich eine Weile kennst, dann alter Schwede, das ist ja schon.
1: Ja, man muss doch nicht gleich mit allem, weißt du, mit allem rauspoltern. Weißt du, so nach, Stück für Stück, nach und nach, so bröckchenweise.
0: Sag mal, hat die Zahnärztin Freitagabend 22:15 nichts Besseres zu tun, als irgendwelche Leute anzurufen, Patienten anzurufen? Geht's euch wirklich so schlecht, den Zahnärzten bei euch in Sachsen-Anhalt, dass ihr mit der Hand im Mund lebt,
1: sozusagen,
0: dass ihr sogar nach Freitag 22:15 Leute anrufen müsst? Wolltest du nicht mal zum Zahnarzt?
1: Stopp, so darfst du das nicht sehen. Wir bemühen uns um unsere Patienten, gerade um die speziellen Patienten.
0: Aber ich bin ja auch nicht euer Patient.
1: Naja doch, du bist schon gelistet bei uns. Du hattest ja schon mal fast zweimal das Vergnügen, aber es war ja nicht so gesinnt. Ja. So, und da wir, wie gesagt, spezielle Patienten, also wir wollen uns ja bemühen und denen auch helfen und verstehst du, und dann gibt es halt manchmal auch eine kleine Sonderbehandlung. Und das ist jetzt in dem Fall, ist das jetzt bei dir auch so? Wir haben gedacht, pass auf.
0: Gibt es bei euch auch so eine Truhe, wenn man ganz tapfer war und so, dass man so Süßigkeiten raussuchen kann?
1: Nee, Süßigkeiten nicht, aber Spielzeug.
0: Toll. Ja, toll.
1: Spielzeug darfst du dir aussuchen. Darfst du dein Spielzeug aussuchen? Süßigkeiten. Sag mal, das war ein Zahnarzt.
0: Ja, darum mal.
1: Süßigkeiten. Spielzeug meine ich.
0: Spielzeug.
1: Keine Süßigkeiten. Spielzeug darfst du dir aussuchen. Und wenn du ganz lieb bist, bringe ich auch spezielles Spielzeug für dich mit.
0: Nee, lass mal.
1: Ansonsten kriegst du das, was alle Kinder kriegen. Dass sie da was aussuchen?
0: Nee, ich will nicht, dass andere Kinder schon geraten.
1: Mensch, die Box, wo alle Kinder sich was aussuchen.
0: Ach so, okay.
1: Ja, darfst du dir da was Eigenes aussuchen?
0: Abziehbild oder so bestimmt, oder?
1: Puh, nee, also ich weiß gar nicht, ob Abziehbilder dabei sind. Da ist alles bei.
0: Also Abziehbilder war früher der DDR-Begriff, heute heißt es Sticker.
1: Nee, Sticker sind da nicht bei.
0: Da sind andere Sachen bei.
1: Nee.
0: Ja, okay. Gut, also ja. Es wird einen Termin geben, ihr werdet live nicht dabei sein.
1: Nee, das definitiv nicht, aber wir werden davon berichten.
0: Die Kollegin tut mir jetzt schon leid, die das dann schneiden muss. Warum müssen wir da ein Mikrofon mitnehmen?
1: Weil wir ein Mikrofon mitnehmen.
0: Ja, aber warum?
1: Damit man mein Gelächter hört.
0: Ach, ich hätte noch so eine Frage gehabt an Sie. Also vielleicht hörst du ja noch zu, kannst du uns jetzt noch mal kurz per WhatsApp an 0734 177 8801 schreiben. Wenn ich Zahnarztpraxen sehe, egal wo das ist, in Ulm, Neumann, Leipzig, da hängen überall Zähne im Schaufenster oder im Fenster. So, okay, verstehe ich. Geht um Zähne. So, aber beim Urologen oder beim Frauenarzt?
1: Ja.
0: Das nicht.
1: Nee.
0: Warum? Warum hängt das beim Zahnarzt?
1: Das musst du den Frauenarzt und den Urologen fragen und nicht und den Zahnarzt, warum das bei uns hängt.
0: Ja, aber warum
1: hängt das? Bei uns hängt das ja. Also bei uns in der Praxis hängt sowas erstmal schon mal gar nicht.
0: Mein Problem ist eigentlich nur.
1: Man sieht von außen nicht, dass wir eine Zahnarztpraxis sind. Ja.
0: Aber wenn ich da bin, werde ich es hören. Aber ich kann mal so zur Zeit gar nicht ranfahren. Das ist ja ein bisschen blöd.
1: Bis du soweit bist, ist die Baustelle frei. Außerdem kommst du ja zu Fuß.
0: Nee, ich wollte in den Zug kommen.
1: Ja, also bis zum Bahnhof und dann kommst du.
0: Rückschuss geht dann mit dem RTW ins Krankenhaus.
1: Ja, wenn der. Der steht schon da, wenn du kommst.
0: Ah, okay, passt. Ich bin bereit, wenn das Sommer ist. Aus dem Jahre 2011.
1: Doch, Sticker sind dabei, schreibt sie.
0: Ja, wunderbar. Hat sie mir die Frage auch beantwortet?
1: Nein.

0: kenne ja einige bei der Stadtpraxis, also zumindest vom Namen
1: Hören,
0: her.
1: Vom Namen her und vom Hören, von dem, was ich erzähle, ja, ist richtig.
0: Was erzählst du?
1: Nix. Bist in aller Munde.
0: Ist schon wieder, ist, das ist schon wieder so ein Ding, wo ich genau weiß, oh, jetzt kommt er, jetzt kommt er. Ja.
1: Guck, da ist er, da ist er,
0: ja, wo,
1: ist er.
0: Wo er im Schrank schon so drei Töpfe stehen will. Mal sehen, wie weit er kommt, überall liegt Geld drin. Das wurde schon mal
1: gewettet. Das Backoffice wird voll sein, alle stehen so vor der Kamera und hinten hörst du sie lächeln. Ach, guck, da ist er, da ist er, da ist er, da ist er.
0: Mal sehen, wie weit das schafft.
1: Und vorne hörst du es nur noch, puff.
0: Ja, ich hab Topf, ah, ja. Kann ich auch mitbieten?
1: Nee, du kannst nicht mitbieten.

0: Peter Lacke, ich verkaufe meinen Körper. Genauso fühle ich mich gerade eben, so ein Stück die Seele verkauft seit einer Viertelstunde.
1: Ja, na, anders kommen wir doch nicht voran, wisst ihr doch.
0: So, übrigens, ich kenne deine Zahnärzte noch gar nicht.
1: Wieso? Also, meinst du
0: deine,
1: das?
0: Meine, oder wie auch
1: immer. Deine, es ist deine.
0: Bist du auch bei ihr?
1: Ja.
0: Okay.
1: Also meine Kinder und so, ja. Und ich bin, also ich bin ja den ganzen Tag da.
0: Ja, nein, ich rede vom Patient.
1: Ja, überall, also bei fast allen, so mal. Je nachdem, wer Zeit hat.
0: Scheiß, keine guten Zähne zusammen, wenn du überall zahlen musst.
1: Sag mal, so oft bin ich nicht.
0: Übrigens, ihr habt ja gemerkt, also ich kenne sie wirklich nicht. Ich habe sie geduzt, aber tut mir leid. Also das ist mit Zahnärzten und Finanzamt, so legt man sich nicht an. Das sollte man, ja.
1: Ja, alles
0: die gut. Haben den längeren Bohr.
1: Ja, definitiv haben sie den.
0: Und ja, genau. Also, mir war nicht böse gemeint, ob das halt hier beim Telefonieren bei
1: das
0: der Sendung ist.
1: Keiner
0: es halt so.
1: Bloß aufgefallen.
0: Nee, ich sag's ja bloß. Ja, weißt du, ich will ja nicht, dass. Also, jetzt bringe ich irgendeinen dummen Kommentar. Und dann bin ich irgendwann mal, vielleicht habe ich es irgendwann mal bis zu euch ins Sprechzimmer geschafft.
1: Ja?
0: Vielleicht auf dem Stuhl. Und vielleicht haben wir auch die Möglichkeit, dass der Stuhl nicht nur in diese Notposition fällt, wo der Kopf nach unten ist und die Beine nach oben sind, sondern in der normalen Position. So, und dann kommt einfach also. Am 26. Juni, 22.20 Uhr. So, da haben wir uns geduzt. Das haben wir nicht, das haben wir nicht. So, dann gehen wir auf die nächste Woche. So, ich habe schon manchmal schon ein bisschen Blödsinn gemacht und vielleicht das eine oder andere Mal über meine Stränge so geschlagen.
1: Aber ich kann dir sagen, wir sind nicht nachtragend.
0: Okay.
1: Ja, wir können das eine von dem anderen...
0: Ne?
1: Wir können das eine von dem anderen trennen.
0: Aha.
1: Wenn wir das wollen.
0: Also, das ist der Zahnfleisch. Und das ist der Zahn.
1: Ja, genau so wird's laufen.
0: Okay.
1: Und du kriegst das hin.
0: Also beim Piercer ist es ja so, man sollte sich ja dort piercen lassen, wo man wohnt oder wo man öfters ist. Hat den Vorteil wie eine Nachbehandlung. Weißt du so? Manchmal ist es auch so, dass man danach nochmal hin muss irgendwie. Und das sind 600 Kilometer, hallo.
1: Was möchtest du mir sagen? Möchtest du das verbinden?
0: Wie meinst du? Was
1: warum spielst du das? Okay, warte. Das heißt, also, warte, was möchtest du mir jetzt damit sagen? Du möchtest, was
0: das
1: möchtest du
0: mir? Also 600 Kilometer für einen Hauszahnarzt ist schon schwierig.
1: Für ein Piercing machst du das doch auch.
0: So, wir machen hier weiter mit Musik.
1: Frage nicht.
0: 0734177881, unsere Nummer für euch hier zu uns ins Studio. Ja, eine Stunde und 20 haben wir noch.

0: solche Shirts von der Firma.
1: Ja.
0: Ich mag die auch, weil die echt bequem sind und auch relativ gute Qualität.
1: Ja.
0: Aber es ist wie so ein Ikea in dem Store. Also man findet immer irgendwas. Also man geht ja nur hin, um Kerzen zu kaufen, so Ikea. Also, und mit was geht man raus? Mit einer halben Einbauküche oder so. Genau. Und also ich habe schon mal einige Shirts, aber wie kommst du auf Barbies? Darf ich fragen oder soll ich über dich fragen?
1: Doch, klar darfst du fragen. Also erstmal hatten wir ja das Thema letzte Woche. Kam ja auf.
0: Ja.
1: Und du hast ja gesagt, du möchtest, wenn du hier sind, dann natürlich gerne auch im Outfit. Und du würdest dann auch in so einem Outfit da sein. Und da dachte ich, also
0: Papi die Idee Outfit kam schon. Also Papi ist eine Hut, also es ist wie eine Maske.
1: Ja.
0: Mit Ohren und Schnauze und.
1: Richtig. Ich meine, wir beide waren ja auch schon mal zusammen in Berlin, des Öfteren. Und haben ja auch da schon einiges erlebt. Haben wir schon mal in den letzten Sendungen mal wieder so erzählt. Unter anderem waren wir ja auch schon mal in den Laden dort. Hast du mich ja schon mal mitgenommen. Ja, und ich hatte so das Gefühl, dass, also zu dem Zeitpunkt gab es ja noch nicht, dass wir dann das hier auch interviewen wollen. Die Szene nochmal interviewen wollen und mal gucken und so weiter. Und ich habe so empfunden, ach guck, das hatte ich angesprochen. Und dann hatte ich das jetzt für letzte Woche so, habe ich gedacht, oh Mensch, das kannst du eigentlich nutzen. Komm, guckst du mal. Bestell's mal.
0: So, liebe Hörer da draußen, egal wo ihr uns gerade hört, es ist gerade eine Stelle frei geworden als Moderatorin. Also wir suchen jemanden, der freitags von 21 bis 0 mich hier in der Sendung begleiten möchte.
1: Wieso?
0: Ist heute seit 22 Uhr 15 eine Stelle frei geworden.
1: Hallo, wir brauchen Content.
0: Was kommt als nächstes?
1: Ja, wir arbeiten es nach... Also gucken wir mal, wir können ja nicht alles vorverraten.
0: Okay. Das ist schon die Hunde aus der Bullen fangen hier schon an zu bellen.
1: Ja, passt. Guck, ja. Die wissen genau, was los ist.
0: Okay, ja, also ich habe ja letztens gesagt, also ja, wenn wir jemanden finden, der hier im Papi herkommt, wir wollen es ganz, ganz seriös machen. Also schon.
1: Ja, natürlich, schon wir möchten ja, genau, ne? So wie bei Black, aber wir möchten darüber berichten und so weiter,
0: genau,
1: und so fort.
0: Und also, habe ich gesagt,
1: mit euch reden.
0: Dann komme ich auch in Hut.
1: Genau, richtig.
0: Muss ich mal gucken, ob ich irgendwo so ein Ding auftreiben kann. Und,
1: ich glaube, da findet sich bestimmt was. Ja, und ich dachte, nur die Hood reicht nicht. Und fand das. Also ich habe das in dem Laden ja auch schon gesehen und dachte so, Mensch. Aber war leider da zu dem Zeitpunkt nicht in der richtigen Größe
0: vorrätig. Nicht in S verfügbar.
1: Nicht in der richtigen Größe vorrätig.
0: Okay.
1: Ja, aber es steht dir.
0: Sieht gut aus. Ich würde gern, also bevor du das weitere Outfit zusammensuchst, ich würde gern auf den Schwanz verzichten wollen. Den sieht man im Radio sowieso nicht.
1: Auf den, ach so. Ja, gut, das. Also, das. Ach, gibt es den denn eigentlich schon? Das klang jetzt so, als wenn es den schon gibt. Also, die Entscheidungskraft, glaube ich, trefft sowieso nicht ich.
0: Wie? Wer trifft es sonst?
1: Können wir mal bei Berlin fragen.
0: So, wir machen hier weiter mit Musik. Dann auf Jamaika. So, also Bewerbung einfach an info@90.
1: Du siehst so toll aus.
0: Ja, ja. Die Mütze oder die Kopfhörer oder was macht?
1: Das T-Shirt ist das ganze Ensemble.
0: Ich dachte schon, das Lächeln.
1: Ja, das auch.
0: Ja, das
1: du,
0: auch
1: du, das kriegen wir her. Guck mal. Ey, wir holen bei dir alles raus. Das Lächeln kommt demnächst ja auch dann. Zum Jahresende wird das Lächeln noch besser.
0: Mach mal ganz ehrlich, wenn du bei mir alles rausholst, da ist ja nichts mehr, was dann lächeln kann. Dann grau ich auf der Felge.
1: Nee, dafür,
0: so,
1: dafür
0: Freundin, guck mal, das hat
1: da letzte. Haben wir Möglichkeiten, du kriegst neue.
0: Ah ja, okay. Aber schon neue, oder? Also nicht die, woanders gezogen hat.
1: Nee, schon.
0: Ihr wollt ja immer was Ausgefallenes
1: anbieten. Nee, wir müssen ja irgendwie an Geld kommen.
0: Aha, okay. Bezahlen muss ich das auch noch? Ich muss das da oben noch bezahlen.
1: Ja. Ohne ist nicht. Also sag mal, ohne ist nicht.
0: Das ist wie bei einer Domina. Weißt du, gehst hin, musst du noch dafür bezahlen, dass du ausgepeitscht wirst.
1: Ja.
0: Also, habe ich mir sagen lassen, ich war da noch nicht. Aber der Kumpel von meinem Freund, dessen Schwibschwager, davon die Nachbarin, hat einen Lehrer gehabt. Der hat einen Arbeitskollegen.
1: Ja, aber war da nicht sowieso noch eine Einladung von Blake ausständig?
0: Was, zur Domina? Nein.
1: Nee, nicht zur Domina, aber irgendwas anderes war es doch, oder?
0: So, wir machen hier Musik, okay?
1: Ja.
0: Du hast mich jetzt schon in zwei Dinge reingeritten.
1: Achso, warte, ich will noch schnell was sagen.
0: Ja.
1: Der CSD in Berlin ist von Freitag auf Samstag, vom 24. bis 25. Also hatte ich recht.
0: Ja, ist okay.
1: Ja, wollte ich nur mal kurz sagen. Also, und, kannst du es bitte auch sagen?
0: Er ist von 24. auf 25.
1: Nee, dass ich recht hatte.
0: Nein.
1: Sag mal.
0: Überspann den Bogen bitte nicht, okay?
1: Es sind drei Wörter. Du hast recht. Ganz einfach.
0: Das kann ich nicht.

0: seid noch mittendrin bei den 90s Battle, beziehungsweise besetzt. Das liegt aber an der Wärme, die wir hier im Studio haben.
1: Mhm. Und, aber es wird schon angenehmer.
0: Ja, 29
1: da
0: Grad,
1: Tür,
0: Grad. Hey, wir haben 0,5 Grad verloren. Yeah!
1: Ja, gut, du bist ja so ein bisschen eingesperrt hinter deinem Monitor, aber ich stehe hier so richtig schön im
0: Zug.
1: Im Zug würde ich jetzt nicht sagen, es kommt immer mal so ein Wind durch, so ein bisschen.
0: Ja.
1: Also ich finde es hier auf der Seite schon angenehmer.
0: Ja.
1: Ich versuche was rüber zu hecheln, aber es geht nicht.
0: Ja, nee, alles gut, lass mal alles da drüben.
1: Warum?
0: Hechel mal für dich.
1: Warum willst du nicht hecheln?
0: Wir haben noch eine Stunde Zeit, also wenn ihr Grüße habt oder Musik euch wünscht, ist doch noch eingefallen ist.
1: Richtig.
0: Dann einfach mal hier per WhatsApp reinschreiben und dann gucken wir mal, ob wir so eine Uhr noch mit unterbekommen.
1: Oder einfach anrufen nochmal.
0: Ist da? Nein. Also ja, doch, aber alle, also wir dürfen alle nur einmal pro Tag anrufen, ne?
1: Headset wann das?
0: Ja, das ist einfach so, das ist seit 25.06. ist das so, dass man einmal pro Tag jemand anrufen darf, genau.
1: Aha. Okay.
0: Also wer es schon gemacht hat, tja, dann nächstes Mal wieder.
1: Kein Problem.
0: Nein, also ja, doch, also, ist egal. Krass, gerade, Bad Boy.

0: an 0734177801, unsere Nummer hier. Aber wir haben jetzt auch, wie gesagt, eine neue, wir haben ein Instagram.
1: Ja, ein Instagram-Profil.
0: Profil, genau. Und also 90s Battle Beats heißt das Ding.
1: Genau, 90.
0: Und da werden wir eine ganze Menge posten. Genau. Und dann werden wir auch mal ein paar Aktionen machen. Und jeder, der im Juli, bis Juli, 31.7. Juli mitmacht, ja, hat die Chance auf 2x2.
1: Boah, also.
0: 2x2, das war für die, die eingeschlafen sind bei Leipzig.
1: Hier schläft keiner ein.
0: 2x2 Karten für die Bavaria Filmstudios
1: in München.
0: München verlosen wir. Also ja, immer schön mitmachen, liken, posten und sie wollen auch mal folgen.
1: Nein, oh, folgen. Ganz wichtig ist auch folgen. Ich habe genau schon, also ich habe nebenbei schon mal geguckt, also es sind schon zwei mehr.
0: Okay, also.
1: Und es wird auch geliked. Kommentiert jetzt noch nicht.
0: Mühsam ernährt sich das Ei schon.
1: Richtig, also auch dann denken, kommentieren, liken.
0: Genau.
1: Und folgen wäre auch cool.
0: Ja, das war cool.
1: Das war richtig so gut. Cool.
0: Mach das Plus weg.
1: Wie wird immer gesagt? Ja, so ungefähr. Mach das Plus. Genau. Mach das. Ja, wir aber sind ja nicht mit Plus. Ja, das ist okay, ja bei TikTok.
0: Ja,
1: mach okay, das Plus weg
0: ist bei TikTok. Hier ist Herz, ne?
1: Was?
0: Mal das Herz aus, oder
1: wie? Ja, genau. Ach, keine Ahnung.
0: Irgend sowas. Aber ihr werdet das schon wissen, ihr seid
1: richtig
0: ja schlauer da draußen. Wir haben ja schlaue Hörer. Und,
1: genau. Weil das genau wird lustig auf unserem.
0: Jeder, der 31. Ja, lustig wird's. Also diejenigen, die schon drauf haben bei uns auf dem Profil, ja, sind einige Videos schon zu sehen. Oh, einige, wie ihr Neudeutsch sagt, Reels.
1: Reels.
0: Zu sehen von unserer Show, von den Vorbereitungen unserer Show.
1: Ja.
0: Von Caro, mir, wie wir da.
1: Richtig, von euch zwei.
0: Und das wird natürlich ein bisschen ausgeschmückt. Noch, wir haben auch einiges schon noch da. Noch in der
1: Pipeline? In der Pipeline?
0: Ja, also im Giftschrank.
1: Im Giftschrank.
0: Aussortiert, was man dann rausgeht.
1: Ja, das geht durch ein paar. Es muss abgesegnet werden. Manche Sachen müssen abgesegnet werden.
0: Genau.
1: Ja.
0: Und das, genau, das machen wir da drüber. Wie gesagt, jeder, der mitmacht, bis 31.7. hat die Chance auf zwei Tickets für die Bavaria Filmstudios.
1: So sieht's aus.
0: München. So, also, sagt euren Nachbarn Bescheid, euren Kumpels Bescheid, eure Freundin Bescheid, eure Frau Bescheid, eure zweiten Freundin, eure dritten Freundin und so weiter.
1: Was?
0: Das muss laufen, das Ding.
1: Ah. Ja.
0: Nicht so schnaufen.
1: Doch.
0: No. So. Heute hat man eine Aktion, wo wir sagen, okay, wir fragen einfach mal euch da draußen, was macht ihr gegen die Wärme? So, und viele sagen ja, okay, also bei der Wärme, dann schlafen wir einfach bei offenen Fenstern. Ne, das war ja auch so, wie meine Maus hier finden wurde, wäre das auch noch ganz gone. Oh, ich schalte meine Maus.
1: Die Technik,
0: weg.
1: Die Technik streicht.
0: Meine Maus.
1: Batterie alle?
0: Nein.
1: Das sind doch Batterien drin.
0: Noch nie eine drin gewesen.
1: Also die ist doch schnurlos. Also müsste da Batterien drin sein. Also ist die Batterie.
0: Hier ist sie da. So, und wir haben gesagt, okay, also.
1: Der war zu warm.
0: Und man sagt, man schläft einfach nachts bei offenen Fenstern. Und wenn man sagt, okay, um ein bisschen Ruhe zu kriegen, um ein bisschen, hört man maximal so ein bisschen das Zirpen oder so. Und sagt, okay, dann kommt ein bisschen frische Luft rein. Und das klingt dann circa so. Gestern Abend. Da scheint jemand Spaß gehabt zu haben.
1: Das ist jetzt keine Zirp, also keine Grillen und Zirpen, das ist was anderes. Das ist der Homo sapiens, glaube ich, Zirp, wenn ich das richtig erkenne.
0: Zirp ganz schön.
1: Ja. Ja,
0: aber sowas tut er. Hört sich ja nur, wenn ihr im Sommer das Fenster aufmacht. Sonst habt ihr da null Chancen.
1: Ja. Also ist immer interessant. Also,
0: ja, ne, also das.
1: Also mal schön lüften.
0: Einfach mal, genau. Ja, man passende Musik dazu.
1: Die Nachbarn freuen sich.
0: House of Love is 17 aus dem Jahr 1994. Wir waren schon bei sehen bei Haus, Liebe, Fenster auf.
1: Ja.
0: Also Fenster auf und.
1: Und loslegen. Was wolltest du sagen? Was wolltest du sagen? Komm, sag.
0: Everybody.
1: Komm, sag, es ist nass. Fenster auf und. Los, was?

0: Mr. Brian, Culture Beat. Und wie gesagt, wir haben ja gesagt, ihr könnt anrufen für eure Wünsche und Grüße. Hat ja auch schon jemand gemacht heute.
1: Ja.
0: Hat sich zwar nichts gewünscht, hat sich auch nichts gewünscht. Doch, gewünscht hat sie sich, was nicht vorbeikommt.
1: Richtig, das war der Wunsch.
0: Ja. Und gegrüßt hat es auch niemanden. Nö. Gut. Aber es gibt halt Leute, die schicken uns eine WhatsApp ins Studio und sagen, hey, ihr kommt, wir würden gern das so und so und jenes. Ne? Also manchmal dauert das auch ein Stück länger, bis so ein Wunsch erfüllt wird. Das ist immer so.
2: Hätt's nicht.
0: Ja, und wenn man dann das auf 3 Wochen schiebt, bis es dann mal so weit funktioniert, gibt es Leute, die kommen vorbei und wünschen sich, ihr liebt dann hier live
1: ja, genau.
0: im Studio. Und er hatte Manu gemacht, das war wohl, weil er hat gesagt, irgendwann müssen sie das spielen. Ich gehe nicht erst aus dem Studio raus, ja. Bis sie das endlich mal gespielt haben.
1: Ja, dann komm, mach.
0: Ja, machen wir es jetzt. Los sein, oder? Also, das kann man auch subtiler sagen. Das kann man nicht so direkt sein. So, willkommen to Saint-Tropez.

0: große Frage an dich.
1: Ja, welche?
0: Und zwar, also bevor wir jetzt zu unserer Playlist kommen,
1: ja.
0: Stell dir vor, wir sind in einem großen Raum.
1: Mhm.
0: Der Raum ist voller Menschen.
1: Mhm.
0: Ich bin da und 50 Meter weiter bist du.
1: Mhm.
0: Und du suchst mich. Mhm. Und du hast mich gefunden.
1: Ich habe dich gefunden?
0: Ja, du willst mich rufen, darfst auch nicht meinen Namen sagen. Was würdest du schreien, um dass ich reagiere?
1: Boah. Warte.
0: Also du darfst nicht meinen Namen rufen.
1: Ja.
0: Du darfst nicht meinen Spitznamen rufen oder so.
1: Mhm.
0: Du darfst aber alles andere rufen. Was würdest du rufen, wo du sicher bist, dass ich darauf reagiere? Also wie gesagt, voller Raum, voller Menschen und ja.
1: Vor allem fällt mir gerade nichts ein.
0: Doch, ihr fällt schon was ein. Aber es ist, glaube ich, nicht radiotauglich, oder?
1: Ja. Ja. Zum jetzigen Zustand würde ich schreien Hinki, aber...
0: Wie Hinki? Ich werde gleich ein bisschen Hinki.
1: Ja, ansonsten... Darf ich noch kurz überlegen?
0: Ja, also, okay. Dann überleg mal, ich hätte ja häufiger noch mal. Du hast noch 27 Minuten Zeit für die Antwort.
1: Mhm.
0: So, es ist viel schwerer, als man denkt. Ne? Also das ist wirklich, man denkt so, ah ja gut, das Sache ist halt, nee, mal drüber nachdenken und wenn du die Frage spontan gestellt bekommst, was ja natürlich eigentlich die besten Antworten sind, als wenn du erstmal eine halbe Stunde drüber nachdenkst. Ja, aber gut, okay, lassen wir es. Wir schauen in die 90s Battlebeats Playlist, die ihr abonnieren könnt über Spotify.
1: Richtig.
0: Die werden wir auch verlinken auf Instagram.
1: Ja.
0: Werde ich unseren Social Media Menschen mal sagen.
1: Hm?
0: Bitte verlinken auf Instagram, ne? So, dann könnt ihr
1: ja,
0: auch liken.
1: Ich gebe es nochmal weiter hinter mir.
0: Gib's mal weiter an die Hinterweg, genau.
1: Ja.
0: So, und du hast heute mitgebracht Vanilleeis.
1: Ja.
0: Passend zum Thema.
1: Mhm. Eis-Eis-Baby.
0: Eis-Eis. War das nicht die? Hatte doch, die haben live gesungen. Milli Vanilli haben live gesungen.
1: Milli Vanilli, ja. Das
0: die
1: ist aber
0: live gesungen.
1: Die ja schon.
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1: Hast du dazu getanzt so?
2: Ja, hab ich. Also, ja.
1: Nennen wir es nicht tanzen, du hast dich dazu
2: bewegt. Ich habe übrigens ein Wort.
1: Oh.
2: Barfußprinz würde ich dich rufen.
1: Wie würdest du mich rufen?
2: Barfußprinz. Ich kann auch Aschenbrödel sagen. Aus
1: so,
2: Berlin.
1: Aber diejenigen, die das noch nicht verstehen, die werden es nächste Woche verstehen, die nächste Woche unsere Sendung hören.
2: Ja.
1: Hat sie schon wieder geteasert. Hat sie schon.
2: Ja.
1: Du kannst einer Frau nichts erzählen, ohne dass sie sich schon vorher irgendwie breit trat.
2: Tja. Aber das ist das, was ich jetzt. Guck mal, du hast doch reagiert. Und du hättest auch dann in diesem vollen Raum reagiert.
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1: So, mein Lied wäre, das war auch schon mal da, war schon mehrmals da, war einmal da. Also, Entschuldigung, wir haben die Studiotüren offen,
2: ja,
1: damit wir ein bisschen frische Luft haben.
2: Bisschen zirkulieren.
1: Wir haben 28,7 Grad.
2: Ach, guck, siehst du?
1: Also, es wird langsam weniger.
2: Es wird langsam weniger.
1: Genau. Ne? Und also das war schon mal dabei. Sandra hat es gemacht, Würze Porsche hat es gemacht. Und die Pulstreiber noch einmal.
2: Oh.
1: Everlasting Love. Das ist mein Lied heute für die 90s Battlebeats Playlist auf Spotify.
2: Ja?

0: Und was sagst du dieser Scheibe?
1: Gut.
0: Es klingt gut, ne? Es klingt ein bisschen frisch, klingt ein bisschen voller Beat
1: es
0: und so weiter.
1: Es war definitiv frisch.
0: Genau. Und wir haben jetzt 23.42 Uhr und jetzt kommen wir zu einem ganz speziellen Thema, zum
2: das Highlight der Woche.
0: Genau, und jetzt kommt das Highlight der Woche, freut sich Annika schon riesig drauf, aber sowas von riesig drauf.
1: Ja, wenn ich. Ja. Warum freue ich mich drauf?
0: Also wir haben von unserem Sender hier eine Mail bekommen.
1: Was haben wir?
0: Wir haben eine E-Mail bekommen und zwar: Der Kartenvorverkauf für die Amigos startet. Du kannst also jetzt bei Eventim loslegen und dir deine neuen Tickets kaufen für die neue Amigos-Show.
1: Sag mal, verwechselst du mich gerade mit irgendjemandem? Warum soll ich mich darüber freuen?
0: Naja, Amigos ist doch so deine...
1: Nee.
0: Das ist so.
1: Erstens ging es nicht an mein E-Mail-Postfach. Ich würde mal hinterfragen, an welchen E-Mail-Postfach ging es denn?
0: Warte, das kann ich wohl gucken.
1: An deinen wahrscheinlich.
0: Du hast die Möglichkeit, 6. März in Ilsenburg sind sie da. Dann wären sie in Suhl. Das wäre vielleicht gar nicht so weit entfernt. Das ist dort das CCS. Das ist dort auch, wo Florian Silbereisen seine Weihnachtsshow aufnimmt. Das
1: Adventsfest.
0: Das ist dann der 9. Mai. Und also die brauchen eine gewisse Zeit, um sich zu regenerieren zwischen den Konzerten. Und dann haben sie noch ein drittes, und zwar du hattest am 26. September, 27 alle die Termine, hier in Günzburg.
1: Sag mal, hast du irgendwie am Klebstoff geschnüffelt oder so? Ist dir die Hitze zu Kopf gestiegen?
0: Wieso?
1: Also wenn du nicht Karten kaufe, dann ist es ein Geschenk. Und dann kannst du am 6.3. dich schon mal bereithalten, dein Vorgeschenk einzulösen. Sag mal, weil die E-Mail ging nicht an mich.
0: Oh ja, also Annika, also wir gehen wir gehen ja dieses Jahr schon zum Schlagerboom.
1: Ja.
0: Florian Silbereisen und, also das, was ihr immer seht bei der ARD, das haben wir gerade.
1: In der Riesenhalle.
0: Ja, genau, in Dortmund-Westfalenhalle ist ja das. Und das ist immer Oktober. Und ihr werdet uns im Fernsehen erkennen. Das haben wir schon mal gesagt.
1: Dich.
0: Wir werden entsprechend gekleidet sein, dass uns die Kameras einfangen. Ich habe da schon was im Auge. Und wir sind definitiv, wir sind dort, wo die Kameras stehen, also direkt an der Bühne unten. Ah. Selbst das haben wir uns schon soweit gesichert. Hm. So richtig nah dran. Und
1: ja.
0: Und wir sind textlich, aber üben dann schon. Ne? Und jetzt, Annika, kannst du natürlich, du musst dich nicht schämen für sowas. Ne? Also,
1: aber pass mal auf. Ich hab nichts mit den Amigos. Und ich will auch nicht die Amigos. Kannst du das jetzt mal ausmachen? Das ist überhaupt nicht unsere Musik.
0: Du musst das einfach mal öfters hören. Je öfter du das hörst, desto mehr gefällt dir das.
1: Spricht wohl jemand aus Erfahrung oder was?
0: Nee, also wenn es nach meiner Musik ginge.
1: Ja?
0: Also
1: ist auch nicht meine Musik.
0: Also,
1: sag doch nicht, das verbreite doch nicht, dass es meine Musik ist. Ich geb für dich durch Feuer. Ach, guck mal, du kennst sogar den Text. Jetzt erzähl mir nochmal, würde die hören.
0: Sorry, der Text ist doch so, die singen ja nur das.
1: Keine Ahnung, ich höre die nicht.
0: Ja,
1: ich weiß nicht, was die Amigos singen.
0: Ich mach schon genau, dass du hören kannst. Also, wenn es nach meiner Musik geht, weil wenn ich entscheiden könnte, was wir hier in unserer Sendung spielen, dann wäre das sowas.
1: Ja.
0: So, und jetzt weckt eure Nachbarn und sagt viele Grüße. Und die sollen unser Instagram-Profil liken. Ansonsten kommen sie jeden Freitag.
1: Ja.
0: Jeden Freitag ab 23.45 Uhr werden wir sie wecken mit eurer Hilfe. Also, 90s Battle Beats Instagram.

0: Also das ist, wenn ihr jetzt mit eurer Freundin, eurem Freund oder mit wem auch immer ein kleines Zeschel-Meschel hattet, haben wir euch den richtigen
1: Beat dazu
0: gegeben. Also jetzt geht man euch eine ganz kurze Zeit zur Regeneration und dann geht's weiter. Ne? Also das ist schon.
1: Ja, jetzt wird's angenehm draußen. Jetzt wird's angenehm draußen.
0: Ja, das lass mal angenehm.
1: Also es kommt gerade ein Lüftchen.
2: Ich liebe dich immer noch.
0: Tim Peters haben wir auch live gesehen.
1: Ja.
0: In Berlin. Letztens. Ja. Zur Albumvorstellung. War richtig nice.
1: Ja. Nächstes Jahr auch?
0: Ja. Yep.

0: einen Song haben wir natürlich noch für euch.
1: Ja, bitte.
0: Und das ist Major Tom.
1: Oh, das ist gut.
0: Peter Schilling.
1: Das, ja.
0: So, wir sagen ciao, ciao, Winke, Winke. Ich hoffe, es hat ein bisschen Spaß gemacht euch. Vielleicht mehr als mir.
1: Und wir haben euch durch den heißen Abend gebracht.
0: Ja. Für Abkühlung haben wir nicht gesorgt, weil wir haben heiße Hits gespielt.
1: Nee, dir wurde nur noch mehr heißer.
0: Ja, also ich gleich geschwitzt. Jetzt habe ich hier so ein Papi-Shirt an.
1: Ja.
0: Und,
1: ach komm, freust dich.
0: Ja, ein bisschen Zahnarzttermin.
1: Ja.
0: Und, ja.
1: Es wird immer besser, oder?
0: Nee, das war ja einfach, ja. Lass mir mal so im Raum.
1: Denkt am Gewinnspiel. Folgen, liken,
0: 90s Battle
1: kommentieren. Bees. 90s Battle Bees, Instagram.
0: Genau. Dann schicken wir euch in die Bavaria für die Tutus.
1: Richtig.
0: Wir hören uns nächste Woche wieder. Freitag, 21 bis 0. Ja, aus dem Pierce in den Studio. Ich sag ciao, ciao, winke, winke und auf Wiedersehen.
1: Ciao.

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3: Im Studio Lisa Schwarzkopf. So heiß ist es in Deutschland noch nie gewesen. Der Allzeit-Hitzerekord wurde geknackt. In Saarbrücken hat der Deutsche Wetterdienst 41,3 Grad gemessen. Der bisherige Spitzenwert war aus dem Jahr 2019 mit 41,2 Grad. Den ganzen Tag über hatte der DWD im ganzen Land vor teils extremer Hitze gewarnt. Und die sorgt unter anderem auch auf den Autobahnen für Probleme. Auf mehreren Strecken ist die Fahrbahn aufgebrochen. Solche Blow-ups können sehr gefährlich werden. In Deutschland soll es bei der Sanierung von Straßen, Brücken und Schienen schneller gehen. Der Bundestag hat ein Gesetz verabschiedet, mit dem vor allem große Bauprojekte deutlich zügiger über die Bühne gehen können, auch durch Digitalisierung. Verkehrsminister Patrick Schnieder sagt bei NTV:
4: Bei vielen Projekten dauert es Jahre oder Jahrzehnte, bis wir Baurecht haben und bis man dann wirklich loslegen kann. Das werden wir jetzt ändern mit dem Infrastruktur-Zukunftsgesetz. Wir werden Planungs- und Genehmigungsprozesse vereinfachen. Und da wird es um Einsparungen nicht von Wochen und Monaten gehen, sondern Verfahren werden sie um Jahre verkürzen.
3: Lebenslange Haft, so lautet das Urteil für den Attentäter vom Magdeburger Weihnachtsmarkt. Außerdem wurde die besondere Schwere der Schuld festgestellt. Der 51-Jährige war 2024 mit einem Mietwagen über den Markt gerast. 6 Menschen starben, mehr als 300 wurden verletzt. Die Suche nach Überlebenden des schweren Doppelerdbebens in Venezuela wird so langsam ein Rennen gegen die Zeit. Über 50.000 Menschen werden vermisst, über 900 wurden tot geborgen. Mittlerweile sind auch erste Helfer aus dem Ausland in der Region um die Hauptstadt Caracas angekommen. Frankreich zieht als Gruppensieger mit viel Rückenwind in die K.O.-Runde der Fußball-WM ein. Die Équipe Tricolore hat sich mit einem regelrechten Offensivfeuerwerk gegen Norwegen mit 4:1 durchgesetzt. Außerdem hat der Senegal den Irak mit 5:0 abgefertigt und damit noch eine Chance auf 16. Finale.
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5: Mit KI-Support. Meist ist es klar oder nur locker wolkig und es bleibt trocken. Nur im Westen kann am Abend anfangs nochmal ein kräftiges Gewitter auftauchen, das aber schnell nachlässt. Runter geht's in der Nacht auf 24 bis 16 Grad. Morgen wird's dann richtig heiß. Oft wenig Wolken, meist trocken, aber ab und zu sind Gewitter möglich, teils kräftig, mit Spitzen bis 42 Grad.
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3: Im Studio Lisa Schwarzkopf. So heiß ist es in Deutschland noch nie gewesen. Der Allzeit-Hitzerekord wurde geknackt. In Saarbrücken hat der Deutsche Wetterdienst 41,3 Grad gemessen. Der bisherige Spitzenwert war aus dem Jahr 2019 mit 41,2 Grad. Den ganzen Tag über hatte der DWD im ganzen Land vor teils extremer Hitze gewarnt. Und die sorgt unter anderem auch auf den Autobahnen für Probleme. Auf mehreren Strecken ist die Fahrbahn aufgebrochen. Solche Blow-ups können sehr gefährlich werden. In Deutschland soll es bei der Sanierung von Straßen, Brücken und Schienen schneller gehen. Der Bundestag hat ein Gesetz verabschiedet, mit dem vor allem große Bauprojekte deutlich zügiger über die Bühne gehen können, auch durch Digitalisierung. Verkehrsminister Patrick Schnieder sagt bei NTV:
4: Bei vielen Projekten dauert es Jahre oder Jahrzehnte, bis wir Baurecht haben und bis man dann wirklich loslegen kann. Das werden wir jetzt ändern mit dem Infrastruktur-Zukunftsgesetz. Wir werden Planungs- und Genehmigungsprozesse vereinfachen. Und da wird es um Einsparungen nicht von Wochen und Monaten gehen, sondern Verfahren werden sie um Jahre verkürzen.
3: Lebenslange Haft, so lautet das Urteil für den Attentäter vom Magdeburger Weihnachtsmarkt. Außerdem wurde die besondere Schwere der Schuld festgestellt. Der 51-Jährige war 2024 mit einem Mietwagen über den Markt gerast. 6 Menschen starben, mehr als 300 wurden verletzt. Die Suche nach Überlebenden des schweren Doppelerdbebens in Venezuela wird so langsam ein Rennen gegen die Zeit. Über 50.000 Menschen werden vermisst, über 900 wurden tot geborgen. Mittlerweile sind auch erste Helfer aus dem Ausland in der Region um die Hauptstadt Caracas angekommen. Frankreich zieht als Gruppensieger mit viel Rückenwind in die K.O.-Runde der Fußball-WM ein. Die Équipe Tricolore hat sich mit einem regelrechten Offensivfeuerwerk gegen Norwegen mit 4:1 durchgesetzt. Außerdem hat der Senegal den Irak mit 5:0 abgefertigt und damit noch eine Chance auf 16. Finale.

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1: Im Studio Lisa Schwarzkopf. So heiß ist es in Deutschland noch nie gewesen. Der Allzeit-Hitzerekord wurde geknackt. In Saarbrücken hat der Deutsche Wetterdienst 41,3 Grad gemessen. Der bisherige Spitzenwert war aus dem Jahr 2019 mit 41,2 Grad. Den ganzen Tag über hatte der DWD im ganzen Land vor teils extremer Hitze gewarnt. Und die sorgt unter anderem auch auf den Autobahnen für Probleme. Auf mehreren Strecken ist die Fahrbahn aufgebrochen. Solche Blow-ups können sehr gefährlich werden. In Deutschland soll es bei der Sanierung von Straßen, Brücken und Schienen schneller gehen. Der Bundestag hat ein Gesetz verabschiedet, mit dem vor allem große Bauprojekte deutlich zügiger über die Bühne gehen können, auch durch Digitalisierung. Verkehrsminister Patrick Schnieder sagt bei NTV:
2: Bei vielen Projekten dauert es Jahre oder Jahrzehnte, bis wir Baurecht haben und bis man dann wirklich loslegen kann. Das werden wir jetzt ändern mit dem Infrastruktur-Zukunftsgesetz. Wir werden Planungs- und Genehmigungsprozesse vereinfachen. Und da wird es um Einsparungen nicht von Wochen und Monaten gehen, sondern Verfahren werden sie um Jahre verkürzen.
1: Lebenslange Haft, so lautet das Urteil für den Attentäter vom Magdeburger Weihnachtsmarkt. Außerdem wurde die besondere Schwere der Schuld festgestellt. Der 51-Jährige war 2024 mit einem Mietwagen über den Markt gerast. 6 Menschen starben, mehr als 300 wurden verletzt. Die Suche nach Überlebenden des schweren Doppelerdbebens in Venezuela wird so langsam ein Rennen gegen die Zeit. Über 50.000 Menschen werden vermisst, über 900 wurden tot geborgen. Mittlerweile sind auch erste Helfer aus dem Ausland in der Region um die Hauptstadt Caracas angekommen. Frankreich zieht als Gruppensieger mit viel Rückenwind in die K.O.-Runde der Fußball-WM ein. Die Équipe Tricolore hat sich mit einem regelrechten Offensivfeuerwerk gegen Norwegen mit 4:1 durchgesetzt. Außerdem hat der Senegal den Irak mit 5:0 abgefertigt und damit noch eine Chance auf 16. Finale.

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3: Im Studio Leser Schwarzkopf. 41,3 Grad. Mit dieser Temperatur hat Deutschland den heißesten Tag aller Zeiten erlebt. Der Deutsche Wetterdienst hat den Spitzenwert in Saarbrücken gemessen. Fabian Hoffmann berichtet.
4: Der bisherige Spitzenwert ist aus dem Jahr 2019. Damals wurden in Duisburg 41,2 Grad gemessen und das Ende Juli. Der neue Rekord könnte nur von kurzer Dauer sein. Jetzt am Wochenende rechnet der Wetterdienst damit, dass lokal auch 42 Grad möglich sind und warnt im ganzen Land vor teils extremer Hitze. Ähnlich sieht's bei unseren europäischen Nachbarn aus. Auch in Teilen Großbritanniens gilt Alarmstufe Rot. In Paris wurde fürs Wochenende sogar der Ausschank von Alkohol verboten, um das Gesundheitssystem nicht unnötig zu belasten.
3: Die Kosten für das Megabahnprojekt Stuttgart 21 steigen weiter. Wie Bahnchefin Evelyn Paller jetzt bestätigt hat, wird mit zusätzlichen Kosten von rund 3 Milliarden Euro gerechnet. Auch der Eröffnungstermin für den Tiefbahnhof in Stuttgart wurde um 5 weitere Jahre verschoben auf 2031. Als Ursachen nannte Paller unter anderem:
5: Die Digitalisierung des Bahnknotens hat sich als deutlich anspruchsvoller erwiesen, als vor einigen Jahren absehbar war. Zweitens: Die Planungsprozesse hatten nicht immer den erforderlichen Reifegrad. Drittens, das Technikgebäude aus dem Jahr 2013 ist nicht mehr passend für den heutigen Bedarf.
3: Nach dem Gifttod einer Hamburger Familie im Türkei-Urlaub müssen mehrere Angeklagte lange hinter Gitter. Unter anderem wurden der Hotelbesitzer und der Inhaber der Schädlingsbekämpfungsfirma verurteilt. Die vierköpfige Familie starb letzten November an einer Vergiftung mit Insektiziden in einem Istanbuler Hotel. Bei der Lufthansa drohen Flugstreichungen. Nach Spiegelinfos hat Lufthansa-Chef Spohr seine Belegschaft wegen der weltweiten Kerosinknappheit auf harte Notfallpläne eingestimmt. Im Ernstfall müssen ab Juli, vielleicht aber auch erst im Winter, bis zu 40 Maschinen am Boden bleiben. Gruppensieg für Frankreichs Nationalmannschaft bei der Fußball-WM. In ihrem letzten Vorrundenspiel in Boston haben die Les Bleus Norwegen mit einem starken 4:1 geschlagen. Für beide Mannschaften geht's in der K.O.-Runde weiter. Auch der Senegal kann sich noch Hoffnungen auf den Einzug machen. Endstand gegen den Irak 5:0.
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6: Mit KI-Support. Meist ist es gerade klar bis leicht wolkig und trocken, nur im Westen können am Anfang noch einzelne, teils kräftige Gewitter dabei sein, die aber schnell nachlassen. Dazu liegen die Temperaturen aktuell zwischen 24 und 16 Grad. Heute bleibt es in vielen Ecken weiter trocken mit nur wenig Wolken und die Höchstwerte klettern auf 36 bis 41 Grad.
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3: Im Studio Leser Schwarzkopf. 41,3 Grad. Mit dieser Temperatur hat Deutschland den heißesten Tag aller Zeiten erlebt. Der Deutsche Wetterdienst hat den Spitzenwert in Saarbrücken gemessen. Fabian Hoffmann berichtet.
4: Der bisherige Spitzenwert ist aus dem Jahr 2019. Damals wurden in Duisburg 41,2 Grad gemessen und das Ende Juli. Der neue Rekord könnte nur von kurzer Dauer sein. Jetzt am Wochenende rechnet der Wetterdienst damit, dass lokal auch 42 Grad möglich sind und warnt im ganzen Land vor teils extremer Hitze. Ähnlich sieht's bei unseren europäischen Nachbarn aus. Auch in Teilen Großbritanniens gilt Alarmstufe Rot. In Paris wurde fürs Wochenende sogar der Ausschank von Alkohol verboten, um das Gesundheitssystem nicht unnötig zu belasten.
3: Die Kosten für das Megabahnprojekt Stuttgart 21 steigen weiter. Wie Bahnchefin Evelyn Paller jetzt bestätigt hat, wird mit zusätzlichen Kosten von rund 3 Milliarden Euro gerechnet. Auch der Eröffnungstermin für den Tiefbahnhof in Stuttgart wurde um 5 weitere Jahre verschoben auf 2031. Als Ursachen nannte Paller unter anderem:
5: Die Digitalisierung des Bahnknotens hat sich als deutlich anspruchsvoller erwiesen, als vor einigen Jahren absehbar war. Zweitens: Die Planungsprozesse hatten nicht immer den erforderlichen Reifegrad. Drittens, das Technikgebäude aus dem Jahr 2013 ist nicht mehr passend für den heutigen Bedarf.
3: Nach dem Gifttod einer Hamburger Familie im Türkeiurlaub müssen mehrere Angeklagte lange hinter Gitter. Unter anderem wurden der Hotelbesitzer und der Inhaber der Schädlingsbekämpfungsfirma verurteilt. Die vierköpfige Familie starb letzten November an einer Vergiftung mit Insektiziden in einem Istanbuler Hotel. Bei der Lufthansa drohen Flugstreichungen. Nach Spiegelinfos hat Lufthansa-Chef Spohr seine Belegschaft wegen der weltweiten Kerosinknappheit auf harte Notfallpläne eingestimmt. Im Ernstfall müssen ab Juli, vielleicht aber auch erst im Winter, bis zu 40 Maschinen am Boden bleiben. Gruppensieg für Frankreichs Nationalmannschaft bei der Fußball-WM. In ihrem letzten Vorrundenspiel in Boston haben die Les Bleus Norwegen mit einem starken 4:1 geschlagen. Für beide Mannschaften geht's in der K.O.-Runde weiter. Auch der Senegal kann sich noch Hoffnungen auf den Einzug machen. Endstand gegen den Irak 5:0.

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1: Im Studio Lisa Schwarzkopf. 41,3 Grad. Mit dieser Temperatur hat Deutschland den heißesten Tag aller Zeiten erlebt. Der Deutsche Wetterdienst hat den Spitzenwert in Saarbrücken gemessen. Fabian Hoffmann berichtet.
2: Der bisherige Spitzenwert ist aus dem Jahr 2019. Damals wurden in Duisburg 41,2 Grad gemessen und das Ende Juli. Der neue Rekord könnte nur von kurzer Dauer sein. Jetzt am Wochenende rechnet der Wetterdienst damit, dass lokal auch 42 Grad möglich sind und warnt im ganzen Land vor teils extremer Hitze. Ähnlich sieht's bei unseren europäischen Nachbarn aus. Auch in Teilen Großbritanniens gilt Alarmstufe Rot. In Paris wurde fürs Wochenende sogar der Ausschank von Alkohol verboten, um das Gesundheitssystem nicht unnötig zu belasten.
1: Die Kosten für das Megabahnprojekt Stuttgart 21 steigen weiter. Wie Bahnchefin Evelyn Paller jetzt bestätigt hat, wird mit zusätzlichen Kosten von rund 3 Milliarden Euro gerechnet. Auch der Eröffnungstermin für den Tiefbahnhof in Stuttgart wurde um 5 weitere Jahre verschoben auf 2031. Als Ursachen nannte Paller unter anderem:
3: Die Digitalisierung des Bahnknotens hat sich als deutlich anspruchsvoller erwiesen, als vor einigen Jahren absehbar war. Zweitens: Die Planungsprozesse hatten nicht immer den erforderlichen Reifegrad. Drittens, das Technikgebäude aus dem Jahr 2013 ist nicht mehr passend für den heutigen Bedarf.
1: Nach dem Gifttod einer Hamburger Familie im Türkei-Urlaub müssen mehrere Angeklagte lange hinter Gitter. Unter anderem wurden der Hotelbesitzer und der Inhaber der Schädlingsbekämpfungsfirma verurteilt. Die vierköpfige Familie starb letzten November an einer Vergiftung mit Insektiziden in einem Istanbuler Hotel. Bei der Lufthansa drohen Flugstreichungen. Nach Spiegelinfos hat Lufthansa-Chef Spohr seine Belegschaft wegen der weltweiten Kerosinknappheit auf harte Notfallpläne eingestimmt. Im Ernstfall müssen ab Juli, vielleicht aber auch erst im Winter, bis zu 40 Maschinen am Boden bleiben. Gruppensieg für Frankreichs Nationalmannschaft bei der Fußball-WM. In ihrem letzten Vorrundenspiel in Boston haben die Les Bleus Norwegen mit einem starken 4:1 geschlagen. Für beide Mannschaften geht's in der K.O.-Runde weiter. Auch der Senegal kann sich noch Hoffnungen auf den Einzug machen. Endstand gegen den Irak 5:0.